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Davon haben gerade Simple Present gesungen, eine sehr neue Band zum Auftakt von Schliemanns Soundbox. Dazu herzlich willkommen. Mein Name ist Gregor Kessler. Alle vier Wochen geht es hier um meistens ältere Musik. Diese ist ganz, ganz frisch, gerade erst erschienen, eine LP auf kleine Untergrundschallplatten, einem löblichen Augsburger Indie-Label. Und die Band sollte gerade mindestens zwei Konzerte spielen. Davon ist eins ausgerechnet, das ich sehen wollte, ausgefallen. Das war sehr schade. Immerhin konnte ich aber die Platte kaufen und entsprechend hier auf die Playlist setzen und mich davon auch inspirieren lassen zum Sendungsthema. Es geht hier heute um Indie-Pop. Der Sommer steht in den frühen Startlöchern. Das Grün ist noch satt. Der Staub hält sich in Grenzen. Da macht es eigentlich am meisten Spaß, luftigen Indie-Pop zu hören. Und darum geht es hier heute auch. Und die Bezüge, die Simple Present, die Stuttgarter Band, herstellen, sind vergleichsweise offensichtlich. Es geht stark um diese Mid- bis End-80er britischen Indie-Pop-Bands nach C86, dieses Jangelige, das dann bei Cyber Records eine Heimat gefunden hat. Und entsprechend machen wir weiter mit der für mich zumindest paradigmatischsten Sarah Band, nämlich den Field Mice. Die singen davon, dass der September gar nicht mehr lange hin ist, und das ist eigentlich das Gefühl, das man bei Indie-Pop und dieser unterschwelligen Melancholie immer hat. Es ist egal, wie schön es gerade ist, dass es bald vorbei ist mit dem Schönen, schwingt immer mit. Und das hört sich dann bei den Field Mice wie folgt an.

Ja, schöne Zeilen gehören zitiert. Die Orchids sagen hier gerade, who needs tomorrow when all I needed was you. Also romantischer geht es, glaube ich, für Teenager nicht mehr. Vielleicht waren die Orchids gar nicht mehr Teenager, als sie diese Platte namens Lyceum aufgenommen haben, Ende der 80er, und als eine der ersten bei Cyber Records veröffentlicht haben. Aber kein Aber. Es ist eine ganz bezaubernde Indie-Pop-Platte mit dieser schon angesprochenen durchgängigen Melancholie. Ja, Cyber natürlich ein wichtiger Einfluss, wichtiger Fixpunkt in der zweiten Welle des Indie-Pops nach C86. Und ich glaube, es sagt nicht zu viel, wenn man unterstellt, dass Early Days aus Stuttgart die Platte, die The Simple Present gerade rausgebracht haben, auch davon beeinflusst ist. Mir gefällt sie ausgezeichnet und schon der Name The Simple Present, wie naheliegend wäre es gewesen, sich The Simple Past zu nennen und nostalgisch verklärend auf die Vergangenheit zu schauen. Aber nein, sie nehmen The Simple Present, die ja total kompliziert ist und komplex, die Gegenwart. Eher, da schwingt was Visionäres, was Hoffnungsvolles mit. Das gefällt mir ganz gut, wenn auch die Musik natürlich deutliche Bezüge auf die Vergangenheit enthält. Und ein zweites Stück macht das in unterschiedlicher Konnotation nochmal deutlich. Life of a Star, ein bisschen flotteres Stück dieser ersten Simple Present-Platte.

Crush the Flowers empfehlen hier. The Wake, eine nordenglische Band, die eigentlich schon seit Anfang der 80er unterwegs gewesen ist und Platten veröffentlicht hat auf Factory Records in Manchester, dann etwas in Vergessenheit geraten ist und Schwierigkeiten hatten, ein neues Label zu finden. Und als dann die schon erwähnten Server Records aus Bristol anfragten, ob man nicht was veröffentlichen könnte, entstand da eine neue Verbindung und auch eine zweite Karriere quasi für The Wake. Ja, das ist so der Mittelpart unserer kleinen Server-Exkursion bei Schliemanns Soundbox. Die Sendung beschäftigt sich unschwer zu erraten mit Indie-Pop in seinen verschiedenen Ausprägungen. Das war jetzt gerade der nordenglische von The Wake gehört und wir machen weiter mit einem der bekanntesten Namen der ganzen Server-Welt. Das sind Heavenly, ehemals Tallulah Gosh. Eine Band, die eine Reihe Platten auf Server veröffentlicht hat, viel getourt ist, eine große Fanbasis hatte und lustigerweise jetzt gerade in diesem Jahr wieder auf sowas wie einer Welttournee ist. Also die spielen über das Jahr verteilt Konzerte auf allen möglichen Kontinenten, von Asien bis Amerika. Nicht so sehr viel in Europa, Kontinentaleuropa leider. Das hätte ich sie mir sehr gerne nochmal angeschaut. Aber das soll einen ja nicht daran hindern, wenigstens ein Stück auf die Playlist heute zu schmuggeln. Und zwar Our Love is Heavenly.

Ja, Gary Borthwick, ich weiß gar nicht genau, wer das ist, davon sagen gerade jedenfalls die Neutrals, vielleicht der Fußballspieler von Aylesbury, möglicherweise irgendeine legendäre Glasgower Figur, die mir bei den Außen nicht bekannt ist. Toller Song, allemal. Nicht zuletzt wegen des wunderbaren Akzents von Sänger, Neutrals-Sänger Allen, der, ich kann es mir gar nicht anders erklären, die meiste Zeit seines Lebens in Schottland verbracht haben muss und seit ein paar Jahren offenbar in Berkeley oder in Oakland wohnt und da diese besagte Band, The Neutrals, unterhält, die leider ständig wechselnde Besetzungen haben. Das hilft ihnen wahrscheinlich nicht beim Vorankommen.

wären in meiner Welt, wären die längst große, große Helden und auf allen Playlists zu finden. Das ist nicht der Fall, aber bis jetzt noch nicht, außer bei Stiemann Soundbox natürlich. Ändert sich aber hoffentlich im Sommer, denn dann kommen die immerhin mal für eine Woche nach Großbritannien und spielen da Konzerte. Das ist ja schon mal gut näher dran als die Bay Area, aber noch nicht nah genug, um sie sehen zu können. Deshalb werde ich nicht müde werden, die Band hier bei Byte FM zu spielen, um meinen Teil dazu beizutragen, dass sie eines Tages auch mal nach Europa und vielleicht sogar Deutschland kommen. Die Rede war hier von Glasgow in dem Text, den wir gehört haben, und das bringt uns zur nächsten Band. Das sind die Boy Hairdressers. Die gut informierten Menschen unter der Hörerschaft werden das natürlich sofort zuordnen können. Das ist die Vorläuferband von Teenage Filmstars oder Teenage Fanclub. Ich verwechsel diese beiden Bands ständig, leider. Teenage Fanclub meine ich natürlich. Die haben nur eine, also die Boy Hairdressers, die Vorläuferband, nur eine 12-Inch-EP mit 3 Songs veröffentlicht auf dem Stephen Parcel-Label 53rd and Third. Das war so 87, 88, wenn ich mich richtig erinnere. Inzwischen kaum mehr aufzutreiben, musikalisch gar nicht so großartig, aber aus, naja, Komplettistengründen vielleicht doch mal in so einer Sendung zu spielen. Und zwar mit dem Stück The Assumptions as an Elevator, worauf ich mir überhaupt keinen Reim machen kann, aber das liegt mit Sicherheit an mir. Klingen tut's zumindest so.

Das waren die McTells, auch nicht wirklich Indie-Pop, aber Indie-Rock vielleicht irgendwo in der Mitte jedenfalls anzusiedeln. Die kamen aus Hartford, ein bisschen nördlich von London und sind mindestens deshalb bekannt geworden, weil sie halbwegs eine Supergroup waren. Am Gesang ist Alex, der das besagte Label, also nicht besagt ist es noch gar nicht worden, aber bei Jupiter Records hat die Platte rausgebracht und war doch ein wichtiges Label mit vielen Kassettenveröffentlichungen von sehr experimentellen Sachen teilweise auch, aber auch vielen schönen Indie-Sachen. Manches davon kam in den 90ern bei Little Teddy in München nochmal auf Vinyl raus von den Tapes, auch von den McTells einiges. Und für mich unbedingt deshalb schon wichtig, weil Mark Flander, der Schlagzeuger der McTells bei den Television Personalities, eine ganze Weile in einer frühen Formation Bass gespielt hat und auch Teile von Painted Word, der vierten LP, mit aufgenommen hat. Und auch einen Beitrag geschrieben hat in einem just erschienenen, so viel Werbung muss sein, Buch mit Texten über und von den Television Personalities. If I Could Write Poetry heißt das und ist just im Ventil Verlag erschienen. Ja, und dann machen wir aus diesem Umfeld auch weiter mit einem Stück von den Hangman's Beautiful Daughters. Mit denen waren die Television Personalities mehrmals auf Tour in Europa in den 80ern. Am Gesang fand sich damals Emily Brown, die Freundin von Daniel Tweesy, dem Sänger der Television Personalities. Und gemeinsam haben sie dann auch ein, zwei Songs geschrieben. Unter anderem Love is Blue, was wir jetzt hören.

So, der unbestreitbare Höhepunkt an Obskurität der heutigen Sendung, das haben wir gerade gehört. Die Band heißt The 15th Inside Out, der Titel des Stücks. Aufgenommen wurde das und sogar veröffentlicht 1989 in Newcastle upon Tyne, also im Norden Großbritanniens. Dann saß diese Single offenbar alle 300 Exemplare oder die meisten davon in irgendeinem Keller, bis der Sohn des Sängers sie jetzt angefangen hatte, bei Bandcamp zu verkaufen. So jedenfalls die Geschichte. Ich kann nicht meine Hand dafür ins Feuer legen, dass das alles so stimmt. Aber das Ding hat kein Cover, die Labels sind nicht bedruckt. Die Geschichte geht so, dass sie das nur als Demos aufgenommen haben, die Band damals, um das auf die Aufmerksamkeit eines größeren Labels zu erregen. Das ist dann schiefgegangen und die Band hat sich offenbar aufgelöst. Die Platten verstaubten, bis sie 35 Jahre später dann doch nochmal unter die Leute kommen. Also ich habe gerne eine bestellt und finde das eine obskure, tolle Ergänzung dieses Genres. Vielleicht gefällt es anderen Menschen hier auch. Relativ leicht aufzutreiben, wenn man The 15th und Inside Out und Bandcamp googelt, dann kommt man da, glaube ich, hin. Ja, nur geringfügig mehr bekannt geworden sind die nächsten Musikerinnen, nämlich Amy and the Aeroplanes. Die haben 1988 auf Pipe Dream in Großbritannien auch eine einzelne Single zustande gebracht und von der hören wir jetzt A Million Zillion Miles. Jedenfalls, wenn es demnächst mal anfängt.

Die Sharp Pens haben wir gerade gehört, eine Band aus, Band ist vielleicht sogar zu viel gesagt, jedenfalls kommen sie aus Chicago und eigentlich dreht sich alles um Kai Slater, also der Multi-Instrumentalist, der, glaube ich, die meisten Songs und Platten, das sind schon einige mittlerweile, alleine einspielt. Auftritte gibt es trotzdem, die touren ab und zu in Amerika, was wohl auch tolle Konzerte sein sollen. Und Fans von Guided by Voices oder auch nur den Beatles, die klangen hier ja auch gerade an, kommen hier unbedingt auf ihre Kosten. Und ja, bedingungslos zu empfehlen und auch auf einer Indie-Pop-Jangle-Playlist wie der heutigen Sendung ganz gut aufgehoben. Das bringt uns schon ans Ende der Sendung. Ich sage tschüss, danke fürs Zuhören. In 4 Wochen gibt es die nächste Schliemann-Soundbox. Dazwischen jede Menge tolle Sendungen bei Byte FM. Bleibt uns also gewogen und hört noch 1, 2 andere Stücke von amerikanischen Bands, nämlich im Anschluss jetzt The Smashing Times mit Glorious Tales of Wes.

0: 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Es ist 3 Uhr.
1: Und das ist der Kontrabass hier bei Byte FM mit mir, Johannes Wallert. Herzlich willkommen und viel Spaß.

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Los ging's heute mit dem Beat-Producer Swetson Clank. Der macht immer sehr geschmackvolle, sehr gefällige Beats. So ein bisschen immer an der Grenze zum Easy Listening. Gefällt mir aber manchmal ganz gut, sein Zeug. Page Not Found hieß der Track. Und hier im Kontrabass geht's weiter mit Horatio Luna, Double Slay, vom Album Action Reaction, vor kurzem erschienen auf La Sape Records.

MyFM Kontrabass, das sind die Jazz Boys aus Ungarn, haben sich für ihr neues Projekt Around the World zusammengetan mit MCs aus aller Welt und das war der Track Try Again featuring Verbs und Frankie Bones am Mic. Und hier geht's jetzt weiter mit Wiki aus New York. 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

Byte FM Kontrabass 3 Rap Tracks in einer Reihe habe ich hier mal gespielt. Das sind gerade die Jazz Boys mit dem Track Blue Steel featuring Elijah August am Mic. Super schöner, reduzierter, chilliger Beat ist auch ein Track von ihrem neuen Projekt Around the World mit MCs aus aller Welt, die über die Instrumentals des ungarischen Jazz-Projekts, Jazz-Hip-Hop-Projekts kann man wohl sagen, rappen. Davor gab es den New Yorker MC Pan Amsterdam mit einer neuen Single namens Vanilla Ice. Cooler Typ, hat irgendwie einen sehr eigenen Rap-Style, gefällt mir oft ganz gut. Und davor gab es Wiki, ebenfalls aus New York, mit dem Track Park, ein erster Track aus seinem kommenden Album Ancient History. Und das hier ist Greg Fode mit neuer Musik. Ein Album, das Blobs heißt, und alle Tracks auf diesem Album sind durchnummeriert. Wir hören hier den Opener Blob Number 1 von Greg Fode bei Byte FM im Kontrabass.

Byte FM Kontrabass. Das ist das in Deutschland beheimatete Jazzprojekt Web Web, veröffentlicht auf dem Münchner Label Compost Records, und das aktuelle Album heißt Cover Cover, geschrieben mit K jeweils. Und wie der Titel schon vermuten lässt, enthält dieses Album eine Reihe von Coverversionen ganz unterschiedlicher Herkunft. Also auf diesem Album werden sowohl Klaus Doldingers Passport als auch Nirvana, die Eurythmics, Black Sabbath oder auch Grace Jones gecovert. Manche von diesen Covers hätten meiner Meinung nach nicht unbedingt sein müssen. Come As You Are zum Beispiel möchte ich eigentlich auch im Web-Web-Cover nicht mehr unbedingt hören. Aber diese Nummer hier, die fand ich doch ganz schön. High Noon im Original von Kruder und Dorfmeister, neu interpretiert von Web Web. Hier bei Byte FM im Kontrabass geht's jetzt weiter mit Dublon. Sunrise hören wir hier von der EP I Want Your Love.

Byte FM Kontrabass, ein wunderbarer Slow Jam hier von Another Taste, holländisches Disco-Funk-Projekt. Waiting Game heißt der Track und er ist drauf auf dem zweiten Another Taste-Album, das Another Taste 2 heißt. Erschienen auf Space Grapes. Und jetzt geht's weiter mit New Genea On and On featuring Tom Misch vom neuen Album People of the Moon.

Byte FM Kontrabass, wunderbare Vibes hier von Detroit Rising. Don't Stop the Feeling heißt der Track. Das ist allerdings nicht das Original, sondern die Dub-Bearbeitung des Producers Jimster. Und weiter geht's hier, apropos Jimster, mit einem Track von Ralph Session, der auf dem Jimster Heimatlabel Free Range Records veröffentlicht wurde. Wir hören Everything und gefeatured wird hier Brandon Markell Holmes.

Byte FM Kontrabass. Wir sind so ein bisschen in die Disco-Ecke abgebogen hier. Cody Curry haben wir gehört. Midnight Love, der Track. Er ist drauf auf dem noch diesen Sommer erscheinenden Album Cherry. Und das wird auf dem Berliner Label Teutonics veröffentlicht. Und im Anschluss gibt's noch einen Track vom Teutonics Label Kimono. Hören wir ein Bandprojekt. Wir hören Iceberg. Catchy Nummer featuring Alan Sorrenti an den Vocals. Ja, und rausgehen möchte ich aus der heutigen Sendung mit einer Nummer von Octo Octa. Gibt ein neues Album Sigils for Survival und ich möchte gerne den Track spielen Keep Pressing On. Bedanke mich bei euch fürs Zuhören, freue mich, wenn ihr beim nächsten Mal wieder dabei seid. Bis dahin, bleibt gesund, friedlich und freundlich. Ich bin Johannes Wallert und ich bin jetzt raus. Ciao, ciao.

0: 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Es ist 4 Uhr.
1: Die Sendung heißt Regler rauf, Regler runter. Mein Name ist Christoph Freimann. Hallo. Es gibt eine kleine Sensation, nämlich neue Musik von The Dirty Column. Das ist ja so eine Band, Ende der 70er gegründet und bis heute wird sie gefeiert, wenn auch eher von einem eingeschworenen Kreis, aber trotzdem. Die Musikwelt ist ganz aus dem Häuschen und hier nähern wir uns erstmal an mit einem alten Song, Sketch for Summer.

The Dirty Cullum ist ja entstanden Ende der 70er in Manchester, so rund um den Gitarristen Vinnie Reilly. Und das war sogar die erste Band, die bei dem legendären Label Factory Records unter Vertrag kam. Und das Besondere war eben dieses Gitarrenspiel. Also das hatte Einflüsse aus Jazz und Folk und prägte dann auch maßgeblich den Sound der britischen New Wave mit. Auch ohne, dass The Dirty Cullum größere Chart-Erfolge hatten. Und tatsächlich, über die Jahre blieb dann der Einfluss deutlich hörbar, zuletzt etwa auch bei Blood Orange. Und jetzt nach 16 Jahren veröffentlicht The Dirty Cullum mit Renascent ein neues Album. Hier daraus Liars.

Liars war das hier von The Dirty Cullen. Ende Juli erscheint das Album dazu Renascent, das erste Album von The Dirty Cullen seit 16 Jahren. Und entstanden ist die Platte gemeinsam mit den langjährigen Weggefährten Bruce Mitchell und Keir Stewart. Und diese Single hier, das ist das, was es vorab zu hören gibt, was ja stilistisch anknüpft an das, was man vorher schon unter dem klassischen Dirty Cullen Sound verstand. Also atmosphärische Gitarren, Ambient-Flächen und so eine melancholische, zurückgenommene Stimmung. Und vor dem Song habe ich schon Blood Orange angesprochen, der sich heute noch bezieht auf Dirty Cullen. Hier in diesem Song The Field ganz konkret.

Also hier in diesem Song, In the Field von Blood Orange, wird ein Song zitiert, eingebaut, eigentlich ein neuer Song um Dirty Callum herumgebaut, Sing It To Me, das ist der Song von Dirty Callum und der Name des Songs von Blood Orange, The Field. Auch neu, das Album Blue Morpho von Ed O'Brien, das ist ja einer von Radiohead. Und von dem kommt jetzt das zweite Soloalbum, was musikalisch ein Neuanfang ist. Also es war ja offenbar so, dass Ed O'Brien nach der Pandemie in eine tiefe Depression gefallen ist, so in eine Art Midlife-Krise geraten war. Und viele Stücke, die jetzt auf Blue Morpho zu hören sind, die hat er in dieser Zeit entwickelt. Es geht um Themen wie Heilung, Spiritualität, Natur und Selbstfindung. Und Natur hört man auch viel auf diesem Album. Von der Natur von Wales ist diese Platte offenbar auch geprägt. Und wir hören jetzt einen Song, kann man es vielleicht gar nicht ganz nennen, einen experimentellen Song. Ed O'Brien hier, der titelgebende Song Blue Morpho.

Blue Morpho, Song von Ed O'Brien von Radiohead, erschien auf der neuen Solo-Platte desselben Namens. Und der Sound, wie man hört, geht ja ziemlich weit weg vom klassischen Radiohead-Sound. Kommen wir mal zu James Blake. Vor 3 Jahren hat der Brite die Platte Playing Robots into Heaven rausgebracht. Ein Album, das viel temporeicher war, als man es von Blake bisher kannte, zumindest so von seinen Platten. Live hat er schon immer ein bisschen mehr Tempo gemacht und genau das wollte er auf Platte bannen, angefeuert von seiner Freundin Jamila Jamil, die das für ein sehr gutes Vorhaben hielt. Hier der Song Loading.

Loading von James Blake. Es ist gar nicht so lange her, aber schon eine ganze Weile, dass sich James Blake von seinem Plattenlabel Universal getrennt hat. Er war in

From Down Here, neuer Song von Lula Young, der Musikerin, die mit Messi weltberühmt geworden ist. Und mitgeschrieben hat James Blake. Er hat auch mitproduziert, neben Jamila Jamil, Blakes Freundin also, und Dom Maker, der besser bekannt ist als die eine Hälfte von Mount Kimby. Ja, und der Song hat eigentlich alles, was man so auch von James Blake gewohnt ist. Also diese Schwere, die man von ihm kennt. Und auch das Album Trying Times, das neue Album von ihm, das ist da nicht anders, obwohl es doch an vielen Stellen von der Liebe erzählt. Aber James Blake hadert eben, wie so viele von uns, mit den Zeiten, in denen wir leben.

Make Something Up, Song von James Blake, erschienen auf dem Album Trying Times, jeden Regler rauf, Regler runter. Auf dem Plattencover ist er zu sehen, wie er so verschiedene Teller auf einmal jongliert. Zu verstehen als Metapher, alles im Leben am Laufen halten zu wollen und dabei ganz schön ins Schwitzen zu kommen. Auf der Rückseite der Platte sieht man dann auch, dass er es nicht ganz geschafft hat. Man sieht zerbrochene Teller. Man sieht da, wie die Scherben um ihn herum verteilt liegen. Und Trying Times, eben der Name dieser Platte, das kann man dann auch in diesem Fall übersetzen mit herausfordernde Zeiten. Also das Ganze bezugnehmend auf Politik, digitale Kommunikation und ein generelles Gefühl, dass die Welt aus den Fugen geraten ist. Hier in Regler rauf, Regler runter bei Byte FM geht es jetzt weiter mit Grace Ives, der Song Trouble.

Kurt Weil war das hier und der ist ja auf seiner neuen Platte so etwas wie ein inoffizieller Markenbotschafter für die Stadt Philadelphia. Da lebt er und diese Stadt besingt er auf der neuen Platte Philadelphia's Been Good to Me. Hier in dem Song hat er von dem Fluss gesungen, der durch die Stadt fließt, Schuylkill, und schwer zu buchstabieren, wie er gesungen hat. Und besser, auch man fällt da nicht in das verschmutzte Wasser, auch das hat er gesungen. Trotzdem, der Lokalstolz ist da. Und außerdem, auch das hat er gesungen, Philadelphia ist ja nicht weit von Baltimore entfernt. Und da lebt eine Band, die er mag. Beach House, Geschwister im Geiste. Die Songs des Duos können ihn schon manchmal zu Tränen rühren. Auch das war hier ein Teil des Textes dieses Songs Philly's Been Good to Me. Und wo sie dann schon angesprochen waren, kommen sie dann hier auch. Hier sind Beach House.

Walk in the Park von Beach House. Auf die sind wir jetzt über Kurt Weill gekommen. Er ist Fan der Band, was auch mit den Töchtern zu tun hat. Mit seinen Töchtern war auf einem Konzert von Beach House. Und Kurt Weill hat jetzt zuletzt sogar einen Song gecovert von Beach House. Hier ist er, Wildflower.

Das hier war jetzt die Band Westside Cowboys. Vier Leute stecken dahinter. Eine Band, die erst noch ein Debüt rausbringen muss. Aus Manchester kommen die. Und das hier war der Song Kickstones und dann in Klammern The Boys. Der Song bezieht sich auf Fußball tatsächlich. Er ist inspiriert von dem Verein FC United of Manchester, einem Verein, der kurz nach der Übernahme von Manchester United gegründet worden ist. Manchester United ja wurde übernommen von dem amerikanischen Milliardär und vielleicht nicht ganz so sympathischen Menschen Malcolm Glazer. Und FC United of Manchester will es halt anders machen, will Fußball sein für die kleinen Leute. Ja, und das finden Westside Cowboys toll. Das hier war nun Regler rauf, Regler runter. Ich wünsche euch viel Spaß mit dem Anschlussprogramm hier bei BYTE-FM. Mein Name ist Christoph Reimann. Der letzte Song von Willow Speak heißt If You Change. Macht's gut und bis bald. Ciao.

Hallo und willkommen zur Juni-Ausgabe von Hello Mellow Fellow hier auf Byte FM. Wie immer mit mir Matthias Westerweller am Mikrofon. Und diesen Monat gibt es schon wieder ein Special, ein Musikspecial. Der Soul-Musik ist es diesen Monat gewidmet. Quiet Storm ist der Untertitel der heutigen Sendung. Der bezieht sich auf das Album von Smokey Robinson, A Quiet Storm, aus dem Jahre 1975. Und nach diesem Album wurde sogar in den USA ein ganzes Radioformat, eine Radiosendung benannt. Und steht, naja, heute vielleicht nicht mehr so stark wie in den 70ern und 80er Jahren noch, als Synonym für eine Musik. Mischung aus Soul, romantischem Soul, Balladen, Soul, Sweet Soul, viel romantische alte Soul-Musik. Und die wird's heute in den beiden Stunden hier auf Hello Mellow Fellow im Soul-Musik-Special Quiet Storm auch zu hören geben. Ich habe mich mehr auf meine LPs konzentriert. Die Singles, meine ganzen Soul-Singles, habe ich mal zur Seite gelassen. Aber bin ans Regal gegangen und habe mal so ein paar Sachen, so ein paar persönliche Lieblinge rausgesucht, von denen ich denke, dass sie gut in die Sendung passen und von denen ich denke, dass sie euch auch gut gefallen werden. Und das ist hauptsächlich 70er-Jahres-Soul. Ich glaube, da ist kaum was aus den 60ern oder sogar noch früher dabei. Und ich glaube auch relativ wenig aus den 80ern, eher dann so die Anfänge der 80er-Jahre. Und natürlich habe ich da auch irgendwie viel zu viel Musik im Regal stehen. Aber es macht ja auch immer mal wieder Spaß, an das Regal zu gehen, an das Plattenregal und sich da mal durchzuwühlen. Sachen in die Hand zu nehmen, die man lange nicht in der Hand hatte oder die auf dem Plattenteller gelandet sind. Ja, und die für diese Sendung aufzulegen. Und so geht's auch gleich los mit dem titelgebenden Stück Quiet Storm von Smokey Robinson Album A Quiet Storm. Ich wünsche euch viel Spaß in den nächsten 2 Stunden bei diesem ruhigen Sturm Soul-Musik.

Ein Hello Mellow Fellow Soul Music Special kann natürlich nicht ohne Curtis Mayfield auskommen. Bobby Womack, eben von interpretiert von Millie Jackson gehört, werden wir sicherlich auch noch hören. Und Aretha Franklin, die Queen of Soul Music, gibt's wahrscheinlich auch noch. Ich habe mir allerdings, glaube ich, erlaubt, keine Marvin Gaye Nummer zu spielen, aber ja, kann man vielleicht ja im zweiten Teil dann machen. Wir bleiben quasi in Chicago mit dem nächsten Stück. Leroy Hudson heißt der Mensch, der jetzt auf dem Plattenteller aufliegt. Nicht er, sondern sein Debütalbum Love or Love aus dem Jahre 1973 liegt auf dem Plattenteller. Und der Bezug zu Chicago und der Bezug zu Curtis Mayfield vor allen Dingen ist der, dass Leroy Hudson ja nach Curtis Mayfields Ausstieg bei den Impressions als Leadsänger ersetzt hat. Und Leroy Hudson, auch aufgewachsen in Chicago, vermute ich mal ganz stark, sicherlich befreundet mit Curtis Mayfield schon in dieser ganzen Zeit, hat

0: Lean on Me kennt ihr vielleicht von Bill Withers, die eine oder die andere von euch. Das war eine Version von der Sängerin Denise LaSalle von ihrem 1973 erschienenen Album On the Loose. Ja, schöne Version, wie ich finde, und ich mag es auch immer einfach mal so andere Versionen von den ganz sehr, sehr oder ganz bekannten, nicht ausgelutschten und abgelutschten, will ich jetzt nicht sagen, aber doch vielleicht auch manchmal zu häufig gehörten Songs nochmal sich anzuhören, eben mal einfach etwas anders präsentiert. Etwas anders präsentiert auch die nächste Nummer, und da sind wir schon bei einem meiner Lieblingssänger der Soulmusik, Bobby Womack, gelangt, der hier den Beatles-Klassiker And I Love Her auf seine unvergleichliche Art und Weise interpretiert. Bobby Womack von seinem Album Understanding and I Love Her.
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Jimmy und David Ruffin mit ihrer Version des Delphonics-Klassikers Did Not Blow Your Mind This Time kennt ihr vielleicht noch aus dem Pulp Fiction Soundtrack, wollte ich gerade sagen. Nee, das war Jackie Brown aus dem Soundtrack. Da kam es ja, glaube ich, drin vor. Und ja, hier auch eine schöne Version der beiden Brüder. Jimmy Ruffin, ebenfalls bei Motown, hat er Musik gemacht. Und der jüngere Bruder David Ruffin, bekannt geworden als Leadsinger der Temptations zwischen 1964 und 68, glaube ich, war er mit seiner ja doch sehr, sehr markanten rauen Stimme ja ganz, ganz, ganz weit vorne dabei, würde ich sagen. Und hier eine schöne Duo-Platte der beiden aus dem Jahre 1970, die Ruffin Brothers, I Am My Brother's Keeper. Da sind noch ein paar andere Coverversionen drauf. Ich glaube, Stand By Me von Benny King machen sie noch. Und dann, ich glaube, von den Hollies, He and Heavy, He's My Brother, wird auch gecovert. Aber das spielen wir jetzt nicht noch. Turn Back the Hands of Time ist auch ein tolles Stück vom Original von Tyrone Davis oder zum Hit geworden von Tyrone Davis. Aber wenn wir ja schon bei David Ruffin sind, können wir ja auch mal die Temptations spielen, allerdings ohne David Ruffin, aus dem Jahre 1971 von ihrem Album Sky's the Limit. Der Riesenhit Just My Imagination Running Away With Me. Und da ist der Leadsinger Eddie Kendricks und der singt so.

People make the world go round, ja, gilt immer noch, glaube ich. Wir machen die World rund, sofern wir das irgendwie hinkriegen, ja, aber lass uns nicht davon anfangen. Die Stylistics, Philadelphia Soul at its finest, natürlich in Sigma Sound, in den Sigma Studios aufgenommen. Linda Creed und Tom Bell haben dieses tolle Stück geschrieben, von dem es auch viele, viele tolle Versionen gibt. Natürlich auch Reggae-Versionen, was mich fast schon wieder dazu anstiftet, ein Jamaika-Special in diesem Jahr oder vielleicht in diesem Sommer noch hinterher zu schieben. Aber heute sind wir bei Quiet Storm angelangt. Quiet Storm, ja, ein Name, der sich dem gleichnamigen Album von Smokey Robinson entlehnt und der ein eigenes Radioformat in den 70ern und 80ern bildete. Es gab ursprünglich einen DJ, der diese Sendung oder seine Sendung Quiet Storm nannte. Das war 1976 und der Mann heißt Melvin Lindsay und das war so erfolgreich, seine Musikauswahl, dass ja da, wie gesagt, ein ganzes Genre darauf aufgebaut wurde. Smooth Jazz spielt da auch eine Rolle. Schwieriges Wort, schwierige Musikrichtung, auch teilweise doch sehr sülzig, aber ich meine, sülzig ist es hier in dem Soul-Musik-Special hier bei Hello Mellow Fellow mit mir, Matthias Westerweller, heute natürlich auch, denn nach wie vor darf ja natürlich 2 Stunden lang nur ruhige und langsame Musik gespielt werden und dann sind wir natürlich sofort bei der kitschigen Soul-Musik-Seite, der balladen Soul-Musik-Seite, ja, aber ist ja alles so eine Frage der Definition und wie man das aushalten kann. Ich hoffe, ihr haltet es gut aus hier zum Ende der ersten Stunde und wir gehen von Philadelphia nochmal zurück nach Chicago. Beides, wie gesagt, sehr wichtige Städte für die Soul-Musik und hören die Dells, einer der dienstältesten Gruppen, die schon 1952 oder 1953 angefangen haben, Musik zu machen und natürlich ihr Line-Up über die vielen, vielen Jahre auch verändert haben. Es gab einen schwierigen oder einen sehr schweren Autounfall Ende der 50er Jahre, wo die Band dann nochmal neu formiert wurde und neu gestartet ist quasi oder starten musste. Aber wir sind hier bei den Dells auf Cadet Records aus dem Jahre 1973 von ihrem Album Give Your Baby a Standing Ovation. Ein Titel, den ich gerne immer in der Version von Terry Callier spiele. Der ist aber auch hier von den Dells wunderschön gemacht. Und der heißt You Don't Care.

Das ist Tyrone Davis. In the Sand. Schließlich haben wir Sommer.

Ja, und da sind wir plötzlich schon längst in der zweiten Stunde angelangt. Little Beaver liegt hier auf dem Plattenteller. Ein Gitarrist, der auf dem TK-Label und Unterlabel Cat Records in den 70ern viele Aufnahmen gemacht hat. Wir sprechen von TK Records aus Florida. Ja, und ich hoffe, ihr habt noch Spaß hier bei dem Soul-Musik-Special Quiet Storm mit mir, Matthias Westerwelle, am Mikrofon. Party Down Part 2. Party Down Part 1, das featured auch sein Gesang. Aber ich dachte, wir gehen mal hier entspannt mit einem Instrumental rein. Kann man auch gut drüber reden. Also noch knapp 50 Minuten Quiet Storm hier auf Hello Mellow Fellow. Hier auf Byte FM. Genießt es.

Das waren The Main Ingredient mit ihrer Version des Seals and Croft Klassikers Summer Breeze. Und das sind die Isley Brothers mit ihrer Version des Carole King Klassikers It's Too Late. Auch wenn es jetzt schon ein bisschen spät ist.

Ja, jetzt ist es zu spät. Nach fast 10,5 Minuten habe ich vergessen zu sagen, dass dieses Stück 10,5 Minuten geht und ihr vielleicht jetzt die Möglichkeit habt, die Getränkevorräte für die Sendung wieder bereitzustellen. Too late.

Ja, und da müssen die Brüder sogar noch ausgeblendet werden nach 10,5 Minuten. Trotzdem eine schöne Version, trotz des vielen Gitarrengeknädels. Und ja, wo gehen wir jetzt hin? Ich würde sagen, ich habe natürlich viel zu wenig weibliche Sängerinnen hier heute gespielt in der Sendung, fällt mir jetzt auf, aber wird dann vielleicht im zweiten Teil von Quiet Storm nachgeholt und vielleicht einfach nur von Anfang an ein Female Special. Wir bleiben deswegen auch jetzt noch bei meinen favorisierten männlichen Sängern. Al Green darf natürlich hier auch nicht fehlen und der ist jetzt zu hören von seinem Album Al Green is Love aus dem Jahre 1975 mit dem Titel Wish You Were Here.

Ja, und da sind wir in Memphis angelangt, urplötzlich. Eine der anderen wichtigen Städte für Soul-Musik, meistens etwas erdiger geprägt, so wie die Sachen auf Stax Records, Entschuldigung. Aber das war jetzt auf Willie Mitchells High Records aufgenommen, der ja quasi als der Entdecker von Al Green gilt. Und High Records Studio gibt es immer noch, es wird mittlerweile betrieben von Willie Mitchells Sohn. Und ebenfalls in diesen Studios wurde Ann Peebles' I Can Stand the Rain aufgenommen, die wir jetzt hier auch mit dem gleichnamigen Album dazu aufliegen haben, aber ich habe mich für einen anderen Titel entschieden. Love Vibration heißt der und der wurde ebenfalls von Willie Mitchell produziert und in den Royal Studios in Memphis aufgenommen.

When Peebles, Little Love Vibration, ja, und wir bleiben doch aber im Süden der USA, gehen nochmal nach Alabama, von Tennessee rüber nach Alabama, dort in den Fame Recording Studios aufgenommen, in Muscle Shoals, Alabama, sind viele Sachen von Candy Staten, unter anderem ihr Country Hit, den von Timmy Wynette geschriebene Song Stand By Your Man, den auch hier ich auf dem Album hier vorliegen habe. Und von diesem Album Stand By Your Man von Candy Staten habe ich für euch ein Stück ausgesucht, das Candy Staten selbst geschrieben hat. Das heißt To Hear You Say You're Mine. Und das geht so.

Gladys Knight and the Pips, Neither One of Us Wants to Be the First to Say Goodbye, aus dem Jahre 1973. Und ich glaube, wenn wir am Ende der Sendung auf die Playlist schauen, da sind relativ viele Songs aus dieser ersten Hälfte der 70er Jahre dabei. Ich muss gerade mal schauen, von wann das nächste Stück ist. Ich glaube, das hat er allerdings schon etwas früher aufgenommen. Der gute William Bell, der liegt jetzt nämlich hier auf dem rechten Plattenteller. Faces of Reality heißt das Album auf Stack Records hier, aber ich weiß gar nicht, ob das nicht vielleicht eine Compilation ist, denn ich hätte I Forgot to Be a Lover durchaus etwas früher datiert, schon so noch in die End-60er, aber gut, kann sein, dass das auch dann einfach nochmal später auf diese LP mit aufgenommen wurde. Damit sind wir wieder in Memphis. Ihr seht, wir springen hin und her von Detroit über Los Angeles, Chicago, Muscle Shoals, Alabama, Florida, eigentlich, naja, durch die ganzen USA, wenn man ehrlich sein will. Ein kleiner Blick auf die Uhr zwischendurch. 17 Minuten haben wir noch Zeit, hier den Quiet Storm über uns ziehen zu lassen, und machen das jetzt hier einfach mal weiter mit William Bell. I Forgot to Be Your Lover.

Ja, Versuch der Versöhnung hier von Benny Lattimore. Benny Lattimore, 1939 in Charleston, Tennessee geboren, lebt noch, macht noch Musik? Gute Frage, das weiß ich nicht so genau, aber ich würde mal fast sagen, dass der immer noch tätig ist und wenn es nur zu Hause am Heimkeyboard ist, ja. Die 2 Stunden Quiet Storm Soul Music Special hier auf Hello Mellow Fellow neigen sich jetzt aber wirklich so langsam dem Ende entgegen. Knapp 8 Minuten haben wir noch Zeit. Da würde ich sagen, da sind wahrscheinlich 2 Songs noch drin. Ich hoffe, ihr hattet Spaß und Entspannung bei dieser, bei diesem ersten Soul Music Special. Ein zweites wird es auf jeden Fall auch irgendwann geben. Und da die Damenwelt heute ein wenig zu kurz kam, was die Sängerinnenfraktion angeht, würde ich sagen, wird das zweite Soul Music Special hier auf Hello Mellow Fellow wahrscheinlich ein reines Female Soul Special werden. Aber schauen wir mal. Erstmal diese Sendung zu Ende bringen und euch noch einen schönen, ruhigen, entspannten Montagabend wünschen. Es sei denn, ihr hört die Wiederholung am Mittwochvormittag, am Mittwochmorgen und dann wünsche ich euch einen schönen Start in den Mittwoch oder eben einen vollkommen, völlig entspannten Sonntag, falls ihr die Wiederholung am Sonntag um 10 Uhr Vormittag hört. Mein Name ist Matthias Westerweller und der Name des nächsten Künstlers hier, der heißt John Gary Williams. Auf Stax Records ist sein gleichnamiges Album oder ohne Titel Album 1973 erschienen und ich habe da den Motown-Klassiker Ask the Lonely für euch ausgesucht. Bekannt ist diese LP eigentlich für das ganz, ganz tolle Stück The Whole Damn World is Going Crazy, aber da die ja eh schon crazy ist und ihr das alle wisst, bleiben wir hier im Tearjerker-Genre stecken und fragen die einsamen Herzen. Vielen Dank fürs Zuhören und bis bald in 4 Wochen. Macht's gut, euer Matthias Westerweller.

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1: Ich bin Katrin Müller. Israels Luftwaffe hat Ziele im Westen und im Zentrum des Irans angegriffen. Das teilte das israelische Militär auf der Plattform X mit. Weitere Details gab es zunächst nicht. Der Angriff folgte auf iranische Raketenangriffe auf Israel am Abend zuvor.
2: Alle Raketen wurden abgefangen, hieß es aus Israel. Zuvor hatte das israelische Militär aber auch wieder Vororte in der libanesischen Hauptstadt angegriffen, obwohl US-Präsident Trump eine Waffenruhe verkündet hatte. Doch die ist brüchig. Trump macht aber weiter Druck auf Israel. Tenor, haltet euch zurück, denn er will offenbar unbedingt mit Iran ein Abkommen verhandeln. Und nun wächst die Sorge, dass die Lage in Nahost eskaliert. Claudia Wächter, Nachrichtenredaktion.
1: Die SPD pocht auf eine spürbare finanzielle Entlastung der Bürger durch eine Reform der Einkommensteuer. Es müssten dann schon mindestens um die 500 Euro im Jahr sein, sagte die Co-Parteivorsitzende und Bundesarbeitsministerin Bärbel Baas im Ersten. Die Einkommensteuerreform müsse zum 1. Januar 2027 in Kraft treten, so Baas. 3 Wochen nach dem tödlichen Einsturz eines Hauses im sächsischen Görlitz sind 2 mutmaßliche Buntmetalldiebe im Visier der Ermittler. Sie stehen im Verdacht, die Rohrleitungen im Gebäude beschädigt und oder manipuliert zu haben. Das teilten Polizei und Staatsanwaltschaft mit. Die Männer wurden festgenommen und sitzen wegen anderer Tatvorwürfe bereits in U-Haft. Zum Sport. Nach dem Testspiel in Chicago am Wochenende bezieht die deutsche Nationalmannschaft heute ihr WM-Quartier. Das liegt in Winston-Salem im US-Bundesstaat North Carolina. In dem riesigen Hotelkomplex soll es der Mannschaft an nichts fehlen.
3: Das Graylin Estate sieht so aus wie ein altes britisches Schloss. Das riesige Hotelgelände hat mehrere Gebäude, 85 Zimmer, 5 Premium-Suiten und nebenan einen großen Park. Bundestrainer Nagelsmann schwärmte bei einem Besuch besonders von den vielen Begegnungsstätten. Die Profis werden wohl mit dem Rad zum Trainingsgelände fahren, das rund 10 Minuten entfernt liegt. Der Campus einer privaten Uni hat 2 große Plätze und einen Kraftraum. Der Ort Winston-Salem ist eher klein und gemütlich. Zu den Gruppenspielen muss das Team jeweils rund 2 Stunden fliegen. Thomas Bremser, Sportredaktion.
1: Und Tennisstar Alexander Zverev hat das Finale der French Open gewonnen. Der 29-Jährige setzte sich in Paris gegen den Italiener Flavio Cobolli in 5 Sätzen durch. Zverev holte damit den ersten Grand-Slam-Titel seiner Karriere. Zum Wetter, die aktuelle Vorhersage des Deutschen Wetterdienstes. Vielerorts noch heiter und trocken, teilweise kann sich zäher Nebel halten. Später im Westen und Südwesten mehr Wolken und Regen, auch an den Alpen einzelne Schauer oder Gewitter. Im Osten und Südosten scheint dagegen häufig die Sonne bei 24 bis 29 Grad maximal. Sonst Höchstwerte zwischen 20 und 26 Grad. Morgen vor allem im Norden Schauer und einzelne Gewitter, auch im Süden teils länger andauernder Regen. Sonst meist trocken, es wird insgesamt etwas kühler.
0: Das waren die Nachrichten.
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5: Am Mikrofon ist heute Götz Bühler. Herzlich willkommen hier im Stadtmagazin bei Byte FM.

South Asian New Wave aus London. Oder auch Hindi Disco. Tere Liye von Pinky N. Rehal. Rediscovered, remastered, re-alles. Herzlich willkommen hier im Stadtmagazin bei Byte FM. Heute mit einer Gästin aus Berlin, Sonja Eismann, Journalistin, Kulturwissenschaftlerin und Autorin des Buches Candy Girls über Sexismus in der Musikindustrie und natürlich Mitbegründerin und Mitherausgeberin des Missy Magazine. Und ob das tatsächlich möglicherweise irgendwie nach Missy Elliott benannt wurde, das werden wir dann so gegen halb rausfinden, wenn Sonja Eismann hier zu Gast ist. Aber hier ist erstmal Missy selbst. Timberland. Izzy. Uh-huh. Izzy. Uh-huh. Ah. Magnu. Mhm.

Izzy Izzy Ah. Missy Missy Elliott war das eigentlich, Melissa Arnett Elliott, und als solche feiert sie dieser Tage oder demnächst ihren 55. Geburtstag. Fast 30 Jahre ist es her, dass sie so richtig ihre Solokarriere begann. Was für eine Künstlerin, und immer noch voll dabei, immer noch sehr, sehr wichtig, muss man ehrlich sagen. Misdemeanor übrigens hat sie 2005 gestrichen. Und jetzt noch ein Bandname, der wie ein Haiku ist, nach Izzy Izzy Ah, jetzt Say She She mit Questions.

Nobody Be Like Woman, sagt Simi aus Nigeria, die vielleicht deswegen auch diesen interessante Fela Kuti-Zitat in dem Song hatte. Water No Get Enemy, hat der Afrobeat-Chef gesagt. Und Simi sagt Woman No Get Enemy. Nach Simi kommt jetzt Somi Kakoma, die am Broadway gespielt hat. Eine wunderbare Tributalbum an Miriam Makeba veröffentlicht hat, jetzt mit ihrem ersten Album mit neuer Musik nach Jahren. Es wird im August erscheinen, aber es gibt schon eine erste Single von What Does It Take to Bloom und die hören wir jetzt. Es ist, trotz der Leichtigkeit, die ich da höre, ein Lied über den Tod, der uns allen irgendwie bevorsteht. Deswegen We're All Falling. Hier ist Somi Kakoma alias Somi mit der ersten Single von ihrem bald erscheinenden neuen Album.

We Are All Falling von Somi und dieses Yagada, was sie und die Cavemen, ihre Producer, da gechantet haben. Das heißt, austeilen, teilen, etwas weitergeben. We Are All Falling von Somi hier im Stadtmagazin bei BeitFM. Und jetzt ein Back-to-Back-Remix-Doppel von Cat Power und Tracy Thorn. Zuerst Cat Power im Ryan Hemsworth-Remix Manhattan featuring Angel Hayes.

You Can Never Be Manhattan. Cat Power im Ryan Hemsworth Remix featuring Angel Hayes. Und nach dem nächsten Remix, nämlich Tracy Thorn It's All True im Escort Extended Remix, ist auch schon meine Gästin hier im Stadtmagazin. Sonja Eismann, Journalistin, Kulturwissenschaftlerin, Autorin des Buches Candy Girls über Sexismus in der Musikindustrie und natürlich Mitgründerin und Mitherausgeberin des Missy Magazine. Nach dem folgenden Stück. Und das ist eben von Tracy Thorn, ehemals Everything But The Girl.

0: Tracy Thorn, It's All True im Escort Extended Remix hier im Stadtmagazin bei BYTE.FM, wo ich jetzt meine Gästin begrüße, Sonja Eismann. Herzlich willkommen.
1: Hallo.
0: Hallo. Du bist, wie ich schon tatsächlich mindestens zweimal gesagt habe, Journalistin, Kulturwissenschaftlerin, hast ein Buch namens Candy Girls im letzten Jahr veröffentlicht und bist Mitbegründerin und Mitherausgeberin des Missy Magazine, das es tatsächlich überall am Bahnhofskiosk gibt, wie ich jetzt herausgefunden habe. Wie geht es dir?
1: Mir geht es gut. Aktuell ist ein bisschen viel zu arbeiten, aber das ist ja Standard bei vielen Leuten. Wir sind in der Missy-Produktion, kommen jetzt so langsam in die heißere Phase, aber apropos heiß, ich freue mich immer, wenn das Wetter schön ist und man dann was draußen machen kann und das versüßt ja die Arbeit auch.
0: Du bist aus Heidelberg, wenn ich das richtig gelesen habe. Hast du schöne Erinnerungen an diese, zumindest in meiner Wahrnehmung, sehr schöne Stadt?
1: Ich habe sehr schöne Erinnerungen an meine Kindheit und Jugend. Ich bin nicht direkt in Heidelberg aufgewachsen, sondern in einem kleinen Vorort mit dem etwas drolligen Namen Eppelheim. Ich habe zufällig gesehen, dass da gerade auch die Dorf Pride stattgefunden hat. Ich war leider nicht dort, das hat mich aber sehr gefreut, weil es gibt ja seit einigen Jahren die Initiative, Prides auch in kleinere Orte zu bringen. Und da hat es dieses Mal Eppelheim beglückt und das fand ich gut. In meiner Jugend fand ich auch gut, dass wir da so ein Jugendzentrum hatten. Das war jetzt kein autonomes Zentrum, das gab es dann in Heidelberg oder auch Mannheim, wo ich dann später ein Jahr studiert habe. Aber da konnten wir relativ viel machen, da haben wir viele so Punk- und Hardcore-Konzerte organisiert. Da habe ich gerne teilgenommen, war aber nie im Orga-Team, weil das irgendwie die älteren, cooleren und meistens auch die Jugend gemacht haben. Und im Nachhinein ist mir dann auch so ein bisschen aufgefallen, warum. Und da habe ich auch viele Bands gesehen, aber auch da waren es eigentlich hauptsächlich Typenbands, die auch cool waren, aber natürlich andere Perspektiven haben gefehlt. Was aber auch noch interessant war an meiner Jugend in Eppelheim, ich war in einer Klasse mit Bülent Tezcikel ganz lange und der war dann später auch so ein Teil von Advanced Chemistry, die als eine der ersten deutschen Hip-Hop-Crews gelten und hat dann später auch bei Kanak Attack mitgemacht. Wir haben uns leider aus den Augen verloren, aber ich habe gesehen, dass er jetzt auch als grüner Stadtrat tätig ist in Heidelberg. Und im Nachhinein denke ich mir schon, dass da ja sehr früh schon viel los war, viel losgetreten wurde. Ich habe schon gesagt, ich habe danach in Mannheim studiert und da war ja auch der erste Drum and Bass Club in Kontinentaleuropa. Das habe ich damals noch nicht so ganz gecheckt, das hat ein bisschen länger gedauert. Im Milk war ich auch, wo es halt auch schon Techno-Partys ganz früh gab. Also es war durchaus eine interessante Region.
0: Das war wahrscheinlich nach der Künstlerin, die dich auch nachhaltig beeinflusst hast, deren Musik du mitgebracht hast, die wir jetzt hören. Da warst du, glaube ich, 11, als du im Nena-Konzert warst. Stimmt das?
1: Genau, das war mein erstes richtiges Konzert. Da weiß ich noch, da hatte ich so ein lila-rosa-weißen Strickpulli an, den meine Mutter mir ganz lieb gestrickt hatte. Mir war unglaublich heiß und ich habe schon gemerkt, das ist jetzt vielleicht nicht der coolste Style, so in popkulturellen Terms. Da habe ich schon zum ersten Mal so gemerkt, wie das dann ist, Teenie zu werden. Und das war in der Sporthalle, in der Rhein-Neckar-Halle in Eppelheim, Vorort von Heidelberg, wo wir unter der Woche Sportunterricht hatten und auf einmal war da Nena und das war wirklich so meine erste Popkultur-Love, da diese Gefühle, Emotionen, Aufregungen, die ich mit so einem Star verbunden habe, habe da noch nicht viel gecheckt und ja, wie sich dann Nena später noch entwickelt hat, das ist natürlich eine ganz andere Geschichte, aber damals war das einfach riesig. Ich muss auch dazu sagen, ich wurde auch damals schon von meinem älteren Bruder aufgezogen dafür, wie uncool das ist. Ich wusste schon, das ist nicht die coole Musik. Später habe ich dann immer versucht, coole Musik zu hören. um halt auch bei den Opinion Leaders, die meistens Jungs waren, anzukommen. Und darüber, über dieses weibliche Fantum, schreibe ich auch in meinem Buch, aber da sprechen wir bestimmt später noch drüber.

0: Nena, irgendwie, irgendwo, irgendwann, nicht irgendwie, sondern ganz bestimmt mit einem frisch gestrickten Pulli von der Mutter und irgendwo auch nicht, sondern in Eppelheim und wahrscheinlich ziemlich genau 1984 hat Sonja Eismann das erlebt. Die eben schon erzählt hat, wie viele interessante Umstände da so auch zwischen Jungs und Mädchen damals waren, die, wie ich gerade scherzhaft während die Musik lief, auch hätten dazu führen können, dass man gleich umgehend sofort ein Missy Magazine gründen musste. Aber da kam noch ein bisschen was dazwischen. Du hast erzählt, du hast in Mannheim studiert, aber nicht nur in Mannheim.
1: Genau, also die erste große Wende in meinem Leben kam, als ich umgezogen bin. Also ich war vorher schon mal umgezogen, aber immer nur im Dunstkreis von Heidelberg-Mannheim, von dem kleinen Ort Oftersheim in den ebenso kleinen Ort oder etwas größeren Ort Eppelheim. Das ist ja für ein kleines Kind auch eine große Veränderung, aber die wirklich massivere Veränderung kam dann, als ich mit 17 mit meinen Eltern nach Österreich umzog, in die grüne Steiermark, da auch wieder in einer Art Vorort, noch ländlicher. Südlich von Graz war ich da und habe dort die Schule beendet, Matura heißt das ja in Österreich, und bin dann zum Studium, weil ich unbedingt zurück wollte, wieder ein Jahr in die alte Region zurückgekehrt, ein Jahr nach Mannheim. Aber ich hatte mich dann zwischenzeitlich schon verliebt und wollte dann doch wieder zurück nach Österreich und bin nach dem Jahr in Mannheim dann nach Wien gezogen und habe dort vergleichende Literaturwissenschaft unter anderem studiert, weil ich eben riesiger Literaturfan war. Und das war dann tatsächlich sehr prägend für mich, die Studienzeit, die Leute, mit denen ich da zu tun hatte, die ersten Formen von Selbstorganisation. Ich habe dann auch ein Jahr in Kalifornien studieren dürfen, dank eines Stipendiums von der Wiener Uni, und war da an einer ganz tollen Uni an der kalifornischen Küste in Santa Cruz. Das kennen vielleicht manche von der Surfboard-Marke, die da angesiedelt ist. Oder ist es Skating? Ich weiß es schon gar nicht.
0: Auf jeden Fall gibt es ganz coole Kappen und T-Shirts davon.
1: Genau, also vor meinem geistigen Auge sind jedenfalls so Bilder von über 50-jährigen Männern, damals für mich unglaublich alt, die total cool mit dem Skateboard über die Hügel von Santa Cruz gecruised sind, passenderweise. Ja, und das war eben so eine liberale Westküsten-Uni, wo ich tolle Sachen machen konnte. Das war die Uni, wo Angela Davis unterrichtet hat, die ich leider nie in der Veranstaltung hatte. Die Partnerin von Judith Butler hat unterrichtet und ganz, ganz viele andere tolle Leute. Also da habe ich sehr viele Impulse mitgenommen, unter anderem auch nochmal so den Impuls, sich der Do-it-yourself-Kultur zu widmen. Ich stand damals zwar eher auf elektronische Musik, hatte auch dann endlich Drum and Bass für mich entdeckt und das war dort nicht so groß, aber es gab sehr viele Leute, die in diesem doch recht kleinen Ort in ihren Wohnzimmern Konzerte organisiert haben, die Comic-Zines herausgegeben haben, die sich politisch organisiert haben, und das hat mich dann doch sehr geprägt, so sehr, dass ich dann mit einer guten Freundin, als ich wieder in Wien zurück war, mein erstes feministisches Fanzine gemacht habe. Das war mini klein, nicht nur von der winzigen Auflage her, sondern auch vom Format. Das war A6, so wie eine Postkarte.
0: Wie hieß das?
1: War nicht sehr langlebig.
0: Wie hieß das? Ja,
1: bitte? Das hieß Annika Fisch. Das war so ein interner Witz, weil meine Freundin und ich, wir waren beide Sternzeichen Fisch und haben da immer Witze drüber gemacht. Weil es ja auch immer hieß, Fische sind so unglaublich sensibel und werden nie glücklich werden. Und andererseits war das auch eine Anspielung auf Pippi Langstrumpf, weil alle natürlich immer Pippi Langstrumpf feministisch so toll fanden, als Role Model gefeiert haben, was natürlich auch stimmt, aber wir haben dann gesagt, ja, was ist denn mit Annika? Annika geht immer so unter und Annika ist doch eigentlich auch cool und emanzipiert sich, und dann haben wir uns eben für Annika stark gemacht. Und lustigerweise hat dann auch später mal Christiane Rösinger, die ich dann Jahre später kennengelernt habe und mit der mich jetzt auch eine Freundschaft verbindet, Pippi bezeichnet als Pippi, du alte Spaßtyrannin. Und das fand ich ganz passend, weil sie ja wirklich so eine sehr starke Betonung des Spaßzwangs auch hat. Und da, denke ich, kann Annika auch ganz gut gegenhalten.
0: Annika ja, Fisch, da gibt es bestimmt noch Exemplare irgendwo. Ich suche jetzt einfach mal in der Zwischenzeit und wir hören die Person, die du gerade genannt hast, mit einem Berlin-Lied, wo es auch um gewissen Spaßzwang und Ähnliches geht. Berlin von Christiane Rösinger. Mhm.

0: Berlin von Christiane Rösinger und aus Berlin kommt auch meine heutige Gästin Sonja Eismann, die unter anderem Mitherausgeberin des Missy Magazine ist, in dem es eine sehr schöne Geschichte über Christiane Rösinger und ihr aktuelles Buch über das Älterwerden geht. Sehr schöne Geschichte, die du ausnahmsweise nicht geschrieben hast, oder?
1: Nee, die habe ich nicht geschrieben, aber ich habe Christiane für den Freitag interviewt zu dem Buch. Und ja, das hat Spaß gemacht, weil Christiane da wirklich ein tolles Role Model ist. Ich wünschte mir, es gäbe so viel mehr davon, bis jetzt leider noch nicht. Es gibt ja mittlerweile viele Bücher über weibliches Altern und ja, Christiane beklagt zu Recht, dass es da immer sozusagen um den Verfall geht, den Verlust der Attraktivität, nicht mehr mitspielen zu können. Und sie sagt dann halt wirklich so ganz toll punkig, ich will dieses Spiel von Verführung und gesehen werden in einer öden, heteronormativen Gesellschaft, das will ich überhaupt nicht mitspielen. Und das Altern ist für sie eigentlich eher so der große Mittelfinger an dieses ganze System und sich davon befreien und einfach lustvoll, punkig das machen, worauf man Lust hat. Und ja, ich finde das total toll. Ich finde eben auch, dass Figuren wie Christiane Rösinger im Musikbusiness einfach schmerzlich fehlen. Es gibt zwar mittlerweile, darüber schreibe ich auch in meinem Buch Candy Girls, mehr Frauen, die auch, ja, nachdem sie die 30 passiert haben, immer noch sichtbar sind. Aber die meisten dürfen in Anführungsstrichen das ja nur zu dem Preis, dass sie eben nicht so aussehen, als seien sie alt. Also eben Leute wie Patti Smith zum Beispiel sind da natürlich eine große Ausnahme. Es gibt immer die Ausnahmen, aber es ist eben noch nicht Normalität. Ich habe jetzt auch gerade wieder in einem Interview mit Sarah Larson gelesen, dass Robin, die sie ja auch auf ihr letztes Album für diese Remix-Version eingeladen hat, angefeindet wurde, weil sie mit über 40 sich noch als sexuell aktives Wesen gezeigt hat. Und ja, du lachst, aber also mir kommt das auch absurd vor, aber sowas passiert eben immer wieder noch. Und ja, deswegen finde ich es total wichtig, dass wir so vielfältige Vorbilder für Altern haben. Also klar, auch die super sexy Figur wie Cher, die jetzt jünger aussieht vielleicht als vor 30 Jahren oder jünger aussieht als viele andere Frauen mit 30, 40, aber eben auch Leute, die sagen, ich habe keine Lust, mich irgendwie noch diesem Attraktivitätszwang unterzuordnen und die einfach nur ihr eigenes Ding machen.
0: Wie ist denn der Unterschied zwischen den Geschlechtern, was das Altern angeht? Also in meiner Wahrnehmung ist es so, dass die Männer so tun, als wäre es nicht so. Ich habe gestern gerade einen Post, ich bin jetzt überlegen, ob ich das sage, von wie es war. Ach, ist egal. Peter Urban und Otto Walkes waren zusammen bei einer Lesung, wo es irgendwie ums männliche Älterwerden ging. Und danach hat Peter Urban ewig lange darüber geschrieben, dass Otto und er ja sich weigern würden, alt zu werden. Und das würden sie gar nicht, und das würden sie gar nicht akzeptieren. Und es wäre einfach nicht so. Da denke ich so, wow, also gehen, glaube ich, beide steil auf die 80 zu und reden darüber, dass sie, also das ist doch völlig normal. Es ist doch nicht so, natürlich kann man das irgendwie auch mit Filtern und Cremes und Spritzen so, sich vielleicht ein bisschen wegmachen von, ich weiß jetzt nicht, ob das auf die beiden zutrifft, aber hast du das Gefühl, dass das wirklich was nicht nur in der Wahrnehmung der Gesellschaft, sondern auch was die Geschlechterpositionen selbst angeht, große Unterschiede gibt?
1: Das würde ich schon sagen, das bedingt sich ja auch immer gegenseitig, nicht? Wenn du als Mann immer wieder gespiegelt bekommst, du bist ein interessanter Silver Fox und als Frau, wenn du ebenso graue Haare hast, du bist irgendwie verblüht und weg vom Markt und unsichtbar, dann macht das ja was mit dir. Und wir wissen ja auch aus Statistiken und aus unserem persönlichen Umfeld sehr oft, dass tatsächlich Männer auch nicht so sehr daran geschult sind, jetzt auf ihren Körper zu achten und zu hören. Die gehen ja auch seltener zur Vorsorge und zu Ärzten und Ärztinnen und versuchen vielleicht auch auf diese Art und Weise das Altern einfach auszublenden. Es gibt ja auch diese so spürbaren Marker wie bei Frauen in der Form nicht. Also bei Frauen jetzt auch großes Hype-Thema, die Menopause bzw. Perimenopause. Genau, da freuen wir Feministinnen uns natürlich, wenn das jetzt endlich nicht mehr so ein großes Tabu ist. Das ist toll. Aber das weckt natürlich auch gleich wieder sehr viele Begehrlichkeiten. Und dann gibt es irgendwie neue Normen. Die einen sagen unbedingt Hormonersatztherapie, die anderen sagen auf gar keinen Fall etc. Also es ist ein bisschen ambivalent. Wie so oft wird natürlich auch kapitalisiert, kann man ja auch viel Geld mitverdienen. Aber diesen Einschnitt gibt es bei Männern in der Form eben nicht. Also die merken dann eben nicht, jetzt ist ein Lebensabschnitt zu Ende, weil ich nicht mehr fruchtbar bin. Obwohl es ja auch gesagt wird, dass es sowas wie eine Andropause auch gibt, dass bei Männern auch hormonelle Veränderungen stattfinden, die aber sehr viel schleichender passieren. Also da ist es dann eben nicht so deutlich. Und ja, es wird ja auch von der Gesellschaft immer wieder gespiegelt, dass es, was weiß ich, so wie Mick Jagger toll ist, dann noch so eine junge Partnerin zu haben und dass er dann sozusagen noch als vital abgefeiert wird, wenn er dann noch weiterhin auf die Bühne geht. Und da kann man das natürlich leichter ausblenden. Ich möchte aber nochmal auf Christiane Rösingers tolles Buch Joy of Aging zurückkommen, wo sie darüber schreibt, dass sie viele Männer der Altersgruppe zwischen 50 und 80 einfach sehr langweilig findet, weil die sowas Erloschenes haben. Und das merken die vielleicht selber gar nicht. Die werden dann auch oft so grummelig und beschweren sich nur noch über alles. Und sie meint eben, sie kann mit viel jüngeren Männern kommt sie besser klar oder dann eben auch mit denen, die dann vielleicht schon über 80 sind und eine gewisse Altersweisheit und Ruhe haben.
0: In Würde altern ist so ein interessanter Begriff, den es, ich weiß gar nicht, gibt es das überhaupt noch? Sagt man das noch? Wahrscheinlich ja, auch kommt, nicht ganz.
1: Das kommt vor allem bei Frauen tatsächlich auch immer wieder vor. Und da ist es natürlich auch sehr zweischneidig, weil einerseits verlangt man von ihnen, in Würde zu altern, aber sie dürfen ja nicht so aussehen. Und also entweder, wenn sie sich dann sozusagen gehen lassen und alt, faltig und dick sind sichtbar, dann gibt es immer im Internet so Kommentare wie nicht wieder zu erkennen mit irgendwelchen fiesen Fotos. Oder wenn sie dann eben so wie Madonna alles dran setzen, sich mit verschiedensten Prozeduren auch noch jugendlich und sexy zu halten, dann wird das als verzweifelt beschrieben. Also dann eben als ebenfalls nicht würdevoll. Und deswegen ist es da, wie so oft bei Frauen, im Auge der Öffentlichkeit eigentlich fast unmöglich, den richtigen schmalen Grat zu beschreiten. Und bei Männern kommt das dann eher vor, wenn dann wirklich so wie bei Leonardo DiCaprio die Freundinnen immer im gleichen Alter bleiben und das eigene Alter dann aber wächst. Da gibt es dann ab und zu mal so ein paar hämische Späßchen, aber doch auch noch Bewunderung, dass man das dann schafft.
0: Und so Neid, natürlich.
1: Pferdchen zu haben, ja.
0: Unfassbar viel Neid. All this in a woman's work. Und deswegen hören wir jetzt dieses Stück, das du auch mitgebracht hast von Kate Bush, This Woman's Work.

0: This Woman's Work von Kate Bush, mitgebracht von Sonja Eismann, die Mitherausgeberin des Missy Magazine ist, in dem es auch eine Geschichte über die Angst vor Schwangerschaft gibt. Und irgendwie geht es um eine Geburt in diesem Song von Kate Bush.
1: Genau, da wird auf sehr bewegende Weise, wie ich finde, so dieser Moment beschrieben, wo man nicht weiß, ob es die Mutter überhaupt schafft, weil die Geburt auch oft so eine Gratwanderung zwischen Leben und Tod ist. Das vergessen wir oft und es ist halt auf jeden Fall eine sehr intensive Grenzerfahrung. Und ich finde das toll, dass Kate Bush, die, würde ich sagen, femininste aller KünstlerInnen, diesen Moment auch so berührend beschreibt. Und das ist was, was in der Popmusik eigentlich sehr selten vorkommt. So eine Ode an diesen schwierigen Moment, wo eben auch die Gefahren und die Abgründe nicht verschwiegen werden. Und genau darum ging es auch in dem Artikel in Missy, wo eben auch zur Sprache kommen sollte, dass Schwangerschaften nicht immer das höchste Glück sind für Menschen. Ich meine, das zeigen wir natürlich regelmäßig, weil wir auch uns für das Recht auf Abtreibung und Verhütung etc. natürlich sowieso stark machen. Aber es gibt auch wirklich Menschen, die panische Angst vor Schwangerschaften haben und dann wirklich oft pathologisiert werden, obwohl das ja auch tatsächlich ein furchteinflößender Prozess ist, was da alles passiert und was dann im medizinischen Apparat, der ja doch noch durch sehr männliche Vorstellungen geprägt ist, was da alles passieren kann.
0: Du hast gerade den Freitag erwähnt und da ist, glaube ich, in der aktuellen Ausgabe auf der Gender-Seite geht es um genau Medizin, dass an Mann und Maus geforscht wird, auch wenn es um Frauen geht. Ich finde diese Missy-Ausgabe wieder sehr informativ. Ehrlich gesagt, ich finde es großartig. Ich habe es mit Freude gelesen. Und ich habe vorhin so im Anfang natürlich Missy Elliott gespielt und gesagt, vielleicht hat das irgendwas damit zu tun. Stimmt das?
1: Bingo.
0: Yes.
1: Right on track. Genau, natürlich. Die Titelfindung ist ja eigentlich die schwierigste Aufgabe, wenn man so ein neues Projekt auf die Welt bringt. Geburtsanalogie. Und das war bei uns nicht anders. Wir haben sehr viel Zeit damit verbracht, zu überlegen, wie soll dieses Ding denn heißen. Und dann sind wir irgendwann auf Missy gekommen. Natürlich eine Hommage an die große Missy Elliott, aber eben auch eine Hommage an weibliche, schwarze Jugendkulturen oder überhaupt schwarze Communities, wo es eben auch die Adressierung von anderen Frauen Flinter gibt mit statt Miss, hey Missy. Das fanden wir auch schön und natürlich auch so ein bisschen augenzwinkernder Verweis auf so klassische Frauenzeitschriften, die dann eben entweder Frauennamen im Titel haben oder eben sowas wie Brigitte oder Constanze früher oder eben auch, gibt ja auch Magazine, die sich dann Young Miss oder Fräulein nennen. Und das, ja, sollte so ein bisschen eine ironische Anspielung drauf sein. Früher hat das oft Anlass zu Diskussionen gegeben. Manche Leute fanden es cool, andere fanden es dann irgendwie blöd, dass wir das so nachmachen würden. Aber mittlerweile reden wir gar nicht mehr so viel darüber, was eigentlich auch schön ist, weil das zeigt, dass sich der Name irgendwie so eingebürgert hat und irgendwie vor allem für sich selbst steht mittlerweile.
0: Ja, und der Untertitel ist nach wie vor Pop, Politik und Feminismus und da ist sehr viel Pop tatsächlich von einer Künstlerin, die ich zu meiner Schande zugeben muss, erst durch den Artikel hier entdeckt habe und deswegen hören wir jetzt ein Stück von dem neuen Album von Dua Saleh mit Aja Monet, das heißt All Is Love.

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1: Aja Monet und Dua Saleh mit All is Love. Und meine Gästin Sonja Eismann hat mich freundlicherweise darauf hingewiesen, dass das Pronomen da eben falsch war. Also Dua Saleh ist eine nicht-binäre Person, über die es einen tollen Artikel gibt im aktuellen Missy Magazine. Sonja, du hast lustigerweise auch das Magazin Nylon mitbegründet, habe ich gelesen. Hat das was damit zu tun, dass du dich mit diesem Stoff und mit Plastik so intensiv auch im aktuellen Missy Magazine auseinandersetzt? Oder war das eher der Zeit geschuldet?
2: Umgekehrt, würde ich sagen, kann man das betrachten. Ich hatte tatsächlich auch mal so eine Archivseite meiner eigenen Texte, die hieß Plastikmädchen, also eine ironische Anspielung auf die ganzen popkulturellen Konstruktionen von Weiblichkeit. Und bei Nylon war das ähnlich. Also uns ging es tatsächlich darum zu zeigen, also wir waren da auch alle noch im Studium oder gerade aus dem Studium raus. Viele haben eben Cultural Studies Sachen gemacht und wir waren ganz beseelt von der Vorstellung, eben Popkultur und Theorie zusammenzubringen. Und da wollten wir eben zeigen, dass Weiblichkeit, wie sie uns medial vermittelt wird, eben auch so ein künstlich gemachter Stoff ist, wie Nylon eben auch so kunstvoll konstruiert aus verschiedensten Maschen. Deswegen hieß unsere Zeitschrift Nylon Kunststoff zu Feminismus und Popkultur. Und ich habe damals wirklich viel gelernt, auch von diesem Kollektiv von coolen Personen, die wir da waren. Und das hat mich dann sicher auch inspiriert, in dem Bereich weiterzumachen. Und es hat mich seitdem auch gar nicht mehr losgelassen.
1: Ja, und 2008 habt ihr Missy gegründet und seitdem gibt es das tatsächlich als Printmagazin. Für viele ein völlig exotischer Gedanke, noch so ein Papierhaufen da zu haben, in dem gedruckte Artikel stehen. Das kann aber auch nicht so ganz einfach sein. Also es gibt eine sehr schöne Seite, die dazu aufruft, ein Soli-Abo für 60 € im Jahr abzuschließen, was ja eigentlich, also wenn man überlegt, es sind 6 Ausgaben, das sind 10 pro Ausgabe, dafür kriegt man es frei Haus, doch eigentlich logisch. Aber daran, den Preis zu erhöhen, denkt ihr eben nicht. Das ist es kostet nach wie vor 8 € am Kiosk und ihr hofft, das dadurch auszugleichen, wenn ich das richtig verstanden habe.
2: Ja, durch verschiedenste Herangehensweisen. Wir haben auch schon die Preise erhöht. Also wir waren früher noch viel günstiger, weil wir eben auch wissen, wer uns liest und wie tight das Budget von diesen Personen oft ist. Also gerade junge, mehrfach marginalisierte Menschen sind ja die, oder eben Flinter, die oft am wenigsten Geld haben, eben. Häufig sind das auch noch Leute, die sich so in aktivistischen Zusammenhängen engagieren. Da ist ja das Geld meistens auch nicht so dicke. Deswegen war uns das immer wichtig, da solidarisch zu sein. Und du sagst es richtig, es ist immer noch günstig, verglichen mit vielen anderen Preisen, die wir mittlerweile so zahlen. Und wir setzen eben auf die Solidarität unserer LeserInnen. Und das klappt auch über weite Strecken sehr toll. Also du hast es selber schon gesagt, für viele, vor allem jüngere Leute, ist ja so ein Printprodukt was Exotisches, was jetzt nicht unbedingt so zum täglichen Alltag dazugehört, so wie früher die Frühstückszeitung oder so. Mhm. Und ich glaube, das Besondere ist, dass wir wirklich so eine engagierte, aktive Community haben, die uns dann auch ganz bewusst unterstützen und sich das vielleicht auch als so einen kleinen Luxus im Alltag erlauben, so ein Produkt zu haben, was man dann eben nicht nur auf dem Endgerät schnell mal zwischendurch liest, obwohl das auch möglich wäre, sondern was man dann irgendwo rumliegen hat, was man mit in den Urlaub nimmt, an den Strand oder natürlich auf die Toilette. Also uns erreichen immer wieder Rückmeldungen von Leuten so, hey, ich habe gerade auf der WG-Toilette meiner Freundin Missy entdeckt, ist ja voll cool und so. Und da freuen wir uns auch.
1: In Hamburg, wo wir mit Byte sitzen, gibt es Missy tatsächlich ziemlich breit in den öffentlichen Bücherhallen. Ist das solidarisch, das da zu lesen? Gibt es eigentlich für Zeitschriften auch so eine Art Bücherhallenabgabe, Bibliotheksabgabe? Oder habt ihr da gar nichts von, außer dem Heft, das die da kaufen?
2: Also wir haben natürlich auf jeden Fall was davon, weil die ja ein Abonnement dann buchen. Und das ist für uns also eine tolle Unterstützung. Jedes einzelne Abo zählt. Und also ich persönlich bin großer Fan von öffentlichen Institutionen wie eben Bücherhallen, Bibliotheken, Büchereien. Ich finde es ganz toll, dass das einfach so öffentliche, für alle zugängliche Räume sind, wo man irgendwie gratis Kultur kriegt und dann auch oft einfach noch rumhängen kann, lernen kann. Man kann jetzt immer mehr Sachen machen, auch noch Musik hören, Nähmaschinen ausleihen, whatever. Also ich bin extrem glücklich, wenn Steuergelder für sowas eingesetzt werden und wenn Missy dann irgendwie auch noch davon profitiert. Und weil du Hamburg erwähnt hast, das ist für Missy natürlich auch ein wichtiger Ort, weil der erste Sitz von Missy ja tatsächlich in Hamburg war, bevor wir dann 2010 nach Berlin umgezogen sind.
1: Wir hören jetzt noch ein Stück, das eine sehr politische Konnotation hat, aus einer ganz anderen Zeit. Und wenn man es hört, denkt man, so sehr haben sich die Zeiten eigentlich gar nicht verändert. Es ist von Nina Simone und trägt den Titel Mississippi Goddamn.
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0: Everybody knows about Mississippi, goddamn. Ja, das bin ich mir gar nicht so sicher, ob das noch everybody weiß. Sonja Eismann ist zu Gast. Also, wie siehst du das so mit dem Geschichtsbewusstsein heutzutage?
1: Naja, also ich glaube, das ist schon vorhanden, aber natürlich sehr selektiv und dann auch immer durch verschiedene Mechanismen gesteuert, oft natürlich auch jetzt durch Algorithmen. Also gewisse Sachen werden dann wieder den Leuten sozusagen reingespült und sind dann sehr präsent. Andere Dinge gehen dann unter und werden dann ganz erstaunt zur Kenntnis genommen. Aber also das, wovon Nina Simone hier mit unfassbar mitreißender Wut singt. Rassismus, das dürfte, glaube ich, allen klar sein, dass das nicht nur in den USA gerade aktuell extrem virulent ist, sondern weltweit ein Riesenproblem. Also ich glaube, das muss man auf dem Schirm haben, wenn man nicht unter irgendeinem Felsen liegt. Und das ist ja auch das Tolle an Musik, dass politische Anliegen auf verschiedenen Ebenen transportiert werden können, eben durch die Textebene, wie hier bei Nina Simone, die ganz konkret diese Ereignisse benennt und beschreibt, aber eben auch durch die emotionale Ebene. Also dass diese politische Wut, die hier transportiert wird, einfach die Leute auf einer emotionalen Ebene trifft und auch affiziert, wie man so schön sagt, also einfach irgendwie mitreißt und dann hoffentlich auch zu Veränderungen bewegt. Und das ist das, was Musik oder eben vor allem auch Popmusik für mich nach wie vor zu so einer besonderen und relevanten Kunstform macht.
0: Ich finde es ganz spannend, dass ihr gerade jetzt im Zusammenhang mit, letzte Woche war das, glaube ich, ne, der Deutsche Filmpreis wurde vergeben und da geht dann ein älterer Regisseur auf die Bühne und redet fast so langatmig, wie seine Filme sind, darüber, dass er sich nicht ganz sicher ist, was er mit Nacktszenen von einer 13-Jährigen machen soll. Und ihr habt dieses Thema Gewalt im Internet auf dem Titel. Ich denke manchmal, wir sind schon so viel weiter und dann passiert sowas. Dabei ist es ja wirklich nicht das schlimmste Beispiel, aber es gibt immer wieder so Rückschläge, finde ich, bei denen man genauso wie Nina Simone in Mississippi Goddamn, wo man denkt, das war die 60er Jahre oder sogar die 50er, das ist so lange her und wir haben nichts draus gelernt. Aber das stimmt natürlich nicht. Also es gibt ja so ein Missy Magazine auch deswegen, um daraus zu lernen und vielleicht auch genau für diejenigen, die noch daraus lernen wollen. Stimmt das so im Ansatz oder ist es zu predigend?
1: Ja, also predigen zu wem auch immer ist immer gut. Also, es gibt ja auch diesen Spruch Preaching to the Converted. Das wurde ja der Band Le Tigre, die mich auch sehr beeinflusst hat, immer vorgeworfen. Und die haben gesagt, ja klar, also wir unterstützen gerne die Leute mit unserer Musik, die sowieso schon auf unserer Seite sind, weil wir uns einfach durch die Musik auch gegenseitig bestärken und überhaupt am Laufen halten. Also ich denke, es ist gut, Leuten sozusagen was zu predigen im übertragenen Sinne, die noch nie was davon gehört haben, aber eben auch sich gegenseitig den Rücken zu stärken, ist wichtig. Und wir haben oft das Gefühl, dass wir schon so viel weiter sein und das, was vor 10, 20, 30 Jahren passiert ist, sozusagen in der Steinzeit passiert ist und heute so nicht mehr möglich ist. Aber wir sehen ja, dass das leider nicht der Fall ist. Und das habe ich auch beim Schreiben meines Buches Candy Girls gemerkt, wenn ich so Szenen aus den 70er Jahren beschrieben habe oder aus den 90ern oder aus den Nullern, über deren Sexismus wir ja anhand von Britney Spears oder Paris Hilton auch in letzter Zeit wieder vermehrt diskutiert haben. Wir denken immer, das ist so unglaublich weit weg und dass es in grauer Vorzeit passiert und zum Glück sind wir so viel weiter. Aber die Strukturen, die leben eben nach wie vor fort. Das haben wir ja gesehen rund um die Debatten, rund um Till Lindemann, wie da Leuten, die sich als Opfer zu erkennen gegeben haben, einfach nicht geglaubt wurde, wie sie geschämt wurden. Was denkt ihr euch denn, wenn ihr zu einem Rockstar hinter die Bühne geht, als sei das normal, dass ein männlicher junger Fan, der zu seinem Idol geht, dann irgendwie mit Vergewaltigung rechnen muss, so wie es die Leute eben geschildert haben. Das hat mich schockiert, dass dieses Denken noch da ist und eben alles, was wir jetzt von Colleen Fernandez gehört haben, das zeigt ja auch nochmal, dass Gewalt jetzt eben mit neuen technischen Mitteln ganz neue

0: Wim Wenders finde ich total passend, weil das ja eigentlich so eine softe Gestalt ist, die geehrt wird, von der man das Gefühl hat, das ist jemand, der die Frauen versteht. Und im Nachhinein kommt raus, dass Natascha Kinski schon seit Jahren versucht, diese Nacktszene aus dem Film entfernen zu lassen und er sich immer geweigert hat und jetzt dem auch immer noch nicht zugestimmt hat und nur gesagt hat, dieser Film soll nicht mehr gezeigt werden, ja. Und das zeigt mir eben, dass extrem viel da noch zu diskutieren ist und ja, aufzuklären. Und es muss eben auch die Bereitschaft geben, sich damit auseinanderzusetzen, was da jetzt die richtigen Lösungen sind. Aber wenn man jedes Gespräch verweigert, so wie es Natascha Kinski über Wim Wenders gesagt hat, dann werden wir da eben keinen Fortschritt erzielen.
1: Und wenn es auch weitergeht, dass natürlich auch gewisse politische Kräfte dafür sorgen, dass die Gesellschaft immer weiter gespalten wird und man nicht wie früher ist tatsächlich zumindest manchmal, also ich erinnere das von eigentlich ganz furchtbaren Weihnachtsfeiern, wo dann meine Hippie-Freak-Cousins mit am Tisch saßen, aber auch eben die feinen Omas und Tanten und man hat aber schon diskutiert und da waren Themen wie die RAF waren dann, ich wollte gerade sagen, bei der Weihnachtsgans, Gänse gab es bei uns nicht, aber wurden so
0: Ein sehr schönes Bild, was ich jetzt gerade versuche, mir auszumalen.
1: aber man hat sich irgendwie auseinandergesetzt und man hat sich irgendwie auch gestritten, man hatte ja eine unterschiedliche Meinung, das war ja auch völlig okay, aber man ist sich danach trotzdem wieder versöhnlich in die Arme gefallen und hat gesagt, wir sind, aber du hast eine andere Meinung, ich habe diese Meinung, ist halt so. Also muss man irgendwie, und ich weiß, dass mein Vater, der die andere Meinung war, der dann nach Tagen auch sehr viel anfing, darüber zu lesen und nachzudenken und gesagt hat, ja, naja gut, also ich nehme die ja ernst. Also muss ich mir das ja auch anhören. Und das ist, glaube ich, immer weniger der Fall, dass bestimmte Dinge einfach so ausgegrenzt werden und man sagt so, darüber reden wir einfach nicht, das lassen wir weg. Aber nein, das machen wir eben nicht, sondern wir reden drüber und wir lesen drüber. Und ganz kurz, ich muss noch eine Musik spielen und dann können wir weiterreden, denn du hast Le Tigre erwähnt und deswegen müssen wir das jetzt ganz dringend hören, hier im Stadtmagazin bei Byte FM.

0: 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She used to ride the subway in New York City. From the beginning of the line at New Lots Avenue all the way up to 241st Street in the Bronx, and nobody would bother her.
1: Interessanter Ausklang, dieses Stück von Le Tigre, aber das war natürlich so der Comedic Relief oder wie das heißt irgendwie, wenn jemand tatsächlich sehr viele, eine weiblich gelesene Person, sehr viele Straßen in New York heruntergeht, ohne belästigt zu werden und alle lachen.
2: Genau, den Comic Relief, den braucht es ja auch beim Feminismus immer, weil es sonst oft nicht auszuhalten wäre. Und ich finde, Le Tigre sind eben auch ein tolles Beispiel dafür, sozusagen die Leute in der eigenen Community anzusprechen und denen auch ja den Rückhalt zu geben, um irgendwie weiter für ihre Sachen zu kämpfen. Und das ist ja in diesem Track auch so, ja, so dieser ganz mitreißende Aufruf. Das haben wir dann früher auch bei Partys und Clubs, wo das lief, immer so mitgesungen, dass die Feminists zum Tisch ganz vorne kommen sollen und sich da sozusagen für ihren Einsatz melden.
1: Ich habe schon gesagt, du bist Mitgründerin und Mitherausgeberin des Missy Magazine. Du hast dieses Buch Candy Girls geschrieben und du schreibst immer weiter. Ihr arbeitet im Moment gerade an dem nächsten Missy Magazine, das am 14. Juli erscheint. Das heißt, du musst ja Licht am Ende des Tunnels sehen, sonst würdest du das ja nicht machen, oder?
2: Absolut. Also ich denke natürlich auch viel über Endzeitszenarien nach und bin oft deprimiert, wenn ich mir den gegenwärtigen Zustand der Welt anschaue. Aber wenn ich nicht an die Möglichkeit von Veränderung glauben würde, dann würde ich das ja nicht alles schon so lange machen unter teilweise auch schon eher widrigen Umständen, weil wir wissen alle, dass mit Feminismus kein großes Geld zu verdienen ist. Aber ich unterhalte mich da auch oft privat drüber und da hat man natürlich dann schon mitunter so die Vorstellung durch diese Algorithmisierung, wo dann natürlich auch viele Sachen, Stichwort Algospeak, zensiert werden, wo wir bei Missy auch gar nicht offen irgendwie über Sexarbeit und Queerness schreiben können, weil wir sonst sozusagen geshadowbanned werden. Da kann man schon manchmal verzweifeln, aber wenn ich mich dann versuche zu erinnern, was weiß ich, alte Nachrichtensendungen oder dokumentarische Beiträge aus 70ern, wo wirklich Leute noch antisemitisch auf der Straße beschimpft wurden, wo wirklich sozusagen das Nazi-Gedankengut einfach noch offen ausgesprochen wurde, wo die Geschlechtergrenzen so rigide waren, also wo Frauen beschimpft wurden, wenn sie in den 70er Jahren mit einer Hose zur Arbeit kamen oder halt bis in die 70er Jahre hinein kein eigenes Konto eröffnen durften. Da hat sich doch schon sehr viel geändert und ich finde schon auch, dass, obwohl wir zunehmend in unseren Bubbles stecken, dass so die Dialogbereitschaft auch zwischen den Generationen größer geworden ist. Also früher gab es ja auch zwischen Eltern und Kindern viel autoritärere Verhaltensweisen, also von oben nach unten. Und klar ist das manchmal problematisch, wenn die Eltern die Best Friends sein wollen, aber sie wollen eben auch verstehen, was ihre Kids bewegt. Sie wollen mit ihnen reden. Sie wollen irgendwie dabei sein bei den Debatten, also Stichwort jetzt auch Wehrpflicht etc. Ich glaube, das sind schon große geteilte Anliegen, wo wir alle an einem Strang ziehen können und wo einfach sich das Klima doch merklich verändert hat. Also diese ganzen schrecklichen Dinge, die wir erwähnt haben, also was weiß ich, Nacktszene mit einer 13-Jährigen, Gewalt im Internet, Gisèle Pellicot, das wäre früher sozusagen als Randnotiz zur Kenntnis genommen worden. Also ich habe jetzt extra noch mal einen alten Artikel über diesen Film von Wim Wenders gelesen, Falsche Bewegung. Das war unsäglich sexistisch, wie da über dieses 13-jährige Kind geschrieben wurde, so hämisch, lustig. Und das wäre heute absolut nicht mehr möglich. Da würde es einen Aufschrei geben, auch eben durch die Möglichkeit digitaler Medien. Und das, finde ich, dürfen wir auch nicht vergessen, dass das schon einiges wert ist.
1: Absolut. Und ich glaube, bei all dem darf man auch nicht vergessen, was, ich meine, wir machen hier Radio, aber ich kann dich sehen, ich sehe, was auf deinem T-Shirt steht, stay soft. Das ist, glaube ich, irgendwie ganz gutes Motto, ganz guter Wegweiser. Vielen, vielen Dank für den Besuch, Sonja Eismann. Ich freue mich auf das nächste Heft.
2: Ja, danke dir und euch.

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Healing Potpourri von ihren Lanyap Sessions. Aquarium Drunkard heißt das Album oder heißt das Label, ich bin mir nicht ganz sicher, aber zumindest beschreibt diese Band aus San Francisco ihren Sound so: The sound of a bottle missing the trash can. Nun, das scheinen sehr musikalische Trashcans zu sein da in Kalifornien. Vielleicht ebenso in Brooklyn. Da kommen The Ladybug Transistor her. Hier sind sie mit Clutching Stems. Im Stadtmagazin. Bye Bye FM.

So träumt man in Oslo, Norwegen von Texas. Und irgendwie habe ich da auch was von Kalifornien gehört. Fee sind das. Eine wunderbare, ziemlich groß besetzte Soul, Neo-Soul-Band aus Oslo, die jetzt auch schon seit 12 Jahren besteht und immer noch irgendwie als Newcomer gelten. Hier das Startmagazin hier bei Byte FM. Über das Pro und Contra von Proteinen ist in letzter Zeit viel geschrieben worden. Es gibt aber auch einen schönen Song dazu. Also mindestens einen, den wir nämlich jetzt hier hören vom Album Universal Credit vom britischen Rapper Yeshi mit Obong Yaya. Hier ist Protein.

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1: Oh Bong, ja, ja, und Yeshi mit Protein hier im Stadtmagazin bei Byte FM. Und zum Abschluss noch mal ein wenig den Hut gelüftet und ein Tribut gezollt an den vor gar nicht allzu langer Zeit verstorbenen großen Philly-Soul-Helden Dexter Wanzel, der so viele tolle Stücke geschrieben und arrangiert hat für das, was man damals in den 70er Jahren eben Philly-Soul nannte. Unter anderem auch für die große Jean Kahn. Mit ihr zusammen eine wunderbare Ballade namens Don't Let It Go To Your Head, die tatsächlich mal in die britischen Reggae-Charts als Lovers-Rock-Version kam von Diane Cape, Dupi Odelade und Denise Mansfield, die sich Black Harmony nannten. Vielen Dank fürs Zuhören hier bei Byte FM. Vielen Dank fürs Supporten von Byte FM als Freundin oder Freund von Byte FM über unseren Förderverein. Wir wissen es sehr zu schätzen, denn ohne das gäbe es uns nicht. Dankeschön, sagt Götz Bühler und tschüss.

0: 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Es ist 9 Uhr.
1: Ihr hört Drop It Like It's Hot. Mein Name ist Christoph Twickel. Ich bringe euch heute unter anderem die Flötentöne bei. Hier ist Daniel Haxmann mit einem neuen Track namens Abaiche.

Vielleicht habt ihr ja kürzlich diesen tollen Film The Secret Agent von und mit Kleber Mendoza Filho gesehen. Und da kommt dieses Flötenmotiv vor, was wir hier auf dem neuen Track von Daniel Haxmann auch hören. Im Original von der Banda de Pífanos de Caruaru und in der Club-Version von Daniel Haxmann performt die Flöte Ori Kaplan von der Balkan Beat. Ihr hört Drop It Like It's Hot. Und hier kommt aus Ghana der großartige King Ayisoba. No Tradition, No Africa von seinem neuen Album Pure Confusion. King Ayisoba.

No Tradition, No Africa singt hier der großartige King Ayisoba, Meister der ghanaischen Kologo, eine zweiseitige Laute. Und sein neues Album Pure Confusion wurde produziert von Adrian Sherwood. Und auf diesem Stück diese schöne, sanfte Stimme, die gehörte Rocky Dawuni, ein Afrobeat-Star aus Ghana. Ihr hört Drop It Like It's Hot. Und jetzt geht's nach Portugal zu Príncipe Discos, die immer großartige elektronische, tanzbare und auch experimentelle Musik herausbringen. Jetzt ein neues Album von PT Music, Consumação heißt das. Und daraus hören wir das Stück Nabujura.

kurz und schön, dieses Instrumental von PT Music, von Principe Discos na Bujuda. Und jetzt geht's zu Rocky Marciano, der ebenfalls in Portugal lebt. Hat länger nichts gemacht. Jetzt bringt er 2 Tracks raus. Wir hören Obrio mit dem Gitarristen Milton Guji und dem Saxophonisten Rodrigo Amado. Hier kommt Rocky Marciano.

Lua, ein Stück von Cian McCann, besser bekannt als Brooke Rogers, britischer Produzent, der hier zusammen mit der Sängerin Roberta Silva dieses schöne Stück aufgenommen hat. Eine Hommage an die ungeborene Tochter von Roberta Silva. Hier kommt John William Castaño Montoya alias Montoya von seinem neuen Album Taita, ein Stück, das er mit der italienischen Sängerin Elasi aufgenommen hat, Fantasia.

milde elektronische Cumbia von Riso Magic alias Diego Manrique und Edgar Marun aus Kolumbien. Gibt seit 2020 Riso Magic und das ist eine neue Single, die sie auf Soundway herausbringen. Las Esferas, Riso Magic. Und es bleibt milde und ein bisschen Cumbia orientiert hier bei Drop It Like It's Hot. Wir kommen zu Juan Matias Sundel alias Lagartijando. Der hat sein neues Album in der Viricuta-Wüste in Mexiko komponiert. Und da ist er nämlich lang gewandert oder durchgewandert, Lagartijando. Von dem Album, besser gesagt der EP Viricuta, hören wir La Rinconada.

0: der ghanaische Rapper Bright aus London mit seinem Song Tap In, Tap Out, in dem er das tägliche Rein und Raus seines Weges durch die Londoner Tube thematisiert. Bright von seinem Album From London to Accra, was demnächst erscheinen wird. Und jetzt gehen wir zu Olindo Records, ein venezolanisches Label, was ebenfalls in London ansässig ist. Die bringen ein Album des Perkussionisten Orestes Gomez heraus. Hier kommt der Track mit der Rapperin Marie La Carajita Perona.
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Bir Anda von der Londoner Band Société 25 um die türkische Sängerin Merv Erdem. Yaygara heißt das Album. Ihr hört Drop It Like It's Hot und jetzt gehen wir zu einem sehr alten Bekannten. Philip Cohen Solal, den man vom Gotland Project kennt, hat mit der schwedischen Sängerin Gabi Goldmann einen jiddischen Klassiker in ein Clubstück transformiert. Aweibele Atsnie.

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Popmusik aus Südkorea ist das. Inalchi, ein Septett aus Seoul um die Bassistin Yang Yang-gyu. Und die bringen auf Luaka Bob ihr Debütalbum raus. Daraus hören wir die Single Bird, Inalchi.

Ihr hört Drop It Like It's Hot. Wir kommen zu Natasha Atlas, ägyptische Sängerin, die mit ihrem Partner und Mitproduzenten Sami Bishai ein Album mit dem Titel Parallel Universe Volume 1 herausbringt.

0: Natascha Atlas und Sami Bishar von ihrem gemeinsamen Album Parallel Universe Volume 1, das sie den Palästinenserinnen und Palästinensern widmen. Das war es auch schon fast hier auf Drop It Like It's Hot. Ich habe noch ein Stück von einem sehr tollen Album. Das kommt von Ott Okodo, ein Duo aus Kenia und Deutschland. Sven Kacirek, der Hamburger Drummer, und Olid Ratego aus Kenia, und die haben zusammen mit Oguya Nengo, eine 83-jährige kenianische Sängerin, ein tolles Album gemacht, das sie heute, falls ihr diese Sendung am Sonntag hört, in Hamburg vorstellen auf der MS Stubnitz. Ott Okodo und Oguya Nengo, hier kommt Umanyo. Mein Name ist Christoph Tschickel, wir hören uns in 14 Tagen wieder. Danke.
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2: Ich bin Katrin Müller. Die Ölpreise sind nach der jüngsten Eskalation im Nahen Osten wieder deutlich gestiegen. So kostete ein Barrel Rohöl der weltweiten Referenzsorte Brent zur Lieferung im August am frühen Morgen rund 97 US-Dollar. Das sind 4% mehr als Ende vergangener Woche. Am Abend hatte der Iran zum ersten Mal seit 2 Wochen wieder Raketen auf Israel abgefeuert. Die Angriffe erfolgten als Reaktion auf israelische Attacken auf die Hisbollah-Miliz im Libanon. In Reutlingen starten tausende Haushalte mit einem Blackout in die Woche und das offenbar nicht zufällig. Nach Angaben des Netzbetreibers gibt es Anzeichen für eine Brandstiftung in einem Umspannwerk. Es seien 3 Brandstellen gefunden worden. Außerdem sei der Zaun beschädigt, sagte ein Sprecher von Netze BW.
3: Blackout mitten in der Nacht liegt das Umspannwerk lahm. Doch gut 5,5 Stunden später habe ungefähr die Hälfte der betroffenen Kunden wieder Strom und Gas gehabt, sagte ein Sprecher des Netzbetreibers. Einzelheiten sind noch unklar, doch auch Brandexperten des Landeskriminalamtes ermitteln bereits. Und viele erinnern sich jetzt natürlich an den Brandanschlag auf die Stromversorgung im Berliner Süden im vergangenen Winter. Zehntausende bibberten damals tagelang. Claudia Wächter, Nachrichtenredaktion.
2: Kriege, Konflikte und geopolitische Spannungen auf der Welt drohen die Atommächte weltweit in eine Spirale der Aufrüstung zu treiben. Das geht aus einem neuen Bericht des Stockholmer Friedensforschungsinstituts SIPRI hervor.
4: Die Welt wird von Jahr zu Jahr unsicherer. Zusammen verfügen die Atommächte über 12.000 Atomsprengköpfe. Statt auf Abrüstung setzten sie auf Abschreckung, so die Friedensforscher. In der Praxis bedeutet das, jeder Nuklearstaat modernisiert oder erweitert sein Atomwaffenarsenal, was eine Kettenreaktion auslöse. Die Maßnahmen eines Landes führten zu ähnlichen Schritten in anderen. In diesem Wettrüsten übernehme Europa eine immer aktivere Rolle, so die Forscher. Ein Grund seien Zweifel an der Verlässlichkeit der USA. Aus Skandinavien, Sigrid Harms.
2: Am Flughafen München ist der Flugverkehr am Morgen ohne größere Probleme gestartet. Nach einem Feueralarm im Tower und einer etwa 2-stündigen Einstellung des Flugbetriebs am Abend gab es laut Website des Flughafens am Morgen bereits einige Starts. Es wurden aber auch Annullierungen angezeigt. Als Ursache des Alarms wurde ein Defekt in einem Lüfter entdeckt. Ein Bauteil wurde ausgewechselt. Zum Wetter. Die aktuelle Vorhersage des Deutschen Wetterdienstes. Den Tag über vielerorts sonnig und trocken, später im Westen immer mehr Wolken und ab dem Nachmittag im Südwesten und auch an den Alpen Schauer und einzelne Gewitter. Chancen auf viel Sonne haben der Osten und der Südosten mit Höchstwerten zwischen 24 und 29 Grad. Sonst werden es 20 bis 26 Grad maximal. In den nächsten Tagen dann weiter wechselhaft mit Schauern und Gewittern. Mit Temperaturen um die 20 Grad wird es nicht mehr ganz so warm.
1: Das waren die Nachrichten. 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
5: Ihr hört 10 bis 12, heute am Montag, den 8. Juni, mit mir, Lynn Steder.

für Düsseldorf. Düsterboys mit Sommer, ihr hört 10 bis 12 und ich hoffe, ihr seid gut in den Tag gestartet. Hier kommt Phoebe Bridges mit Motion Sickness.

Motion Sickness von Phoebe Bridgers. Die Singer-Songwriterin hat vergangene Woche ein Konzert im Madison Square Garden gespielt, bei dem die Tickets nur $1 gekostet haben. Nun hat Bridgers ihre erste internationale Tour seit 3 Jahren angekündigt. Im Rahmen der Tour wird sie auch für 2 Konzerte nach Deutschland kommen. Das Besondere, auf der gesamten Tour sind Handys verboten und mit dieser Regelung steht Bridgers nicht allein. Auch andere KünstlerInnen setzen auf handyfreie Konzerte. Bob Dylan etwa verbietet seit Jahren schon die Nutzung von Smartphones bei seinen Auftritten.

Bob Dylan mit Watching the River Flow erschien ist der Song auf seinem letzten Album Shadow Kingdom. Ihr hört 10 bis 12 auf BadFM. Es ist 10.12 Uhr, ja tatsächlich. Und das hier ist Japanese Gum mit Her Space Holiday.

Cornelius und Sean Ono Lennon mit Eons. Der Japaner prägte bereits in den 80ern die Musikszene, so war er ab 1987 eine Hälfte vom Duo Flippers Guitar, einem zentralen Duo der Shibuya Kai-Szene. In den 90ern fing er dann an, Solomusik zu veröffentlichen. Eine Veröffentlichung aus demselben Jahrzehnt brachte ihm aufgrund von Ähnlichkeiten den Spitznamen Japanischer Back ein. Mit der gerade gehörten Single kündigt Cornelius sein neues Album ein. An Refraction soll es heißen und am 19. August erscheinen. Eons war gestern unser Track des Tages bei Byte FM. Und hier kommt Beck mit Uneventful Days im St. Vincent Remix.

Oskar Vetter ist vor kurzem Freund von BytefM geworden und wünscht sich Intro von Jan Delay. Erschienen ist der Song auf dem 2021er Album Earth, Wind und Feiern. Nachdem Jan Delays Vorgängeralbum Rock und Udo Lindenberg bereithielt, war Earth, Wind und Feiern deutlich stärker vom Dub und Reggae geprägt. Tausend Dank, lieber Oskar, für deine Unterstützung und den Musikwunsch. Hier jetzt für dich. Intro von Jan Delay.

Jan Delay mit Intro, ein Musikwunsch von Oskar Vetter, der ist nämlich unserem Förderverein beigetreten und als neues Mitglied darf man sich da auch immer einen Song wünschen, wenn man das möchte. Alle Infos zur Mitgliedschaft lest ihr auf byte.fm. Danke, Oskar. Hier kommt Tear von White Flowers.

Spill Tap mit Aziz. Die Künstlerin aus Los Angeles verarbeitet viele Einflüsse von Jazz, klassischer Musik, Alternative Rock bis hin zu Indie Folk. Sie singt auf Englisch und Französisch und hat unter anderem schon mit der Elektropop-Band Metronomy kollaboriert. 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Und hier bei 10 bis 12 hören wir als nächstes Girl mit Walnuss.

Man I Trust mit Show Me How. Die Band aus Quebec könnt ihr diesen Monat in Deutschland auf Tour erwischen. Am Mittwoch spielen sie in der Muffathalle in München. Am Tag darauf geht's weiter nach Köln und zum Abschluss wird nochmal Halt in Berlin und Hamburg gemacht. 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Ihr findet also wie immer alle Daten auf unserer Website.

am Freitag rausgekommen, The Feeling von Steve Lacy. Nachdem sein letztes Album Gemini Rides 2022 erschien, kündigt er mit der Single The Feeling nun sein neues Album Oh Yeah an und das soll bereits im nächsten Monat erscheinen. David Lynch mit Good Day Today.

David Lynch mit Good Day Today. Ihr hört 10 bis 12 auf BytefM. Wir haben es 10 Uhr 47. Als nächstes Matthias Aguayo mit Sentimientos Encontrados.

Eine sonnige Hymne, Weather Instrument von Star Cleaner Reunion. Die US-amerikanische Indie-Pop-Band fand 2022 in New York zusammen. Ihre Diskografie entwickelt sich seitdem eher gemächlich. Ihre neue Single macht nun gerade einmal das Dutzend veröffentlichter Songs voll. Weather Instrument von Star Cleaner Reunion ist unser heutiger Track des Tages bei BytefM. Wir hören als nächstes Stille Van aus Hamburg mit Echo.

Stille Wann mit Echo erschien auf ihrer aktuellen EP Die Nacht ist mein Tag. Die Band Stille Wann ist aus dem Projekt Bana 16 heraus entstanden. Die Bana 16 ist ein inklusives Netzwerk professioneller Kunst- und Kulturproduktion von KünstlerInnen mit und ohne Behinderung. Stille Wann und weitere Bands des Projekts Bana 16 könnt ihr dieses Jahr auf dem Stadtteilfestival Altonale in Hamburg sehen. Das Festival findet vom 12. bis 21. Juni an verschiedenen Locations in Hamburg-Altona statt. Präsentiert wird's von uns bei der FM.

Fendi mit Give Me a Smile. Ihr hört 10 bis 12 auf Byte FM. Es ist 11 Uhr und als nächstes kommt hier Benin City mit Bad Feeling.

Benin City mit A Bad Feeling. Als nächstes hören wir hier Vince Staples mit 7 in the Morning, seine neue LP. Crybaby ist unser Album der Woche bei Byte FM.

Links, rechts, links an das Marschieren von Soldaten erinnert der Refrain. Vince Staples fragt zwischendurch, wofür ist der Krieg gut? Sein aktuelles Album Crybaby ist mal wieder ein explizit politisches und ein explizit widerständiges geworden. Vince Staples singt und rappt darauf über den Zustand der USA und findet zwischen Verachtung und Verzweiflung auch mal ein Stück Hoffnung. Crybaby von Vince Staples ist unser neues Album der Woche bei Bird FM. Und als nächstes kommen die kastrierten Philosophen mit Jamelia.

0: Kastrierte Philosophen mit Jamelia. Ihr hört 10 bis 12 auf BytefM um 11.12 Uhr. Die englische Folkmusikerin Laura Marling hat am Freitag ein Album für Kinder veröffentlicht, allerdings nicht unter ihrem eigentlichen Künstlernamen, sondern als Laura Sings. Auf der LP covert sie Songs des armenisch-kanadischen Kindermusikers Ruffy. Während ihrer Zeit in Nordamerika hat Laura Marling die Musik des Kindermusikers lieben gelernt. Sie versteht die Veröffentlichung nicht als Nebenbei-Projekt, sondern als einen logischen nächsten künstlerischen Schritt.
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Laura Marling mit Down by the Bay. Der Song ist vom neuen Album Laura Sings Ruffy, auf dem sie Songs des Kindermusikers Ruffy covert. Auf Substack verkündete Laura Marling, was für eine Erleichterung, mal eine Weile nicht Laura Marling sein zu müssen. Ihr hört 10 bis 12, als nächstes kommt hier In the Fire von Fabiana Palladino.

Not mit Alles ist vergänglich gehört habt ihr es hier in der Sendung 10 bis 12. Und hier in dieser Sendung hören wir auch immer einen von euren aktuellen Favoritensongs. Das sind Songs, die bei uns im Programm laufen und besonders viele Herzen von euch bekommen und so auf euren digitalen Merklisten landen. Und das war vor kurzem bei einem Song von DJ Cozy so. Und genau den hören wir jetzt. DJ Cozy mit Spiralen.

DJ Cozy mit Spiralen, ein Song, den ihr in letzter Zeit besonders oft auf unserer Website mit einem Herz markiert habt. Das ist 10 bis 12 bei BYTE.FM, es ist 11.29 Uhr und als nächstes kommt hier Nate King Cole mit Nature Boy.

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Galcha Lustwerk mit Sick Angel. Hier bei 10 bis 12 bei BATFM hören wir als nächstes Strata mit We Like It.

Neue Musik von Nea Archives, die Single Vertical, ist in der vergangenen Woche erschienen. Ihr hört 10 bis 12, wir haben es 11.43 Uhr und wenn ihr noch nicht zum Frühstücken heute gekommen seid, ist hier eure letzte Erinnerung.

Du darfst nicht vergessen zu essen von Die Sterne. Die Band ist dieses Jahr auf großer, großer Tour. Diese Woche geht's in Aachen los. Es folgen zum Beispiel Termine in Essen, Aschaffenburg, Osnabrück oder Marburg. Ihr findet alle Städte und Termine auf byte.fm. Und hier kommt neue Musik von 6ix6.

Sex mit Humo. Die Argentinierin hat am Samstag ihr 5. Studioalbum namens Ultra veröffentlicht. Darauf findet ihr auch Humo. Ihr hört 10 bis 12 bei BadFM und das sind Yes, Mama, Okay mit Running Away.

Habibi mit Nice. Das war's für heute mit 10 bis 12 auf BytefM. Am Mikrofon saß für euch Lynn Steder und im Anschluss läuft hier gleich die Kantin mit Christian Thjaben. Ihr könnt euch unter anderem auf Dub und Yacht Country Disco freuen. Einen Song habe ich aber noch für euch. Run into Love von Another Taste. Ciao und kommt gut durch den Tag.

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1: Ich bin Katrin Müller. Die Ölpreise sind nach der jüngsten Eskalation im Nahen Osten wieder deutlich gestiegen. So kostete ein Barrel Rohöl der weltweiten Referenzsorte Brent zur Lieferung im August am frühen Morgen rund 97 US-Dollar. Das sind 4% mehr als Ende vergangener Woche. Am Abend hatte der Iran zum ersten Mal seit 2 Wochen wieder Raketen auf Israel abgefeuert. Die Angriffe erfolgten als Reaktion auf israelische Attacken auf die Hisbollah-Miliz im Libanon. In Reutlingen starten tausende Haushalte mit einem Blackout in die Woche. Und das offenbar nicht zufällig. Nach Angaben des Netzbetreibers gibt es Anzeichen für eine Brandstiftung in einem Umspannwerk.
2: Blackout, mitten in der Nacht liegt das Umspannwerk lahm. Doch gut 5,5 Stunden später habe ungefähr die Hälfte der betroffenen Kunden wieder Strom und Gas gehabt, sagt ein Sprecher des Netzbetreibers. Einzelheiten sind noch unklar, doch auch Brandexperten des Landeskriminalamtes ermitteln bereits. Und viele erinnern sich jetzt natürlich an den Brandanschlag auf die Stromversorgung im Berliner Süden im vergangenen Winter. Zehntausende bibberten damals tagelang. Claudia Wächter, Nachrichtenredaktion.
1: Kriege, Konflikte und geopolitische Spannungen auf der Welt drohen die Atommächte weltweit in eine Spirale der Aufrüstung zu treiben. Das geht aus einem neuen Bericht des Stockholmer Friedensforschungsinstituts SIPRI hervor.
3: Die Welt wird von Jahr zu Jahr unsicherer. Zusammen verfügen die Atommächte über 12.000 Atomsprengköpfe. Statt auf Abrüstung setzten sie auf Abschreckung, so die Friedensforscher. In der Praxis bedeutet das, jeder Nuklearstaat modernisiert oder erweitert sein Atomwaffenarsenal, was eine Kettenreaktion auslöse. Die Maßnahmen eines Landes führten zu ähnlichen Schritten in anderen. In diesem Wettrüsten übernehme Europa eine immer aktivere Rolle, so die Forscher. Aus Skandinavien, Sigrid Harms.
1: Aktivistinnen und Aktivisten von Greenpeace haben Verkehrsschilder an Autobahnen überklebt, um ihrer Forderung nach einem generellen Tempolimit Nachdruck zu verleihen. Am frühen Morgen kletterten mehrere von ihnen zu einer Stelle der Autobahn 4 bei Aachen und brachten einen 100 km/h Aufkleber dort an, wo zuvor nur die Zahl 130 als empfohlene Richtgeschwindigkeit gestanden hatte. Man habe dies auch an den anderen 25 Autobahngrenzübergängen gemacht, hieß es. Greenpeace hält ein generelles Tempolimit von 100 Stundenkilometern auf Autobahnen für überfällig. Zum Wetter. Die aktuelle Vorhersage des Deutschen Wetterdienstes. Den Tag über vielerorts sonnig und trocken, später im Westen immer mehr Wolken und ab dem Nachmittag im Südwesten und auch an den Alpen Schauer und einzelne Gewitter. Chancen auf viel Sonne haben der Osten und der Südosten mit Höchstwerten zwischen 24 und 29 Grad. Sonst werden es 20 bis 26 Grad maximal. In den nächsten Tagen dann weiter wechselhaft mit Schauern und Gewittern. Mit Temperaturen um die 20 Grad wird es nicht mehr ganz so warm.
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Reach Out, Musik von Ben Oleman, ein Studiomusiker aus Los Angeles, der diese Nummer mit einem Trio Anfang 2025 aufgenommen hat, ursprünglich als Teil einer Benefiz-Compilation, die sich den Folgen des Feuers in Los Angeles damals widmete. Jetzt ist dieses Reach Out nochmal zu finden auf einer ganzen LP, die Ben Oleman in diesem Stil eingespielt hat, Underneath the Orange Tree, relativ frisch erschienen. Eine Platte. Hier zum Einstieg in eine Kantine, die es irgendwie ganz ruhig angehen lässt und das in einer Welt, in der es nicht so wirklich ruhig ist. Der folgende Künstler hat auch mit einem Brand in seiner Heimat zu tun, aber eher einem Flächenbrand, der dort seit einigen Jahren das Leben verunschönert, um es mal sehr euphemistisch auszudrücken. Es liegt Musik von Kutiman auf, israelischer Musiker, der jetzt ein neues Album, das Hope heißt, herausgebracht hat, zusammen mit seinem langjährigen musikalischen Partner und Vokalisten Dekel. Take It Easy heißt diese Nummer, was anderes bleibt einem da. Im Moment scheinbar auch nicht übrig.

Take It Easy, Musik von Kutiman und Dickel hier in der Kantine auf Byte FM. Jetzt liegt Musik auf, bei der ich dreimal schon geguckt habe, ob es wirklich so sein soll, aber ich habe nichts Anderslautendes gehört. Hier heißt eine Band Africa, ein Titel Angela D und nicht etwa umgedreht. Das Ganze dann auch noch aus Argentinien und der Vergangenheit. Ist so, wie es ist, aber klingt vor allem ziemlich gut.

Musik aus dem Argentinien der 1970er Jahre. Eine Ära, die nicht so beschwingt klingt wie das eben gehörte Stück, das zu finden ist auf Danza Secreta, Lost and Hidden Grooves from Argentina 1970 to 1980. Frisch erschienene Compilation, die zwei argentinische DJs und Produzenten zusammengebracht haben aus eben historischen Aufnahmen mit ziemlich experimentierfreudigen, schönen Stücken. Gerade erschien bei BBE Records. Und von dieser Welt der 70er Jahre jetzt in eine andere, von der Diktatur behafteten Welt Argentiniens in die 70er Jahre in Großbritannien bzw. Jamaika und Großbritannien. Dave Barker und Ansel Collins hatten Anfang der Dekade einen großen Hit gelandet mit Double Barrel, einen der frühen Reggae-Hits, der es in die englischen Charts ganz hoch schaffte und danach dann nicht mehr ganz daran anschließen können. Trotzdem natürlich für einige Jahre noch ein aktuelles Projekt geblieben. Dave Barker, Vokalist, und Ansel Collins, ein Keyboarder. Letzterer würde dann in späteren Jahren noch eine Menge Sessionarbeit haben bei den Upsetters oder Black Uhuru, den Mighty Diamonds oder für Künstler wie Barrington Levy oder Gregory Isaacs. Aber 1975 versuchten sie es nochmal mit einer Nummer, die einfallsreicherweise Single Barrel hieß. Die ist jetzt zu finden auf der aktuellen Compilation Rebel Island Soul, die beim Label Soul Jazz Records nochmal so Funk, Soul und ähnlich inspirierte Reggae-Tunes der 70er nicht zuletzt für DJs zusammengestellt hat. Ein DJ bin ich hier gerade nicht, aber in die Kantine passt mir Dave und Ansel Collins Single Barrel trotzdem.

Chancel Collins mit Single Barrel von 1975. Kein Hit damals, aber ein Hit für meine Ohren, insbesondere durch diese schönen Keyboard-Sounds von Chancel Collins. Natürlich ganz prominent das Klavinett und ein Synthesizer, den ich nirgendwo dokumentiert gefunden habe. Ich tippe mal fast auf einen Minimoog. Hier in der Canteen geht es jetzt weiter mit aktueller Musik, die aber auch so ein bisschen die 70er Jahre referenziert. Das ist Konzept beim Album Ruido Tovar vom Mexican Institute of Sound und den Meridian Brothers. Das ist dieses Projekt, bei dem sich zwei Musiker, Elblis Alvarez und Camillo Lara, zusammengetan haben, um kolumbianische und mexikanische Cumbia-Traditionen eben bis in die 70er Jahre zurückreichend nochmal neu aufzufassen. Und da gibt es Rigo Tovar, so eine glamouröse Figur aus der Cumbia-Geschichte, die den Titel des Albums auch abwirft und sozusagen hier den zeitlichen Bezug nimmt. Beim jetzt aufliegenden Stück ist es aber ein anderer Musiker, der sogar gefeatured ist, der die Referenz liefert, denn nicht nur als Gastvokalist auf einer Nummer findet sich Beck auf diesem Ruido Tovar-Album, sondern auch als gefeatureter Artist bei einer Cumbia-Version eines Stückes von ihm selber. Da ist ganz viel vom Loser-Gitarrenriff drin, das er gleich selber da einspielen durfte bei der Cumbia Beckiana, einem wunderschönen Stück von diesem LP-Werk, das ich jetzt hier gerade nochmal neu eintunen muss, weil ich sehe, ich habe ein falsches Stück von dieser Platte aussuchen. Das wollen wir natürlich jetzt auch hören, die richtige Nummer vom Mexican Institute of Sound und den Meridian Brothers hier in der Canteen auf Byte FM.

Kolumbien, Mexiko und Kalifornien vereint auf der Cumbia Mexicana, hier Stück vom Mexican Institute of Sound in Meridian Brothers Album Ruido Tovar und so ein sozusagen musikalischer Nachweis der Cross-Pollination, der gegenseitigen Befruchtung von Musik, Kultur und Menschen in diesen Regionen, die derzeit eben als getrennt aufgefasst werden sollen, wenn es nach dem Willen bestimmter politischer Kräfte geht. Und ich widme die folgenden Tracks jetzt mal vorgezogen dem 250. Geburtstag der USA, der ja traditionell am 4. Juli begangen wird und dieses Jahr vermutlich in eine scheußliche Veranstaltungsart umschwingt, die all das Falsche nach vorne kehren möchte und unter den Tisch kehren, was eigentlich da gefeiert werden könnte. Ich finde, da kann man mal vorübergehend hier ein bisschen das Amerika abbilden, das einen ja in zumindest langer Zeit als Vorstellung begleitet und inspiriert hat. Die Wege, wie eben, sind da dann immer grenzüberschreitend. Ein Beck, der sagt, er ist in East LA aufgewachsen und Musik wie die Cumbia war Soundtrack seines Lebens, seit er denken kann. Ähnlich übergreifend die Musik, die man in New Orleans um die Ohren gehauen kriegt. Von dort kommt der nächste Künstler, Brian J. Gitkin, einfach nur Gitkin genannt, ein Studiomusiker und Multiinstrumentalist, der auf seinem eigenen Album Where the South Winds Wail das meiste komplett in Eigenregie eingenommen hat. So auch beim jetzt aufliegenden Titel. Hier ist Gitkin in der Kantine auf Byte FM mit Hunter's Run.

Hunter's Run. Musik von Gitkin, die in mehrere Traditionen gleichzeitig eintaucht. So ein bisschen ist da ja auch Rumble von Link Wray drin. Link Wray beispielsweise Native American, aber bei Gitkin, da ist irgendwo auch so ein Voodoo-Percussion-Track dabei. Alles cross-kulturell konnotiert. Das ist auch beim folgenden Künstler immer mal wieder der Fall. Ein Musiker, der auch schon mal ein Album mit Rumba-Bezug sozusagen herausgebracht hat. Pokey Lafarge, von dem liegt jetzt hier Rent Money nochmal auf. Vor kurzem Track des Tages bei Byte FM hier in der Canteen jetzt nochmal aufgezogen. Vorbote des gleichnamigen Albums des amerikanischen Künstlers.

Als klassischen Country Blues bezeichnet Pokey LaFarge Rent Money, Vorbote des gleichnamigen Albums, das der Nachfolger von Rumba Country sein wird, wo schon im Titel deutlich war, dass es bei Pokey LaFarge selten um ganz eindeutige Genres geht, die er darbringt. Ein sehr smart zwischen verschiedenen klassischen amerikanischen Musiksorten hin und her pendelnder Künstler. Das ist beim nächsten Künstler ein bisschen klarer, dass es sich um einen modernen Country Artist handelt, auch wenn Charlie Crockett so gar nicht dem Klischees entspricht, die man gerne in der Country-Welt in USA, die ja im Moment doch stark auch auf Magerkurs ist, so abbilden möchte. Charlie Crockett verwehrt sich da gegen jede Einvernehmung. Von dem ist aktuell ein Album, das den dritten Teil einer Trilogie darstellt, in der einen erfundenen Charakter durch eine Stadt namens Sagebrush schießt und so eine Art Cowboy-Western-Szenario bringt. Das aktuelle Album heißt Age of the Ram und von dem läuft hier jetzt Cover My Trail Tonight.

bereit, der von Charlie Crockett bzw. Billy McLean, ein fiktionaler Charakter, den er sich von einer alten Country-Single aus den 60er Jahren geliehen hat und jetzt drei Alben lang durch die Gegend gejagt, von März 2025 an im Lonesome Drifter über das Album Dollar a Day zur aktuellen Platte Age of the Ram geht diese Erzählung von Charlie Crockett. Das ist alles entstanden, zumindest nein, das weiß ich gar nicht. Die letzte Platte, diese Age of the Ram-Platte auf jeden Fall, ist entstanden im Studio des Sunset Sound in Hollywood. Ein legendäres Studio, die Sunset Boulevard-Adresse, auch schon Heimat von Aufnahmen von den Doors, von Led Zeppelin, den Beach Boys oder Fleetwood Mac und in jüngeren Jahren Menschen wie Beck beispielsweise. Dort hatte sich Shooter Jennings, der das aktuelle Album von Charlie Crockett produziert hat, für ungefähr diesen Zeitraum der drei Platten, über die ich eben gerade redete, von Charlie Crockett, ich habe gar nicht nachgeguckt, ob die alle da produziert sind, auf diesem Zeitraum von anderthalb Jahren hatte sich Shooter Jennings in dieses Studio eingemietet und das Letzte, was er da gemacht hat, war die eben gehörte Age of the Ram-Platte. Von diesen kalifornischen Produktionen eines texanischen Künstlers jetzt zu einem Künstler, der den mittleren Westen der USA vertont und das aber aktuell in New York aufgenommen hat, bei Aaron Dessner im Studio ist Kevin Morbys Platte Little Wide Open entstanden. Ich spiele hier nochmal eine der Singles zu diesem tollen Album. Kevin Morby mit Die Young.

Kevin Morby mit Die Young. Und das ist ja so Musik zwischen Amerikaner, Indie-Rock und Tom Petty-Hommage und ziemlich dominiert, nicht zuletzt auch vom Sound dieser Fiddle, die da drüber streicht. Und normal bin ich da so ein bisschen allergisch, wenn es so fiddelig wird oder gar Banjo dazukommt, dann kann ich schnell irgendwie das Gefühl haben, auf dem falschen Film zu sein. Bluegrass nicht unbedingt bei mir hoch oben angesiedelt. Umso erstaunlicher, dass jetzt Musik aufliegt, die ich hier unbedingt spielen will, die eben von einem Banjo-spielenden Menschen kommt, der auch noch Fiddle mit dabei hat. Benny Blue liegt jetzt auf, Künstler, der aber eher für mich in so einer Songschreiber-Tradition von Paul Simon steht, mit seinem Album When I Am a Fossil gerade erschienen. All I Want to Be ist dieser Titel, der es schafft, Banjo, Fiddle und all das so darzubringen, dass es mir zumindest richtig gut gefällt.

Danny Blue, All I Want To Be. Musik vom gerade erschienenen Album When I Am A Fossil hier in der Kantine, in der es heute so ein bisschen amerikanisch ist hier zwischendrin, in einer Art, wie ich denken würde, dass sich die 250 Jahre USA feiern, die dieses Jahr uns noch ins Haus stehen, eigentlich vertont sein müssten und wie sie mit Sicherheit vor Ort nicht vertont sein werden. Von diesem Banjo spielenden Musiker, der im Staat in New York seine Musik aufgenommen hat, jetzt nochmal nach Kalifornien zu einem Debütalbum eines Künstlers, der irgendwo so in der Indie-Folk-Welt ist, aber in den Country rüberragt, in so einer Tradition, in der vielleicht auch Lana Del Rey steht. Jetzt liegt Musik von Alex Amen auf. Son of Amen heißt sein Album, das in der Woche der Erstausstrahlung dieser Sendung erscheinen wird. Und das hat so Glen Campbell-Vibes, wenn sich noch jemand an den erinnert. Hier ist der Hit sozusagen zur Platte, die Single Diamonds.

Let's get a little rhinestoned Kiffer Country Disco mit Casey Musgraves hier in der Kantine auf Byte FM. So ein bisschen die Idee ist, Musik zur derzeitigen amerikanischen Gesellschaft zuzusteuern, die das abbildet, was scheinbar im Moment nicht Konjunktur hat, aber in Wirklichkeit das vielleicht Eigentliche dieser Gesellschaft ausmacht. Und jetzt waren wir ganz country-esque und ziemlich weiß in den letzten Stücken. Und das ist natürlich nur eine der Seiten dieser ganzen Medaillen, die den Schatz Amerikas ausmachen würden, wenn er sich dann selber noch so sähe. Wo das hingeht, wissen wir nicht. Wo es war, kann man noch mal ablesen an einem Hit, den ich jetzt auflege, weil der Urheber in diesen Tagen seinen ersten Todestag feiert. Immerhin ist er dann doch noch 82 geworden, der Herr Sly Stone, ein Musiker, der unbedingt in die Annalen der amerikanischen Musikgeschichte gehört, einer der vier großen Namen des Funk. Wenn Leute sich da vorstellen, es gäbe so ein Denkmal, dann wäre da eben James Brown und George Clinton zu sehen, dann wäre da Prince zu sehen, aber immer auch Sly Stone. Sly and the Family Stone, Ende der 60er, der große Pop- und Crossover-Funk-Sound von Schwarz zu Weiß mit einer Band, die multikulturell besetzt war und einem Protagonisten, der einfach als Genie dastehen darf und hier jetzt erstmal mit einem dieser klassischen Hits aus den späten 60ern vom Album Stand 1969, genauer gesagt, im Programm ist Sly and the Family Stone mit Everyday People.

Sylvester Stewart alias Sly Stone am 9. Juni 2025 verstorben. Ein Jahr später hier im Programm der Kantine auf Byte FM. Großer Künstler darf in keiner Sammlung fehlen und ist Teil des Soundtracks der USA, auch wenn das einige heute da scheinbar ja nicht mehr so hören wollen. Darum gibt's hier gleich noch ein Stück von diesem großen Künstler. Natürlich gibt's in der Zwischenzeit auch die Empfehlung, sich Sly Lives anzugucken, die Dokumentation, die Questlove über Sly Stone gedreht hat. Hier im Programm der Kantine jetzt noch ein Stück, das ungefähr 10 Jahre nach der eben gehörten Nummer entstanden ist. In der Zwischenzeit hatte Sly Stone sich leider sehr stark den Drogen zugewandt. Freebasing, eine der Sünden sozusagen der Drogenkultur aus den 70ern, noch bevor Crack aufkam, der sichere Weg in harte Abhängigkeit. Ab Mitte der 70er Sly and the Family Stone in der ursprünglichen Form aufgelöst, gab ein Soloalbum und dann eine Platte 1979, Back on the Right Track, die nicht mehr auf seinem ursprünglichen Label bei Columbia Epic erschien, sondern dann neu bei Warner herauskam, auf dem Cover Sly Stone mit frisch renoviertem Gebiss zu sehen, so die Anmutung, er wäre jetzt sozusagen wieder zurück, ein Comeback-Album und es wäre ja alles so clean und Co., stimmte leider nicht, aber diese Platte trotzdem großartig. Es liegt hier Remember Who You Are auf, eins der Stücke, die ich erst kennenlernte als Sample bei A Tribe Called Quest, bevor ich dann das Original hörte und seitdem dieses Stück zu meinen Favoriten zähle.

Who You Are, 1979 unter dem Namen Sly and the Family Stone veröffentlicht, als die ursprüngliche Band eigentlich schon ein paar Jahre Geschichte war und Sly Stone eben dann Musiker zusammenrief, um diese Platte aufzunehmen. Back on the Right Track, da waren Musiker aus der Band von Billy Preston dabei, ein paar alte Mitglieder der Family Stone. Allerdings auch Remember Who You Are, 1979, zwei Jahre älter als das Original des jetzt aufliegenden Stückes. Wir kommen aber zu einer ganz aktuellen Nummer, denn das ursprünglich 1977 von Gil Scott-Heron eingespielte We Almost Lost Detroit liegt jetzt in einer neuen Version vor. Da hat sich das Duo Masters at Work, House und ähnliches Helden aus den 90er Jahren, Little Louis Vega und Kenny Dope nochmal zusammengetan, um Brian Jackson zu produzieren, den langjährigen Partner von Gil Scott-Heron. Gil Scott-Heron, natürlich ähnlich wie Sly Stone, auch ein Opfer der Kokainsucht gewesen, der aber 1977 zum Album Bridges noch in vollem Saft stand sozusagen. Die Nummer von Brian Jackson musikalisch aufgezogen, ein Stück über einen beinahe Unfall im Atomkraftwerk in Michigan, das Fermi One in der Nähe von Detroit war damals hoch umstritten und Gil Scott-Heron definitiv kein Freund der Atomkraft. We Almost Lost Detroit ist jetzt Teil eines neuen Albums, das eben Brian Jacksons Musik unter dem Namen Now More Than Ever mit frischen Versionen nochmal darbringt. Das ging im letzten Herbst mit EPs los und jetzt liegt es komplett vor. Und darum gibt es jetzt auch We Almost Lost Detroit in einer neuen Version und statt des verstorbenen Gil Scott-Heron ist jetzt niemand Geringeres als Moody Man hier als Vokalist zu hören. Mhm.

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1: Moody Man als Ersatz Gil Scott Heron auf We Almost Lost Detroit, eins von 19 Stücken auf dem jetzt erschienenen Album Now More Than Ever von Brian Jackson, der seinen eigenen Katalog nochmal von den Masters at Work aufpoliert neu produziert bekommen hat, mit ganz vielen ganz tollen Gästen, Black Thought dabei und noch so einige andere, die helfen, die Klassiker wieder in Vorlage zu nehmen. Das ist natürlich hochpolitische Musik hier in der Originalfassung von Gil Scott Heron fast noch mehr als in dieser Coverversion. Und politische Musik ist auch das, was Aja Monet macht, eine Künstlerin, die jetzt aufliegt. Die kommt eigentlich auch aus der Poetry- und Spoken-Word-Welt und hat mit ihrem Debütalbum, ich glaube, direkt einen Grammy eingeheimst. Das war noch so ein bisschen klassisch Poetry-lastiger, When the Poems Do What They Do, hieß das. Jetzt liegt The Color of Rain auf. Das ist richtig sozusagen nochmal musikalischer produziert. Da half wahrscheinlich die Co-Produzentin Michelle Degeocello. Hier in der Kantine auf Byte FM liegt jetzt der schon im Titel klar politisierende Track Working Class Musicians auf.
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2: 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Ziemlich großartige Musik und Poetry von Asia Monet, die für mich sich einschreibt in die Zukunft sozusagen der amerikanischen Kulturgeschichte. Da kommt sicherlich noch mehr. The Color of Rain, aktuelles Album dieser großartigen Künstlerin. Bereits Teil der amerikanischen Geschichte, ob die das wollen oder nicht, ist der folgende Künstler, der Mann, auf den der Gedanke des Afrofuturismus am ehesten zurückführbar ist. Sun Ra liegt jetzt hier auf mit einer eher aus einer Doo-Wop-Phase noch stammenden frühen Nummer, die zu finden ist auf einem Soundtrack, der jetzt demnächst als Ganzes zu haben sein wird. Do the Impossible hieß eine Dokumentation, die letztes Jahr Premiere hatte und ich glaube im Moment immer noch nur so auf Filmfesten unterwegs ist und sehr gezielt im Streaming-Bereich mal zur Verfügung steht. Ich habe sie also noch nicht gesehen, aber der Soundtrack verspricht schon mal so einiges. Do the Impossible Original Soundtrack to the Documentary hat einige Stücke jetzt schon vorab verfügbar gemacht. Eins davon eben, wie gesagt, so eine Doo-Wop-Nummer des frühen Sun Ra, Dreaming by the Cosmic Rays. Cosmic Rays, so ein frühes Stück, eine frühe Combo mit Sun Ra im Lineup.

Dreaming von den Cosmic Rays mit Sun Ra am Piano und als Musical Director und Produzent. Eine Single aus den 50er Jahren, die jetzt Teil des Soundtracks zur Dokumentation über Sun Ra ist. Do the Impossible. Eine Dokumentation, die ich mir unbedingt noch angucken will. Wir sind hier in der Kantine heute so ein bisschen in einer Perspektive auf die USA. Ich greife dem Geschehen vor, das in einem Monat ungefähr vor Ort sich Bahn brechen will. Sicherlich in einer ästhetischen und politischen Form, die mir zumindest nicht zusagen wird. Der Geburtstag der USA zum 250. Mal, jetzt sich der Tag der Unabhängigkeitserklärung. Das wird da groß begangen und was da unterschlagen werden dürfte, sind sicherlich diverse Zwischentöne, die nicht zuletzt durch den Status des Landes als Einwanderungsland kommen. Wir waren eben in den 50er Jahren bei dieser Doo-Wop-Musik von Sun Ra und parallel dazu war in New York beispielsweise Mambo gerade das ganz heiße Ding, eine direkt aus Kuba importierte Tanzmusik, die wiederum jetzt aktuell ist hier als Thema in meiner Playlist, weil das Orchester Akukan sein kommendes Album angekündigt hat. Das wird am 17. Juli erscheinen und hat programmatisch eben den Titel Amerika und bringt nochmal in Erinnerung, dass in den amerikanischen Sound auch unbedingt kubanische Musik gehört, so wie sie hier beim Label Deptone sozusagen neu auf alt produziert vom Orchester Akukan jetzt nochmal dargebracht wird. Die Single zum Amerika-Album jetzt hier im Programm No Me Voy.

Das Orchester Akukan mit Nome Voi, neue Musik, die so klingt, wie Musik mal in den 50er Jahren geklungen hat, die aus Kuba nach in die USA, nach New York insbesondere kam und da eine Riesenwelle, ein Mambo-Craze auslöste. Beim Label Deptone, wo man ja Experte ist für diese Art Retro-Produktionen, die das wieder erfahrbar machen, demnächst im Mitte Juli zu erwarten, das Amerika-Album des Orchester Akukan. Hier in der Kantine verlassen wir jetzt den amerikanischen Kontinent und gehen sozusagen mit der Latin-Musik nach Afrika. Das ist dieser komische Weg, den Musik im 20. Jahrhundert genommen hat, die natürlich ursprünglich aus Afrika Einflüsse in die von der ehemaligen oder immer noch in der Sklaverei befindlichen Menschen in den neuen Ländern dort etabliert wurde, um dann im 20. Jahrhundert als Tonträgerware wieder zurück in die afrikanischen Ohren und Radioempfänger zu kommen und dort eine neue Sorte Musik hervorzubringen, die in Afrika entstand, aber deutliche Latin-Spuren enthält. Das ist im folgenden Fall deutlich zu hören. Musik aus dem Jahr 1975 liegt jetzt auf von einem legendären angolanischen Musiker, David C. Ich habe das jetzt erst entdeckt, dass da Anfang des Jahres ein tolles Album von ihm, Mutudi Ua Ufolo Viufa da Liberdade, rausgebracht wurde, das zum 50. Jubiläum sich nochmal feiern ließ letztes Jahr und jetzt eben wieder erhältlich ist. Musik von einem Künstler, der überaus politisch war in einer Zeit, die in Angola einen großen Umbruch darstellt. Tatsächlich 1975 erst die Loslösung, die endgültige von Portugal. Portugal damals ja auch unter Militärregime noch. Und 1975 David C., großer Held, zwei Jahre später schon sollte er erschossen werden und unter ungeklärten Umständen eins der Opfer zusammen mit seinen beiden wichtigsten musikalischen Konkurrenten oder Partnern, wie man es nimmt, kurz mal bereinigt der angolanische Musikmarkt. Seine Platte, von der wir jetzt gleich ein Stück hören, für etliche Jahre verboten und ein hohes Politikum. Hier liegt Asinco Sociedades auf, ein Lied, das immer Text sich an den verschiedenen Staatsformen abarbeitet, die das Land, das dann Angola hieß, schon so durchlebt hat. Das Musikalische dabei hat mich eine Zeit lang irgendwie beschäftigt, woran mich das erinnert. Ich glaube, es ist die Titelmusik der Serie Marcos von Rodrigo Armamante. Die habe ich dann mal dagegen gehört. Da sind schon Motive dabei, aber das gehört nicht wirklich zusammen. Hier ist jetzt Original David C. Cinco Sociedades in der Kantine auf Byte FM.

Musik von David Seher aus dem Jahr 1975, dem Jahr, als Angola von Portugal, der damals neuen Regierung, die auf die Nelkenrevolution dort folgte, in die Unabhängigkeit entlassen wurde. In der nächsten Nummer finden sich jetzt deutliche Spuren eines anderen afrikanischen Landes. Wir gehen von der Westküste im südlichen Afrika, da liegt Angola jetzt ins klassische Westafrika, nach Ghana. Die sind bereits 1957 in die Unabhängigkeit gekommen und haben eine etwas friedlichere Geschichte, was das alles anbelangt. Musik, die jetzt aufliegt, ist von Kay Slice. Und Kay Slice ist ein in Rotterdam, glaube ich, ansässiger Musiker, der den Diaspora-Sound von Ghana uns nahe bringt mit einem Stück, das hier jetzt aufliegt und I Take You High Life heißt.

Take You High Life, Titelstück des bevorstehenden K-Slice-Albums. Das ist für den 25. September angekündigt. Eine Woche davor gibt es ein anderes Album. Here Because of Hope wird das heißen, vom britischen Ezra Collective. Auch die haben eine Single dazu frisch veröffentlicht. Only Love heißt die und der Vokalist darauf hat wiederum auch diasporische Wurzeln. Diesmal auch in Westafrika, aber in Guinea. Passalieu ist der Vokalist auf Only Love von Ezra Collective.

Das Ezra Collective mit Only Love featuring Passalieu hier in der Kantine auf Byte FM. Wir machen jetzt einen weiten Sprung, wenn wir sozusagen aus Guinea, Westafrika und London loslaufen. Dann müssen wir jetzt irgendwie noch bis Ägypten es schaffen. Das ist die verbindende Heimat von Sami Bichet und Natasha Atlas, die allerdings auch in London zu Hause sind und jetzt ein ziemlich großartiges Album vorgelegt haben. Ganz frisch erschienen ist diese Platte Parallel Universes Volume 1. Hier liegt ein Stück davon auf. Der Opener, wenn ich es richtig im Kopf habe, SAR 12.

Natasha Atlas und Sami Bishai, Musik von ihrem aktuellen Album Parallel Universe Volume 1, die ich sehr empfehlenswert finde als Ganzes. Aber das ist natürlich ziemlich elektronisch und jetzt gleich ein relativer Bruch zur nächsten Nummer. Ich gebe zu, ich hatte mal eine etwas andere Playlist vorbereitet und habe jetzt so viel gequatscht, dass ich hier zwischendrin ein paar Übergänge sozusagen auslasse. Denn es ist schon Zeit, mich hier zu verabschieden am Mikrofon. Christian Thiaben sagt Bye-bye und wünscht viel Vergnügen hier im weiteren Programm. Wenn ihr die Erstausstrahlung hört, ist es jetzt Montag, gleich 14 Uhr und es folgt ein Magazin heute mit Norman Müller. Wenn ihr die Wiederholung am Sonntag hört, ist es gleich 17 Uhr und es folgt die Runde Stunde mit Götz Bühler. Hier im Programm der Kantine geht es jetzt noch weiter mit einer Lieblingsplatte von mir derzeit, die es vielleicht oder wahrscheinlich auch in meine Jahresliste schaffen wird. Seu Jorge, der große brasilianische Musiker, The Other Side, veröffentlicht nach langen Jahren der Produktion und sehr umfangreich mit Mario Caldato Jr. produziert. Den kennt man, wenn man die Credits der frühen Beastie Boys Platten studiert und Arrangements von Miguel Atwood Ferguson. Der ist auch unumgänglich in so einer bestimmten Szene in L.A. und das ist einfach eine nahezu perfekte Bossa Nova Platte für die Gegenwart. Und dann hat er noch auf dem jetzt aufliegenden Quando Chego niemand Geringeres als Marisa Monte dabei. Da geht mein Herz auf. Damit ist hier Schluss, bevor dann Captain Jessorian nochmal mit Jimmy Tanner einen Fela-Kuti-Track, nämlich Expensive Shit, zum Besten gibt in einer der Fela-Kuti in Dub-Version. Erst Seu Jorge featuring Marisa Monte, dann Captain Jessorian featuring Jimmy Tanner und damit von mir. Bye-bye.

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1: Ich bin Dirk Zeitler. Mit einer Großkundgebung in Berlin will die IG Metall kommenden Freitag auf die schwierige Lage der deutschen Stahlindustrie aufmerksam machen. Tausende Beschäftigte werden erwartet. Die Gewerkschaft fordert von der Bundesregierung weitere Unterstützung für die Branche.
2: Die Probleme der Branche reichen von hohen Energiepreisen über günstige Importe aus dem Ausland bis hin zur schwachen Nachfrage, vor allem aus der Autoindustrie. Gleichzeitig kostet der Umbau hin zu einer klimafreundlicheren Stahlproduktion Milliarden. Die IG Metall fordert deshalb, dass die Politik zugesagte Hilfen konsequent umsetzt. Zoe Tassovali, Nachrichtenredaktion.
1: Israels Armee stellt sich erneut auf einen mehrtägigen Konflikt mit dem Iran ein und ist auch auf einen längeren Krieg vorbereitet, heißt es aus israelischen Militärkreisen. Demnach arbeitet das Land mit den USA bei der Abwehr des iranischen Raketenbeschusses zusammen. Die Angriffe auf Ziele im Iran führe Israels Armee alleine aus. Israels Luftwaffe habe bislang 9 Luftverteidigungs- und Radarsysteme sowie eine petrochemische Anlage im Iran ins Visier genommen. Der Iran wiederum habe seit Sonntagabend bislang mehr als 20 ballistische Raketen Richtung Israel gefeuert. Deutsche Flughäfen kämpfen zunehmend mit Kosten durch Sichtungen von Drohnen. Im vergangenen Jahr habe es 186 Störfälle gegeben, heißt es vom Deutschen Zentrum für Luft- und Raumfahrt. Im Jahr davor waren es nur 118 Fälle.
3: Der Großteil der Drohnensichtungen hat dazu geführt, dass der Flugverkehr mindestens teilweise eingestellt werden musste. Der finanzielle Gesamtschaden unterm Strich bis zu 160 Millionen Euro. Betroffen waren 25 Flughäfen deutschlandweit, vor allem aber die großen Drehkreuze in Frankfurt, Main und München. Wo die Drohnen herkommen, kann selten geklärt werden. Es wird auch von ausländischen Geheimdienstaktivitäten ausgegangen. Wenn Hobbypiloten mit Drohne am Flughafen erwischt werden, drohen ihnen bis zu 10 Jahre Haft. Jan-Henner Reitze, Nachrichtenredaktion.
1: Nach dem Stromausfall in Reutlingen und umliegenden Gemeinden hält sich die Polizei mit Vermutungen zur Brandursache im Umspannwerk noch zurück. Unsere Ermittlungen sind in jeglicher Richtung, sagte eine Polizeisprecherin. Denkbar sei ein technischer Defekt oder Brandstiftung, eventuell fahrlässig oder auch vorsätzlich. In der Nacht hatte es im Umspannwerk Reutlingen West gebrannt. Der Strom fiel für mehrere Stunden in Teilen Reutlingens aus. Zum Wetter, die aktuelle Vorhersage des Deutschen Wetterdienstes. Vor allem im Osten und Teilen des Südens noch länger sonnig, von Westen her nimmt die Bewölkung zu. Gegen Abend ziehen dann Regenschauer und einzelne Gewitter durch. Auch an den Alpen kann es nass werden, die Höchstwerte liegen zwischen 20 und 29 Grad. Morgen dann überall deutlich kühler und regnerischer, Schauer und Gewitter vor allem im Norden und vom Süden bis in die östliche Mitte. 15 bis 21 Grad werden es höchstens.
0: Das waren die Nachrichten. 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
4: Das Magazin am Montagnachmittag mit Norman Müller am Mikrofon. Hello.

Sobong Jaya war das zum Einstieg ins heutige Byte FM Magazin. Am Montagnachmittag, Gimme More, hat er gesungen und ich habe tatsächlich noch einiges mehr an Musik hier vor mir in der Playlist, denn wir sind jetzt noch knapp 3 Stunden live am Montagnachmittag. Ich bin Norman Müller und in den kommenden knapp 3 Stunden geht es unter anderem um das neue, unerwartet gitarrenlastige und konfrontative Album von Vince Staples. Außerdem haben wir ein paar Albenjubiläen. Das Album von Nelly Furtado, Loose, wird tatsächlich schon 20 oder ist gestern 20 geworden. Außerdem werfen wir einen Blick in das endlose Archiv von Prince. Da werden nämlich im Sommer weitere bisher ungehörte Aufnahmen an die Oberfläche geholt. Das wurde gerade bekannt und natürlich stehen auch wie gewohnt in dieser Ausgabe wieder diverse Programm- und Konzerttipps für die nächsten Tage auf der Agenda. Wir machen jetzt erst einmal weiter mit einem Song von den B-52s aus dem Jahr 1980. Er heißt Dirty Back Road.

Dirty Backroad, das waren die B-52s und von diesem Klassiker aus dem Jahr 1980 kommen wir jetzt direkt zu ganz, ganz frischer Musik, nämlich zu unserem Track des Tages hier bei Byte FM. Der kommt heute von Star Cleaner Reunion, einem New Yorker Indie-Pop-Quartett, das seine Wurzeln in New Jersey hat und seit 2022 gemeinsam Musik macht. Bisher mit überschaubarem, aber sehr feinem Output. Und wer ihre bisherigen EPs kennt, hat da vielleicht schon Stereolab rausgehört, das legendäre Indie-Label Elephant Six oder auch das Genre Shoegaze sind da so Referenzpunkte. Und für die neue Single Weather Instrument hat sich die Band Gary Olson von The Ladybug Transistor ins Studio geholt. Dessen Trompete gibt dem Song genau das, worum es hier geht. Sehnsucht nach Zuhause, getaucht in ein warmes Licht. Klingt nach Sonnenschein, passenderweise ist es auch. Hier sind Star Cleaner Reunion mit Weather Instrument.

Unser Track des Tages hier bei Byte FM kommt von Starcleaner Reunion. Wir hörten gerade deren aktuelles Single Weather Instrument. Und jetzt geht's weiter mit Musik aus dem Jahr 2020 von der iranisch-niederländischen Künstlerin Sefdalisa. Und ihre damalige Single war ein Vorbote ihres zweiten Albums Shabrang. Und diese Single heißt Oh My God.

Das war Atmosphere mit Talk Talk, einem Song aus dem Jahr 2023. Wir kommen jetzt zu einer kalifornischen Band namens Destroy Boys. Die bewegt sich an der Stelle, an der Schnittstelle von Hardcore-Punk und melodischem Garage-Rock. Auf dem aktuellen Album Funeral Soundtrack Number 4, das auch schon, ich glaube, 2 Jahre alt ist, verhandelt die Gruppe persönliche Brüche und gesellschaftliche Strukturen mit einer ziemlichen Direktheit, fast schon dokumentarisch direkt. Und der Sound des Trios schöpft seine Energie also aus kompakten Arrangements und auch dem musikalischen Erbe der Riot Girl Bewegung, verlässt sich dabei aber auf keinen Fall auf pure Nostalgie. Diese direkte Präsenz wird demnächst auch auf die Bühne übersetzt, denn Byte FM präsentiert die anstehende Deutschland-Tour von Destroy Boys. Die geht los am Freitag, 12. Juni im Erlanger E-Werk. Weitere Stationen sind am 16. das Freideck in Köln und das Columbia-Theater in Berlin am 18. und der Schlachthof in Wiesbaden am 24. Juni. Vom aktuellen Album ist hier der Song Shadow, Klammer auf, I'm Breaking Down, Klammer zu, von Destroy Boys.

Destroy Boys kommen nach Deutschland für ein paar Konzerte. Die Dates habe ich gerade durchgegeben. Ihr könnt sie auch nochmal nachlesen auf unserer Webseite byte.fm und dann auf den Menüpunkt Konzerte klicken. Von Kalifornien geht's nach New York. Dort lebt und arbeitet der Gitarrist und Bassist Seth Applebaum. Unter dem Namen Ghost Funk Orchestra veröffentlicht er seine Musik. In diesem Falle hören wir das Stück Blood Moon in der Remix-Version.

Das war das Ghost Funk Orchestra mit dem Stück Blood Moon in der Remix-Version. Eine Stunde Musik ganz ohne Gesang, dafür mit einem Schwerpunkt auf Blasinstrumenten. Das ist heute ab 21 Uhr das Konzept einer neuen Ausgabe der Sendung Kalamalu mit Till Lorenzen. Ausgangspunkt der musikalischen Auswahl ist der kürzliche Tod des Saxophonisten Sonny Rollins und von dort aus zieht die Sendung thematische Linien hin zu politisch motiviertem Jazz mit Stücken von Chris Potter oder auch der Formation Civil Disobedience. Auch die deutsche Fusion-Legende Kran ist mit Material ihres aktuellen Albums All In vertreten und aus diesem Album habe ich jetzt vorab auch ein Stück zur Einstimmung auf die heutige Kalamalu-Ausgabe mitgebracht. Ich weiß nicht genau, was Till spielen wird, aber ich spiele jetzt das Stück Loblied von Kran.

Das war das Loblied der deutschen Jazz-Rock-Fusion-Formation Kran, die schon seit den frühen 70er Jahren existiert. Und Till Lorenzen wird heute in seiner neuen Kalamalu-Ausgabe ab 21 Uhr unter anderem nochmal auf das Album blicken, auf das neue Album All In von Kran. Und wir machen weiter mit einer Band, die auch aus Deutschland kommt, aber noch nicht ganz so lange im Geschäft ist, seit 2017 nämlich. Es geht um die Gruppe Die Kerzen und von dem Debüt

Es ist 14.42 Uhr am Montagnachmittag. Ihr hört das Byte FM Magazin mit Norman Müller am Mikrofon. Und das war gerade Indie-Pop aus Schweden aus dem Jahr 2007. Blind Terry heißt die Band. Und der Titel lautete When Prefab Sprout Wrecked My Mind. Die walisische Sängerin Gaynor Hopkins wird heute 75 Jahre alt. Unter diesem Namen ist sie allerdings kaum bekannt. Weltkarriere hat sie gemacht als Bonnie Tyler. Entdeckt wurde die Sängerin Mitte der 70er Jahre durch einen reinen Zufall, nämlich als ein Talentscout sich im Stockwerk eines Clubs geirrt hat und sie singen gehört hat. Ihr markantestes Merkmal, das ist dieses typisch kratzige Timbre, die immer wieder gerne als Reibeisenstimme bezeichnete Stimme, die entstand dann erst später, nämlich nach einer operativen Entfernung von Stimmbandknötchen, also ein zweiter Zufall und diese Stimme hat sie dann gepaart mit den bombastischen Rockproduktionen von Jim Steinman und später auch von Dieter Bohlen. In den 80er Jahren übrigens, ist sie zur globalen Ikone geworden. Und aktuell erholt sich Bonnie Tyler von den Folgen einer Notoperation. Da sah es zeitweise nicht so gut aus. Jetzt anscheinend ein bisschen besser. Zum 75. Geburtstag gibt es jetzt jedenfalls einen Blick auf ihre musikalischen Anfänge. Da hat sie auch mal mit Soul experimentiert. Auf ihrem 78er Album Natural Force findet sich nämlich ein Stevie Wonder Cover. Hier ist Bonnie Tyler mit Living for the City.

Musik zum 75. Geburtstag von Bonnie Tyler. Das war ein frühes Stück von ihr, ein Stevie Wonder Cover, Living for the City aus dem Jahr 1978. Und jetzt gibt's Musik aus dem Jahr 2019 von Amygdala, von Eat Them vielmehr. Und das Stück heißt Amygdala Cathedral hier im Byte FM Magazin.

Amygdala Cathedral hieß dieses Stück von Eat Them. Wir kommen zu Curtis Harding. Das ist einer dieser Musiker, bei denen man sich fragt, warum, oder zumindest ich mich frage, warum er bisher noch nicht so das ganz große Spotlight bekommen hat. Der Amerikaner hat seinen Sound in so vielen verschiedenen musikalischen Welten geformt, dass er sich keiner davon komplett zuordnen lässt. Er wuchs auf mit seiner Mutter auf Gospel-Tourneen, sang später Backing-Vocals für CeeLo Green, tauchte in Atlantas Punk-Szene ein, gründete die Garage-Soul-Band Night Sun mit Mitgliedern der Black Lips, und aus all dem destilliert Curtis Harding seitdem einen Sound, den er selbst Sloppin' Soul nennt. Soul als Fundament, der Rest eine schmutzige, eine ehrliche Mischung aus allem, was er kennt eigentlich. Wer Harding live noch nicht gesehen hat, bekommt demnächst Gelegenheit dazu. 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Die beginnen am 13. Juni in der Oldenburger Kulturetage, und alle weiteren Termine findet ihr auf unserer Webseite byte.fm. Und wir hören jetzt Curtis Harding mit einem seiner bekanntesten Songs aus dem Jahr 2021 namens I Won't Let You Down.

Peggy Goo war das mit I Go und wir bleiben noch ein bisschen, denn es ist gerade erst die zweite Stunde des Byte FM Magazins am Montagnachmittag angebrochen. Ich bin Norman Müller und führe euch auch durch die nächsten beiden knapp zwei Stunden. Als nächstes mit Musik aus unserem Album der Woche. Es ist das 10. Album in 10 Jahren von Vince Staples. Der macht also keine Pausen, wiederholt sich aber auch nie so wirklich. Das neueste Werk heißt Cry Baby und ist unser Album der Woche. Nach zwei eher leisen und autobiografischen Platten kommt hier wieder die direkte Konfrontation von Vince Staples und zwar sowohl musikalisch als auch inhaltlich. Statt auf elektronische Beats setzt Staples diesmal auf Gitarren, echtes Schlagzeug und auf Punk-Energie, ein organischer Sound, ein drückender Sound, der auch gut zu den Texten passt. Die richten den Blick nämlich auf das heutige Amerika, auf Polizeigewalt und auf Rassismus. Das ist intensiv und ziemlich drängend und das holt nebenbei auch noch die oft vergessenen Black Roots der Rockmusik zurück ins Bewusstsein. Hier ist Vince Staples mit einem Stück von unserem Album der Woche, das heißt Cry Baby und das Stück heißt The Running Man.

Das war Musik von unserem aktuellen Album der Woche in dieser Woche hier bei Byte FM. Das Album heißt Crybaby, kommt von Vince Staples und davon hörten wir gerade den Song The Running Man. Und ja, da geht es ziemlich punkig zu auf dem aktuellen Album des Rappers und das gilt auch für unsere Sendung 80% hier bei Byte FM. Wir haben nämlich unsere eigene Punk-Sendung, zumindest eine Sendung mit Vorliebe für schnell und schrammelig gespielte Gitarren. Punk ohne Scheuklappen nennen Timo Drexler und Thorsten Fiebig das, was sie in ihrer Sendung featuren. Morgen zum Beispiel mit Bands wie Blutgruppe Wichse, Second Born, The Carp, Gum, The Fulmers und auch Elmar aus Dresden, die wir jetzt schon mal vorab hören. Hier ist ihre aktuelle Single Astronaut.

Das waren Elmar aus Dresden mit ihrem Stück Astronaut und mehr Punk- und Art-Verwandtes gibt es dann morgen ab 23 Uhr hier auf Byte FM in der Sendung 80%. Und wir kommen jetzt zu was ganz anderem, nämlich zu Trap aus dem Jahr 2016 von Gucci Mane und Quavo. Das Stück heißt Good Drank.

Golf Days. 2 Chainz habe ich, glaube ich, gerade gar nicht erwähnt. Der ist natürlich der Main Artist dieses Songs. Gucci Mane und Quavo, die Features bei diesem Stück Good Drank aus dem Jahr 2016. Aber 2 Chainz hat sich ja selber oft genug erwähnt und das, glaube ich, wieder ausgeglichen. Ja, wir kommen zu wieder was ganz anderem, nämlich zu Musik aus Österreich von Ander Mortz. Der kommt aus Linz und mischt gerade mit Schrammelgitarre, Drummaschinen und schnörkellosen Texten den deutschsprachigen Raum auf. Postpunk, ein bisschen NDW, ein bisschen auf die Goschen und dabei so kompromisslos simpel, dass es auch den altehrwürdigen Element of Crime aufgefallen ist, die ihn letztes Jahr zum Beispiel in der Berliner Philharmonie als Opener haben aufspielen lassen. Am 18. Juni spielte er eine von Byte FM präsentierte Show in Hannover bei Shea Heinz und wir hören jetzt die aktuelle Single von Ander Mortz, die heißt Halbes Jahr.

Das war Indie Pop aus Schottland von der Band Snow Goose. Und jetzt geht es weiter mit einem Programmtipp. Morgen um 19 Uhr läuft nämlich eine neue Ausgabe der Sendung Trail of Songs mit Arne Schumacher. Jeden Dienstag läuft die von 19 bis 20 Uhr und widmet sich Folk- und Singer-Songwriter-Musik aus aller Welt. Morgen sind zum Beispiel dabei Chris Driva aus Schottland, noch ein Schotte, das Dubliner Duo Limoncello und der norwegische Gitarrist Ivan Arset. Außerdem David Hackfeld aus dem amerikanischen Mittleren Westen. Der hat zuletzt ein Album mit Coverversionen eingespielt, mit Band. Songs darauf sind unter anderem von Bob Dylan, Tom Petty, J.J. Cale und anderen. Wir hören jetzt sein Tom Petty-Take. Ein nicht ganz so bekanntes Tom Petty-Stück namens Two Gunslingers hat er gecovert. Hier ist David Hackfeld und mehr Folk- und Singer-Songwriter-Musik gibt es dann morgen um 19 Uhr hier bei BYTE.FM bei der Sendung Trail of Songs. Ja, und das Stück hat ein etwas längeres Intro, das ich gar nicht so gut füllen kann, denn ich habe eigentlich schon alles gesagt, was es zu sagen gibt zu der morgigen Ausgabe oder alles, was ich weiß zu Trail of Songs. Anyway the wind blows ist das Motto. Arne Schumacher, der Moderator. Und jetzt geht's gleich los mit David Hackfeld und Two Gunslingers.

Musik von David Huckfeldt zur Einstimmung auf die morgige Ausgabe der Sendung Trail of Songs hier auf Byte FM. Und wir machen jetzt weiter mit Musik von Taiko. Das Stück heißt Japan. Hier kommt's.

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1: Das war Taiko mit Japan, ein Stück aus dem Jahr 2019. Jetzt geht's noch etwas weiter zurück. Gestern, vor 20 Jahren, am 7. Juni 2006, hat die kanadische Sängerin Nelly Furtado ihr Album Lose herausgebracht. Dafür hat sie ihre Folkwurzeln eingetauscht gegen die minimalistischen Beats von Timbaland und war damit sehr erfolgreich. Das Album gab nicht nur ihr selbst eine neue Sichtbarkeit, es katapultierte auch den damals futuristischen, rigiden Sound von Timbaland endgültig in den Mainstream.

Claude Fontaine ist das mit dem Stück Hot Tears, erschienen 2019. Wir haben einen neuen Freund hier im Förderverein, ein neues Förderverein-Mitglied, einen neuen Freund von Byte FM. Und zwar heißt der Timo Lammer und kommt aus Freiburg. Lieber Timo, vielen lieben Dank, dass du uns unterstützt, dafür, dass du uns unterstützt. 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Und wenn man will, dann kann man, muss man aber nicht, sich auch einen Song wünschen. Und das hat Timo getan. Er wünscht sich Kerosene von Big Black, Steve Albinis Chicagoer Noise Rock Projekt aus den 80ern. Das klingt so ein bisschen, als hätte jemand eine Industriehalle in Brand gesetzt und dabei Gitarre gespielt. Timo, natürlich sehr gerne für dich jetzt Kerosene von Big Black, und zwar die vollen 6 Minuten hast du dir verdient. Vielen Dank für deine Freundschaft.

Das war Kerosene von Big Black, gewünscht von Timo Lammer aus Freiburg, unserem neuesten Mitglied im Verein Freunde von Byte FM. Da könnt ihr auch Mitglied werden und wenn ihr wollt, euch auch einen Song wünschen. Alle Infos findet ihr auf unserer Webseite unter dem Menüpunkt Freunde. Und wir machen jetzt weiter mit einem Sun Ra Cover auf Ed Banger Records. Eine unwahrscheinliche Paarung. Mickey Moonlight heißt der Interpret und von seiner Version von Interplanetary Music im Original von Sun Ra hören wir einen Remix von Riton. Genauer gesagt, Ritons eine kleine Nachtmusik-Rerub. Nicht ganz einfach, dafür ist der Song umso catchier. Hier ist Interplanetary Music.

Mickey Moonlight ist das mit Interplanetary Music im Riton Remix um 15.51 Uhr, kurz vor 4 im Byte FM Magazin am Nachmittag. Und ich habe noch ordentlich Content, den ich loswerden muss in der guten letzten Stunde hier im Byte FM Magazin. Zum Beispiel einige Konzerttipps. TVOD sind eine sechsköpfige Punkband aus Brooklyn, die Post-Punk, Krautrock und eine ordentliche Portion Chaos zusammenrühren zu einem ziemlich rohen, ziemlich tanzbaren Sound. Ihr kommendes Album The Farm erscheint am 16. Oktober und das lehnt sich nicht zufällig an George Orwells Animal Farm an, denn Frontman Tyler Wright sieht klare Parallelen zur politischen Gegenwart in den USA. Die Deutschlandtour von TVOD wird präsentiert von Byte FM und startet am 17. Juni im Kölner Sonic Ballroom. Und die weiteren Termine findet ihr auf unserer Webseite unter dem Menüpunkt Konzerte. Wir hören jetzt die erste Single vom neuen TVOD-Album und diese Single heißt Rerun.

Jonah Cruz war das, zusammen mit Chucky D. Stay Fly heißt dieses Stück. Und wir kommen jetzt zu Musik aus dem Jahr 2011, denn gestern vor 15 Jahren, also am 7. Juni 2011, erschien das self-titled Debütalbum des New Yorker Duos Cults. Madeleine Follin und Brian Oblivion kombinieren darauf eine Ästhetik, die in den 60er Jahren verwurzelt war, inspiriert von Girlgroups und Phil Spector's Wall of Sound zum Beispiel, mit der reduzierten, rohen Aufnahmetechnik des Bedroom-Pop. Das Ganze ist irgendwie so eine Mischung aus Nostalgie und Zeitgeist, war es damals zumindest. Heute klingt es irgendwie ganz schön nach 2011, finde ich. Hier sind Cults mit einem Stück von ihrem Debütalbum, das heißt Go Outside.

Musik aus dem Jahr 2011, genauer gesagt vom 7. Juni 2011, also gestern vor 15 Jahren, da ist nämlich das selbstbetitelte Album von Cults rausgekommen, da haben wir gerade einen Song draus gehört. Und jetzt geht's etwas näher in die Gegenwart, ins Jahr 2022. Es gibt jetzt Body Positivity Rap von der Wiener Rapperin Kiki. Das Stück heißt Thick.

0: Kiki war das mit Thick und wir kommen jetzt zu einer schwer googelbaren Band namens Sorry. Fünfköpfige Formation aus London, aus dem Umfeld des Brixton Windmill Clubs. Das ist die gleiche Szene, aus der auch Bands und Projekte wie Shame, Goat Girl und Black Midi hervorgegangen sind. Der Sound von Sorry bewegt sich irgendwo zwischen Grunge, Shoegaze und streckenweise gibt's sogar Trap-Anleihen. Ziemlich rough, ziemlich experimentierfreudig und ziemlich eigen. Am 15. Juni spielen Sorry ein Konzert im Berliner Lido, präsentiert von Byte FM. Und wir hören jetzt ihre aktuelle Single, deren Titel lautet Billy Elliot.
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Musik aus dem Jahr 2020 von der britischen Rapperin True Mendes. That Don't Mean heißt dieses Stück. Und wir kommen jetzt zu einem weiteren Albumjubiläum. Wir hatten vor nicht allzu langer Zeit hier schon das Thema Cults. Da wurde das Debütalbum 15 Jahre alt gestern. Und genau das Gleiche gilt für das dritte Studioalbum des kanadischen Musikers Dallas Green unter seinem Alias City and Color. Das Album heißt nämlich Little Hell und ist ebenfalls am 7. Juni 2011 erschienen. Green hat sich damals musikalisch noch zwischen zwei Extremen bewegt. Hauptberuflich war Gitarrist und Sänger der lauten Post-Hardcore-Band Alexis on Fire. Solo hat er stattdessen einen ziemlich reduzierten, introvertierten Akustik-Folk gespielt. Zumindest bis Little Hell. Das war der Moment, wo er den Solo-Sound so ein bisschen geöffnet hat und die Arrangements um klassisches Bandgefüge mit Schlagzeug und E-Gitarren erweitert wurden. Das Projekt ist also quasi klanglich aus dem Schlafzimmer herausgewachsen mit dem Album. Und wir hören daraus jetzt ein Stück von City and Color und dieses Stück heißt Fragile Bird.

City in Color waren das mit Fragile Bird. Anlässlich des 15-jährigen Jubiläums ihres dritten Studioalbums Little Hell oder seines Studioalbums, denn City and Color war in erster Linie der Musiker Dallas Green. Genau, wir bleiben in der Tierwelt. Das Stück eben hieß Fragile Bird und jetzt kommen wir zu einem Song aus dem Jahr 1995 von der Band Air Miami. Und dieser Song heißt Dolphin Expressway um 16.18 Uhr im Byte FM Magazin am Montagnachmittag.

Dolphin Expressway hieß dieses Stück von Air Miami. Wir kommen jetzt zu sehr viel frischerer Musik, nämlich zu Musik auf dem Label Maeve. Das ist ein Berliner Electronic Label, zumindest in Berlin gegründet 2012 von Manu Litav zusammen mit The Drifter und Baikal. Heute wird's von Irland aus betrieben, der aktuellen Heimat und überhaupt der Heimat von Manu Litav, aber natürlich mit weiter existierenden lebendigen Verbindungen in die Berliner Szene. Am 13. Juni feiert das Label dann auch einen eigenen Abend in der Berliner Else mit Manu Litav, mit Jonas Jonathan Kaspar, mit Joyce Muniz, mit Magda und mit anderen. Byte FM präsentiert den Abend und wir hören jetzt die aktuelle Single von Manu Litav auf dem Label Maeve. Und das ist eine Zusammenarbeit mit DJ Kotze. Und das Stück heißt Real You Know.

Musik aus dem letzten Jahr von dem kalifornischen Singer-Songwriter Cass McCombs. Peace heißt dieses Stück, und vom Frieden kommen wir nun zur Liebe, denn hier bei Byte FM gibt es ja diese Sendung namens Love Songs, und da gibt es morgen um 20 Uhr eine neue Ausgabe. Die Ausformulierung von Gefühlen, wie zum Beispiel Liebe, verlangt ja oft einiges an zwischenmenschlichem Handwerkszeug. Und darum könnte es gehen.

Thundercat zusammen mit den Lemon Twigs, What is Left to Say, und mehr Musik fürs Herz gibt es morgen Abend hier auf Byte FM um 20 Uhr in der Sendung Love Songs. Und wir machen jetzt weiter mit Musik aus Brighton von The Go Team, deren letztes Album ist auch schon wieder ein paar Jahre alt, 2023 rausgekommen, Get Up Sequences Part 2. Wir hören jetzt aber einen Song von Get Up Sequences Part 1 aus dem Jahr 2021, und zwar das Stück Pow.

Das war das Go-Team mit Pow. Und wir kommen jetzt zu unserem letzten Konzerttipp für heute. Es ist ein Festival-Tipp und zwar geht es um das Festival Krach am Bach. Das ist in einem Ort mit dem schönen Namen Oberpöbel. Das ist so eine Dreiviertelstunde südlich von Dresden in Sachsen. Und dieses Festival wird von der Turbo-Jugend Oberpöbel organisiert und präsentiert. Es findet statt, präsentiert vor allem auch von Byte FM. Das ist auch nicht ganz unwichtig. Es findet statt am 20. Juni auf dem Festivalgelände in Oberpöbel. Und mit dabei sind dieses Jahr unter anderem The Sonic Boom Foundation, The Tarts und auch Annika. Annika hat im letzten Jahr den Soundtrack zum aktuellen Jim Jarmusch-Film Father, Mother, Sister, Brother beigesteuert und in Einstimmung aufs Krach am Bach Festival am 20. Juni hören wir jetzt daraus einen Song. Hier ist Annika mit Spooky.

Das ist Annika mit ihrem Stück Spooky und Annika ist live zu erleben bei dem Festival Krach am Bach in Oberpöbel am 20. Juni. Und hier geht's jetzt erstmal weiter mit Asobi Sexy und ihrem Song I'm Happy, but you don't like me.

UK Rap von Chunky featuring Roller and Not For Many At Me hieß dieses Stück im Byte FM Magazin. 10 Minuten haben wir noch und wir machen jetzt weiter mit Musik von Prince. Der wäre gestern 68 Jahre alt geworden und Fans hatten am Wochenende tatsächlich was zu feiern, weil nämlich bekannt gegeben wurde, dass im August ein neues Archivalbum von Prince mit 10 Raritäten aus dem berühmten Vault in Paisley Park erscheinen soll. Genau, dieser Vault, das ist sozusagen die Schatzkammer mit angeblich immer noch Hunderten von unveröffentlichten Songs. Genau, ja, und diese Aufnahmen, die jetzt rauskommen auf dem Album, das Timeless heißen soll, die sind entstanden zwischen 1977, zum Beginn seiner Karriere, bis kurz vor seinem Tod im Jahr 2016. Die erste Auskopplung dieses Albums heißt Stone, eine Studioaufnahme von 1995, die Prince damals für das Album Emancipation in Erwägung gezogen hat und dann doch im Tresor ließ. Hier ist sie jetzt, hier ist Prince mit Stone.

im Sommer erscheint ein neues Album mit unveröffentlichten Prince-Songs. Das ist die Vorab-Single. Stone heißt sie. Entstanden 1995. Das war's auch schon für heute mit dem Byte FM Magazin am Montagnachmittag. Im Programm geht es gleich weiter mit unserer frankophilen und frankophonen Sendung La France en Confidence. Diesmal heißt das Thema French Pop Made in America, nämlich hauptsächlich in der kanadischen Provinz Quebec. Ich bin Norman Müller und verabschiede mich mit einem Song von Quantic bzw. seinem Projekt Flowering Inferno. Das Stück heißt Cumbia sobre el Mar. Bis bald. Das war das Byte FM Magazin am Nachmittag.

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1: Ich bin Dirk Zeitler. Nach der jüngsten Eskalation zwischen dem Iran und Israel wollen beide Länder ihre Eingriffe vorerst einstellen. Israel werde dies auf Wunsch von US-Präsident Trump tun, sagte ein israelischer Regierungsvertreter dem Nachrichtenportal Ynet. Zuvor hatte Irans Militärführung ihre Angriffe gegen Israel für beendet erklärt. Seit den frühen Morgenstunden flog das israelische Militär mehrere Angriffe auf den Iran und reagierte damit auf den vorherigen Raketenbeschuss aus Teheran. Der nächtliche Brand in einem Umspannwerk in Reutlingen, der einen großflächigen Stromausfall in der Region auslöste, konnte nach Einschätzung aus Sicherheitskreisen. Die Vorgehensweise deute auf linksextremistische Täter hin und weise Parallelen etwa zu entsprechenden Taten in Berlin auf. In der Nacht hatte es im Umspannwerk Reutlingen West gebrannt, sodass dies ausfiel.
2: Die Behörden vor Ort bereiten sich währenddessen auf einen längeren Ausnahmezustand vor. Für die Nacht soll es einen Notfalltreffpunkt geben. Dort sollen Betroffene zum Beispiel ihre Handys aufladen oder Babynahrung erwärmen können. Wann alle Haushalte wieder zuverlässig Strom haben, kann derzeit niemand sagen. Zoe Tassovali, Nachrichtenredaktion.
1: Böllerwürfe, Beleidigungen und zunehmende Gewalt. Für viele Bahnmitarbeiter ist das Alltag. Um sie besser zu schützen, stattet die Deutsche Bahn seit einigen Wochen Kundenbetreuer mit Bodycams aus. Rund ein Drittel hat das freiwillige Angebot nach Angaben von DB Regio bislang in Anspruch genommen.
3: Bodycams sollen Standard werden. Bis Jahresmitte, so der Plan, soll zumindest die Hälfte der Bahnmitarbeiter solch eine Minikamera tragen. Zudem muss jeder, der Kundenkontakt hat, auch an einer Schulung teilnehmen. In Berlin läuft außerdem auch gerade ein Test mit Schutzhelmen, zum Beispiel bei Fußballspielen oder Demos. Vor allem nach dem tödlichen Angriff auf einen Zugbegleiter in Rheinland-Pfalz vor einiger Zeit ist das Thema Sicherheit im Fokus. Claudia Wächter, Nachrichtenredaktion.
1: Schnelleres Internet und mehr Mobilfunk. Bund, Länder, Kommunen und die Telekommunikationsbranche haben einen gemeinsamen Ausbaupakt beschlossen. Allein im kommenden Jahr wollen die Unternehmen fast 11 Milliarden Euro in Glasfaser- und Mobilfunknetze investieren. Wir wollen mehr Tempo, weniger Bürokratie und verlässliche Rahmenbedingungen, sagte Bundesdigitalminister Wildberger. Zum Wetter, die aktuelle Vorhersage des Deutschen Wetterdienstes. Vor allem im Osten und Teilen des Südens noch länger sonnig, von Westen her nimmt die Bewölkung zu. Gegen Abend ziehen dann Regenschauer und einzelne Gewitter durch. Auch an den Alpen kann es nass werden. Die Höchstwerte liegen zwischen 20 und 29 Grad. Morgen dann überall deutlich kühler und regnerischer. Schauer und Gewitter vor allem im Norden und vom Süden bis in die östliche Mitte. 15 bis 21 Grad werden es maximal.
0: Das waren die Nachrichten.
4: 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Frankreich vertraulich auf Byte FM. Heute mit einer Klammer, mit einem Oberthema. Und das ist frankophone und sogar französische Musik. Made in America. In den USA und auch in Kanada. In Kanada, in Quebec geht's auch los mit David Giguère. Ich bin Uli Patzwal. Hallo. Bonjour.
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ein kanadisches Liebeslied aus dem November 2019 mit dieser Zeile. Auch wenn wir es nicht wahrhaben wollen, wir sind doch ineinander verliebt. Und wir sind in einem Wasserturm. Das ist die Zeile, die sich durchzieht. Dans un château d'eau. Und ehrlich gesagt frage ich mich seit 6,5 Jahren, was der jetzt damit meint. Verdammt nochmal, mit diesem Wasserturm. Schönes Geheimnis von David Giguère aus der Stadt Quebec. Er war da gerade 30 und dieses Lied, das heißt interessanterweise auf Englisch Faith is Luxury, lief damals überall im Radio und an jeder Straßenkreuzung in Montreal. Und das gleichzeitig fast mit noch einem Lied, das auch einen interessanten Titel hat, nämlich La nuit est une panthère. Die Nacht ist ein Panther. Und auch da, und auch wenn der Panther auf Französisch La panthère heißt, die Pantherin, also weiblich ist, auch da die Frage, wie kommt der drauf, der sich das ausgedacht hat? Es sind Les Louanges, und so heißt die Band, die sich dann bald als Duo herausgestellt hat. Und heute wissen wir, ist eigentlich nur einer, Vincent Roberge. Um den geht's in den nächsten Minuten.

0: 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Ich fand das damals 2019 ganz okay, aber ehrlich gesagt war ich eher Fan von dem anderen Lied, von dem Wasserturm, und hätte nie gedacht, dass dieser Vincent Roberge mit seinen Lobgesängen oder Loben, das heißt das nämlich, les louanges, dass der 7 Jahre später so wiederkommt, wie er jetzt wiedergekommen ist, mit seinem zweiten Album namens Alouette. Alouette ist das Kreuzchen auf Französisch und es ist ein Kinderlied. Das taucht dann auch mal 20 Sekunden auf dem Album, paar Mal. Aber das ist dann ein Album, auf dem jemand vor allem das gemacht hat, was er machen wollte. Es ist ein Ausdruck von Freiheit. Es ist fast nie gefällig. Es ist von der ersten Note, von der ersten Sekunde an, es ist hörbar das, worauf jemand Lust hatte. Auch dann, wenn er zwischendurch mal ein bisschen abseitig wird, wenn es eine Richtung einschlägt, das Album, die der Musiker da insgesamt gar nicht so gemeint hat, merkt man dann nach dem ganzen Album. Es fängt auch so an, wie es nicht weitergeht. Erstes Lied, keine 2 Minuten lang, Je confirme ma présence. Les louanges, hier ist Byte FM, La France en confidence.
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Ich bestätige meine Anwesenheit. Je confirme ma présence. So fängt er an, Vincent Roberge. Und hört sich fast an wie Orelsan, finde ich, wie der französische Hip-Hopper. Und macht dann aber ganz anders weiter. Mehrheitlich ist es ein Pop-Album, dieses Alouette. Und vielleicht ist es sogar ein Rock-Album, in der Musik jedenfalls und eigentlich auch in seiner Haltung. Ein freies Album, habe ich eben schon gesagt. Und das heißt nicht nur, dass es bei aller Gitarrenhoheit eigentlich eine Offenheit für jede Musik gibt, sondern dass ihm auch kein Thema für seine Texte zu abgelegen oder eben zu nah, zu offensichtlich ist. Es geht um Liebe, um Trauer, um Männlichkeit und sogar um die Identität, um das Selbstwertgefühl in dieser frankophonen Provinz Quebec, in entwaffnend ehrlichen Worten, die die Menschen in Quebec verstehen. Das Album ist im April jetzt erschienen, aber Les Louanges haben 2, 3, 4 Singles vorab veröffentlicht. Jede ist in Quebec im Ohr geblieben. Also, ich glaube, ich kann sagen, Alouette ist das Album der Stunde in Franco-Kanada. Und das ist es auch, weil es so viele gute Titel hat. Hier ist einer, der nicht ausgekoppelt worden ist im Vorfeld. Tu me coupes l'herbe. Das ist eine Redewendung, mit der man sagt, dass jemand einem zuvorgekommen ist oder einfach diesmal die besseren Karten hatte. Du hast mir den Rasen unter den Füßen gemäht. Und das ist sie wieder, finde ich. Die Ehrlichkeit dieses

0: Manchmal frage ich mich, ob er überhaupt noch mal in Orléans ist, in seiner Geburtsstadt mitten in Frankreich. Jérôme Minière. Hier in diesem Lied geht es eine Zeile lang um Las Vegas. Manche Leute, das ist der Text, glauben, dass das wahre Leben auf sie in Venedig wartet, auf Kuba oder eben in Las Vegas, aber jedenfalls nicht hier. Und genau dagegen singt er an, Jérôme Minière. Das Glück sollte man suchen, ja, aber in seiner eigenen Straße. Und die ist in seinem Fall eben schon längst nicht mehr in Orléans, sondern in Montreal, in Quebec, in Kanada. Da wohnt er ungefähr seit der Jahrtausendwende, also als er 27 sowas Jahre alt war. 2002 ist dann in Montreal das Album mit diesem Lied En attendant Vegas erschienen. Und es war eigentlich fast berührend zu sehen, wie dieser talentierte Franzose, der bis dahin das Land Frankreich eher vom Rand aus mit seiner Musik bespielt und mit seinen Texten beschrieben hatte, wie der das dann plötzlich in Nordamerika getan hat und da dann eine Zeit lang gar nicht mal so marginal war. Das Album zu dem Lied, Petit Cosmonaute, war ein relativer Erfolg. Und Jérôme Minière hat sich daraufhin bestärkt eine Kunstfigur ausgedacht. Ein elektronisches Alter Ego namens Hericopter oder englisch Hericopter und veröffentlicht dann als Hericopter so einen Text namens Les Chiffres du Jour, in dem er nur die kleine Idee hat, Börsenkurse außerhalb der Börse anzuwenden. Heute haben sich die Kurse relativ gut entwickelt. Das ist der Text. Index, wer sind wir? -0,5. Index, wohin gehen wir? +1,5. Selbstvertrauen, +0,6. Arbeit, -0,2. Einsamkeit, +11,2. Einkäufe, +6. Sorgen, +0,6.
1: Aujourd'hui, les marchés se sont plutôt bien comportés. Indice qui sommes-nous -0,05. Indice où allons-nous? 1,5. Indice d'où venons-nous? 4,0. Indice mystère et trou noir, -0,9. Indice individuel, 29,0. Sens de la vie, 4,8. Confiance en soi, 0,6. Température du corps, 37,25. Température extérieure, 21 degrés. Jouissance des biens matériels, 0,8. Fréquentation des toilettes, 3,0. Nombre de mots employés, 182. Poésie effective réelle, 11,1. Taux de culpabilité, -14,3. État du réel, 3,1. Sensation du temps qui passe, 4,8. Déchiffrement du réel, 2,7. État du possible, 0,8. Demande affective effective, 1,5. Offre affective effective, 1,3. Difficulté surmontée, 1,7. Degré de partage, 0,2. Indice amour, 2,0. Abstraction, 0,02. Enthousiasme, 0,8. Taux de culpabilité, 1,0. Sécurité, 0,81. Absence, 0,81.

Jérôme Minière, eine sehr künstlerische Kritik und weil ich das Wort künstlerisch nicht mag, eine sehr poetische Kritik am Kapitalismus, der eben längst nach Jérômes Meinung Einzug in unser Privatleben, Intimleben gehalten hat. Liebe plus 2,0, gefühlte Schönheit minus 8,5, Toilettenbesuche 3,0. Großartige Metapher, finde ich, bis heute. Aber trotzdem bleibt Jérôme Minière in der Folge wieder eher am Rand, veröffentlicht auch manchmal, finde ich, bisschen repetitive Musik und bewahrt sich über all die Jahre aber irgendwie ein Geheimnis. Und ich denke dann immer, das nächste Album ist das Beste. Und dann veröffentlicht er jetzt im April eine Single, Pensée sans calcul. Der Text: Deine Gedanken wird die Maschine übersetzen. Meine Liebe für dich wird sie übersetzen. Deine stillen Gebete wird sie erfassen. Und die menschliche Zeit auf Erden wird sie erfassen, ohne sie zu verstehen. Diese Gleichung als einziger Vergleich, diese statistischen Gebirge, diese Ebenen aus Silizium, vielleicht berührt sie so die Ewigkeit, solange bis nichts mehr bleibt, bis nichts mehr bleibt. Muss ich sagen, dass das ein Lied über künstliche Intelligenz ist? Ich finde das sehr gewagt und sehr gelungen. Und natürlich ist es die Fortsetzung von diesen Börsenkursen, Les Chiffres du Jour. La France en confidence auf Byte FM. Hier ist Pensée sans calcul.

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1: Ich weiß nicht, ob es jemand gehört hat, aber da im Hintergrund singt eine Frauenstimme. Da hat Jérôme Minière jemanden gefunden, der oder die sonst eher auf ihren eigenen Platten singt und vor allem sehr gut, sehr berührend Gitarre spielt. Am liebsten E-Gitarre und auch mal allein auf der Bühne. Jedenfalls habe ich sie so erlebt vor 15 Jahren. Da war sie Anfang 20 und ein Talent auf den Francofolie von Montréal, also auch in Kanada. Die Rede ist von Salomé Leclerc vom Rive Sud, vom Südufer des St. Lorenz-Stroms. Die hat dann in den Folgejahren damals ein paar Alben und sich, man kann sagen, einen Namen gemacht. Eine wichtige Musikerin, aber seit 5 Jahren, seit dem Album Mille Ouvrages Mon Cœur, Stillschweigen, nichts Neues. Das ist schade und deshalb ist hier ein Lied aus dieser Anfangszeit. Nur die eigene Stimme und die eigene Gitarre. Garde-moi collé, halt mich an dir fest.
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Im Mai 2025 erschien das Album Angie, daraus das Titelstück, und das alles ist von Spilltap, was, wenn ich das richtig verstanden habe, der Begriff ist, der englische Begriff für die Tabelle oder Liste oder so in der Gastronomie mit all dem falsch gebonkten oder aus der Hand gefallenen Essen und Trinken. Kommt alles auf die Spilltap. Und jetzt wird's französisch, denn dahinter, hinter der Musik, hinter diesem amerikanischen Künstlernamen steckt Claire Chicha, südkoreanische Mutter, algerisch-französischer Vater. Die Eltern, die dann in Kalifornien einige Jahre lang ein Tonstudio hatten, wo Claire diese einige Jahre lang aufgewachsen ist und die Instrumente angefasst und besser oder schlechter gelernt hat, die halt in so einem Tonstudio vorkommen, bevor das Thema dann, also das Studio, in der Insolvenz und die Eltern doch wieder in Paris gelandet sind. Und damit ist die Odyssee von Claire aka Spilltap aber noch nicht zu Ende erzählt. Dabei ist sie heute noch keine 30 Jahre alt. Gleich mehr zu Spilltap, aber erstmal mehr Musik aus diesem Album, aus Angie. Und zwar jetzt auf Französisch Assis.

Das ist ein Lied über den Schmerz, dass jemand geht. Und es ist unklar, vielleicht absichtlich unklar, wer geht. Der Vater, der früh gestorben ist, oder der geliebte Freund, oder der nur Freund. Vielleicht kann das Geheimnis ja auch ein Geheimnis bleiben. Das Wichtige ist, wie klug, wie diskret Spilltap aus ihren Brüchen ein Stück Musik machen kann und wie vielseitig. Indie Trash, Elektro, 90er, alles dabei. Dieses Album Angie ist nach 6 Jahren mit Singles und EPs ein wirklich tolles Album mit Platz für alles, für alle Brüche im Leben dieser Musikerin, die dann nach dem Tod des Vaters in Paris wieder weitergezogen ist, an die High School, zurück nach Los Angeles und dann zum Studieren nach New York, wo sie sich endgültig mehr mit Musik beschäftigt hat, wo sie mit der Musik für sich definitiv angefangen hat. Jetzt im Februar hat sie eine um 4 Titel erweiterte Version von Angie veröffentlicht, die ich auch wieder ziemlich klasse finde. Ein Titel ist das Herz aus Schokolade. Cœur Chocolat, Byte FM mit Spilltap.

La France en confidence, Frankreich vertraulich. Was gerade nicht stimmt, es ist Musik von Französinnen, ja, das schon, um genau zu sein, Halbfranzösinnen, die in den USA, um genau zu sein, in Kalifornien leben. Spilltap ist dahin, neuester Stand, zurückgegangen, zum dritten Mal in ihrem Leben. Und genau in Kalifornien lebt auch Lolo Zouai. Mit der geht's weiter, mit ihrem gerade erschienenen Coquelicot. Französisch für den Mohn, den Klatschmohn am Wegesrand.

Okay, sie ist nicht allein in diesem Titel. Lodo Suhai, da singt noch jemand mit und hat auch seinen Anteil an dem Text. Und zwar der französische Rapper Dizis. Und während Lolo die Farbe Rot in ihrem Kopf mit dem Mond am Wegesrand verknüpft, der Titel Coquelicot, denkt der Rapper Dizis, letzte Single Theodora, 4 Millionen Klicks, denkt Dizis bei Rot halt eher an Ferrari. Singt er auch, textet er auch. Und vor dem Hintergrund finde ich es eigentlich sehr hübsch und vielleicht sogar ein bisschen ironisch, dass Lolo Suhai dieses eine Lied lang mit ihm singt. Byte FM, La France en Confidence. Natürlich mag sie auch Mode und jung sein und sexy sein und so weiter, Lolo Suhai, aber ich wittere da noch was anderes dahinter und das könnte, wie bei Spilltap, mit ihrem erstaunlichen, um nicht zu sagen gebrochenen Lebenslauf zusammenhängen. Französische Mutter, algerischer Vater. Die beiden gewinnen bei einer Green Card Lotterie die amerikanische Aufenthaltserlaubnis. Da ist Lolo 3 Monate alt und also wächst auch sie in Kalifornien auf und spricht zu Hause trotzdem Französisch. Sie lebt immer noch, mehr oder weniger in den USA, aber sie hat jetzt ihren Hafen bei einem französischen Label gefunden, bei Because, das passt, da ist zum Beispiel auch OK Lou unter Vertrag. Da ist dieses Coquelicot, also dieser Mohn, erschienen. Aber ich spiele hier trotzdem eins der ersten Lieder aus ihrem 2019er Debütalbum, in dem sie, finde ich, sehr schön auf die andere Hälfte ihrer Identität oder besser ihrer Herkunft zurückkommt, auf Algerien. Der Titel ist mit der gleichen Ironie zum Klischee gewählt wie beim Ferrari und trotzdem ist es irgendwie ernst. Desert Rose heißt das Lied. Love Me Like a Desert Rose. Lolo Suhai.

Desert Rose, bemerkenswertes Stück von Lolo Suai. So, keine Sendung über French Pop Made in America ohne Freedom Fry, ohne dieses Duo aus dem US-Amerikaner Bruce Driscoll und der Pariserin Marie Serra. Die beiden leben in Los Angeles und es gibt eine Menge über sie zu erzählen. Das Wichtigste aus der Perspektive dieser Sendung ist natürlich, dass Marie Serra immer noch ab und zu in das Gemeinschaftswerk mit Bruce Lieder auf Französisch einbringt. Ich habe das neulich erst erzählt und habe da auch L'accord sensible schon gespielt. Aber ich spiele es jetzt einfach nochmal, weil es so gut ist. L'accord sensible, der wunde Punkt oder der Nerv, den man treffen kann. Freedom Fry, das hier ist La France en Confidence auf Byte FM. Gleich die Teenage Kicks mit Ruben Jonas Schnell und in der Wiederholung am Mittwoch früh das Stadtmagazin mit Christa Herdering. Wir hören uns in 4 Wochen. Und Salü, sagt Uli Patzwal.

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1: Und nun ist es Zeit für Happy to Sad hier auf Byte FM. Mein Name ist Christina Heise. Herzlich willkommen.

Here Come the Tears, so heißt dieser Song von The Coral. Und das ist nicht nur ein schöner Auftakt für die heutige Stunde Happy to Sad, sondern auch ein hochwillkommenes Wiederhören mit einer der überlebenden Britpop-Bands aus dem Großraum Liverpool, The Coral. Sie haben tatsächlich ein neues Album draußen, 388 der Titel. Das ist eine Hommage an ein Vintage-Aufnahmegerät, mit dem sie im Studio gearbeitet haben. Ja, und so ein bisschen Vintage ist auch ihr Sound, aber eben auch gleichzeitig heutig und lebendig. Mehr von ihnen gibt es heute in der Sendung, später auch von einem anderen berühmten Liverpoolian. Aber jetzt erstmal wird es heftig verträumt, hier auf Byte FM mit Happy to Sad.

Der große, sanfte Riese des Country, Glen Campbell, hier hören wir ihn zusammen mit Hope Sandoval von der Band Mazzy Star, The Long Walk Home, ein Duett von seinem allerletzten Album. Duets Ghosts on the Canvas Sessions kam posthum 2024 raus, 2017 ist Glen Campbell gestorben. Davor der wohl berühmteste Song von Mazzy Star, nämlich Fade into You, allerdings in der Version von Jonathan Terrell. Drauf gekommen bin ich durch das neue Album von Widow Speak. Roses heißt es, erscheint in dieser Woche. Und Sängerin Molly Hamilton nennt eine ähnlich verträumt romantische Welt ihr eigen, wie das Duo Widow Speak. Sie kommen ja aus New York, haben ihr neues, siebtes Album allerdings auf der griechischen Insel Hydra aufgenommen, also der Insel, die durch Leonard Cohen so berühmt wurde. Ja, so berühmt, dass ich mich da gar nicht hintrauen würde, denn ich stell's mir furchtbar überlaufen vor dort. Hier hören wir Widow Speak jedenfalls mit ihrem Song »No Driver«.

Das ist neu und doch unüberhörbar, ein bisschen sentimental. Lass uns noch einmal die Musik spielen, zu der wir früher gekifft haben. Schöner Reggae-Groove hier mit Bläsern von The Coral, von ihrem neuen Album 388. Diese Sounds stecken natürlich voller Erinnerungen, als Reggae noch präsenter war im englischen Pop, als heute auf jeden Fall. Und doch kann sich der Sound durchaus im Heute behaupten. Let the Music Play, so heißt das Stück. Schönes Album von dieser Band aus Liverpool bzw. aus Hoylake, Merseyside. The Coral haben wir in den letzten Jahren immer wieder mal mit neuer Musik gehört, zum Beispiel 2021 mit dem Doppelalbum Coral Island rund um einen Amüsierpark. Super englisch alles und ich finde immer sehr bezaubernd. Dass Ähnliches für den berühmtesten Sohn Liverpools gilt, ist nicht weniger beeindruckend. Bald wird er 83 Jahre alt und er lässt das fast vollkommen vergessen auf seinem neuen Album The Boys of Dungeon Lane. Ich spreche natürlich von Paul McCartney.

Ja, das ist natürlich ein ganz anderes Kaliber hier und doch auch eher ein Sohn der Gegend, zumal auch noch mit zwei Mitgliedern von The Coral verwandt. Miles Kane hörten wir hier, berühmt geworden mit The Last Shadow Puppets und seit längerer Zeit nun schon solo unterwegs. Im letzten Jahr bis nach Nashville zu Dan Auerbach von den Black Keys. Deutlich hört man seinen Einfluss hier. Love is Cruel heißt das gehörte Stück vom letzten Miles Kane Album Sunlight in the Shadows. Davor noch einmal The Coral. James und Ian Skelly sind du Cousins von Miles Kane. Spirit Catcher vom neuen Album 388. Ja, und dass auch Paul McCartney es schafft, einerseits sein Leben zu reflektieren und andererseits wunderbare Songs im Hier und Jetzt zu schreiben, der Mann, der hat es einfach drauf. Auch, und ich möchte fast sagen, gerade mit 83. Wie er sich im folgenden Song an seine Eltern erinnert, quasi ein Porträt voller Liebe, Respekt und Bewunderung liefert, ist einfach großartig. Salesman Saint, hier ist noch einmal Paul McCartney.

Ja, und wer eben bei Paul McCartney noch dachte, hier ist die Altersweisheit ja nicht zu toppen, der hat die Rechnung ohne Willie Nelson gemacht. Dream Chaser heißt sein neuestes Album und davon haben wir hier gehört. I don't think I cried today. Lässig nochmal, 10 Jahre älter ist er als Paul McCartney. 93 ist er im April geworden und entspannt und weise und berührend wie immer. Das Besondere an diesem neuen Album, ein gemeinsamer Song mit Bob Dylan befindet sich darauf. Zumindest haben sie ihn gemeinsam geschrieben, die beiden alten Herren. Und das hören wir natürlich auch gleich. Vor Willie Nelson hörten wir noch einen weiteren Sohn Liverpools, Michael Head nämlich, mit seiner Band The Red Elastic Band, Connemara vom Album Loophole. Willie Nelson, wie gesagt, unfassbare 93 Jahre alt, macht sich gerade fertig für seine Sommertour, dem berühmten Outlaw Festival mit Gästen wie den Avett Brothers, Wilco, Sheryl Crow, Margot Price, Lucas Nelson und anderen. Gleich also hören wir seine ganz neue Dylan-Koop, zuvor aber Neues von Eleni Mandel. Tailspin heißt das neueste Werk dieser Songwriterin aus Los Angeles und davon hören wir hier Teardrop Ghost.

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Ja, super passender Song, mit und für Bob Dylan geschrieben, I Can't Read Your Mind, vom neuen Willie Nelson Album Dream Chaser. Und auch hier kommt ein Nelson, nächste Generation, Lucas nämlich. Zu Gast ist er diesmal beim Country Star Ernest, Time is a Thief, hören wir von den beiden. Ja, die Zeit ist ein Dieb. Und weil das so ist, sage ich an dieser Stelle auch Tschüss für heute. Eine Stunde Happy to Sad auf Byte FM. Donnerstags immer ab 20 Uhr und in der Wiederholung freitags ab 9 Uhr zu hören. Mein Name ist Christine Heise. Bis dann.

0: 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Die Nachrichten.
1: Ich bin Dirk Zeitler. Der israelische Ministerpräsident Netanyahu hat eine Feuerpause nach der jüngsten Konfrontation mit dem Iran bestätigt. Nach israelischen Angriffen im Iran habe Teheran das Feuer eingestellt, sagte Netanyahu in einer Videobotschaft.
2: Mehr als 20 Raketen hat der Iran in der Nacht und am Morgen wieder auf Israel abgefeuert. Teheran reagierte damit auf Angriffe Israels auf Vororte der libanesischen Hauptstadt Beirut. Diese gelten als Hochburg der mit dem Iran verbündeten Hisbollah-Miliz, die Israel zuvor mit Raketen angegriffen hatte. Nun haben die iranischen Streitkräfte ihre Angriffe für beendet erklärt. Gleichzeitig drohten sie in ihrer Mitteilung mit noch härteren Schlägen, sollte Israel weiterhin Ziele im Libanon angreifen. Aus Tel Aviv, Sarah Lemmel.
1: Nach jahrelangen Vorbereitungen ist das milliardenschwere Rüstungsprojekt eines deutsch-französischen Kampfjets gescheitert. Bundeskanzler Merz und der französische Präsident Macron seien zu der gemeinsamen Einschätzung gekommen, dass die Unternehmen Dassault und Airbus beim Bau eines gemeinsamen Kampfflugzeugs nicht zusammenfinden, heißt es aus deutschen Regierungskreisen. Merz habe Macron daher nahegelegt, den Bau eines gemeinsamen Kampfflugzeuges nicht weiter zu verfolgen. Der Tankrabatt entlastet Autofahrer zwar spürbar, nach Berechnungen des IFO-Instituts bleibt aber ein Teil der rund 1,6 Milliarden Euro an Steuermitteln bei den Mineralölkonzernen hängen. Die Wirtschaftsforscher sehen die Maßnahme deshalb kritisch.
3: An der Zapfsäule kommt zwar ein Großteil des Rabatts an, nach Einschätzung des IFO-Instituts profitieren davon aber vor allem Vielfahrer und Menschen mit größeren Autos. Wer nur selten tankt oder mit wenig Geld auskommen muss, habe deutlich weniger von dieser Entlastung. Die Forscher aus München sagen deshalb, wenn der Rabatt Ende des Monats ausläuft, sollte Schluss sein. Statt günstigeren Sprit für alle zu finanzieren, könnte der Staat Menschen mit geringem Einkommen gezielter unterstützen. Zoita Sovali, Nachrichtenredaktion.
1: Zum Sport. Der Auftakt in die Riesen-WM könnte gleich zum Härtetest auch für die Fußballfans werden. Abgesehen von möglichen Streiks und Demonstrationen macht das Wetter in Mexiko-Stadt seit Tagen Sorgen. Der mexikanische Wetterdienst warnt für Donnerstag vor starken Niederschlägen und Gewittern in der Millionenmetropole. Es ist der Tag des Eröffnungsspiels zwischen Mitgastgeber Mexiko und dem ehemaligen WM-Gastgeber Südafrika. Zum Wetter, die aktuelle Vorhersage des Deutschen Wetterdienstes. Heute Abend zunächst im Südwesten, später dann auch im Grenzbereich zu Benelux, schauerartiger Regen und einzelne Gewitter. Auch an den Alpen kann es nass werden. In der Nacht zieht schauerartiger Regen von West nach Ost. Tiefstwerte 17 bis 8 Grad. Morgen dann überall deutlich kühler und regnerischer, Schauer und Gewitter vor allem im Norden und vom Süden bis in die östliche Mitte. 15 bis 21 Grad werden es höchstens.
0: Das waren die Nachrichten.
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5: Am Mikrofon ist heute Götz Bühler. Herzlich willkommen hier im Stadtmagazin bei Byte FM.

South Asian New Wave aus London. Oder auch Hindi Disco. Tere Liye von Pinky N. Rehal. Rediscovered, remastered, re-alles. Herzlich willkommen hier im Stadtmagazin bei Byte FM. Heute mit einer Gästin aus Berlin, Sonja Eismann, Journalistin, Kulturwissenschaftlerin und Autorin des Buches Candy Girls über Sexismus in der Musikindustrie und natürlich Mitbegründerin und Mitherausgeberin des Missy Magazine. Und ob das tatsächlich möglicherweise irgendwie nach Missy Elliott benannt wurde, das werden wir dann so gegen halb rausfinden, wenn Sonja Eismann hier zu Gast ist. Aber hier ist erstmal Missy selbst. Simple Izzy. Uh-huh. Izzy A. Uh-huh. Ah. Magnu.

Izzy, Missy Elliott war das eigentlich, Melissa Arnett Elliott, und als solche feiert sie dieser Tage oder demnächst ihren 55. Geburtstag. Fast 30 Jahre ist es her, dass sie so richtig ihre Solokarriere begann. Was für eine Künstlerin, und immer noch voll dabei, immer noch sehr, sehr wichtig, muss man ehrlich sagen. Misdemeanor übrigens hat sie 2005 gestrichen. Und jetzt noch ein Bandname, der wie ein Haiku ist, nach Izzy, jetzt Say She, mit Questions.

Nobody be like woman, sagt Simi aus Nigeria, die vielleicht deswegen auch dieses interessante Fela Kuti-Zitat in dem Song hatte. Water no get enemy, hat der Afrobeat-Chef gesagt. Und Simi sagt, woman no get enemy. Nach Simi kommt jetzt Somi, Somi Kakoma, die am Broadway gespielt hat. Eine wunderbare Tributalbum an Miriam Makeba veröffentlicht hat, jetzt mit ihrem ersten Album mit neuer Musik nach Jahren. Es wird im August erscheinen, aber es gibt schon eine erste Single von What Does It Take to Bloom und die hören wir jetzt. Es ist, trotz der Leichtigkeit, die ich da höre, ein Lied über den Tod, der uns allen irgendwie bevorsteht. Deswegen We're All Falling. Hier ist Somi Kakoma alias Somi mit der ersten Single von ihrem bald erscheinenden neuen Album.

We Are All Falling von Somi und dieses Yagada, was sie und die Cavemen, ihre Producer, da gechantet haben. Das heißt, austeilen, teilen, etwas weitergeben. We Are All Falling von Somi hier im Stadtmagazin bei BeitFM. Und jetzt ein Back-to-Back-Remix-Doppel von Cat Power und Tracy Thorn. Zuerst Cat Power im Ryan Hemsworth-Remix Manhattan featuring Angel Hayes. Hallo.

You Can Never Be Manhattan. Cat Power im Ryan Hemsworth Remix featuring Angel Hayes. Und nach dem nächsten Remix, nämlich Tracy Thorn It's All True im Escort Extended Remix, ist auch schon meine Gästin hier im Stadtmagazin Sonja Eismann, Journalistin, Kulturwissenschaftlerin, Autorin des Buches Candy Girls über Sexismus in der Musikindustrie und natürlich Mitgründerin und Mitherausgeberin des Missy Magazine. Nach dem folgenden Stück. Und das ist eben von Tracy Thorn, ehemals Everything But the Girl.

0: Tracy Thorn, It's All True im Escort Extended Remix hier im Stadtmagazin bei Byte FM, wo ich jetzt meine Gästin begrüße, Sonja Eismann. Herzlich willkommen.
1: Hallo.
0: Hallo. Du bist, wie ich schon tatsächlich mindestens zweimal gesagt habe, Journalistin, Kulturwissenschaftlerin, hast ein Buch namens Candy Girls im letzten Jahr veröffentlicht und bist Mitbegründerin und Mitherausgeberin des Missy Magazine, das es tatsächlich überall am Bahnhofskiosk gibt, wie ich jetzt herausgefunden habe. Wie geht es dir?
1: Mir geht es gut. Aktuell ist ein bisschen viel zu arbeiten, aber das ist ja Standard bei vielen Leuten. Wir sind in der Missy-Produktion, kommen jetzt so langsam in die heißere Phase. Aber apropos heiß, ich freue mich immer, wenn das Wetter schön ist und man dann was draußen machen kann. Und das versüßt ja die Arbeit auch.
0: Du bist aus Heidelberg, wenn ich das richtig gelesen habe. Hast du schöne Erinnerungen an diese, zumindest in meiner Wahrnehmung, sehr schöne Stadt?
1: Ich habe sehr schöne Erinnerungen an meine Kindheit und Jugend. Ich bin nicht direkt in Heidelberg aufgewachsen, sondern in einem kleinen Vorort mit dem etwas drolligen Namen Eppelheim. Ich habe zufällig gesehen, dass da gerade auch die Dorf Pride stattgefunden hat. Ich war leider nicht dort, das hat mich aber sehr gefreut, weil es gibt ja seit einigen Jahren die Initiative, Prides auch in kleinere Orte zu bringen. Und da hat es diese

0: haben. Und im Nachhinein ist mir dann auch so ein bisschen aufgefallen, warum. Und da habe ich auch viele Bands gesehen, aber auch da waren es eigentlich hauptsächlich ja, Typenbands, die auch cool waren, aber ja, natürlich andere Perspektiven haben gefehlt. Was aber auch noch interessant war an meiner Jugend in Eppelheim, ich war in einer Klasse mit Bülent Tezcikel ganz lange und der war dann später auch so ein Teil von Advanced Chemistry, die ja als eine der ersten deutschen Hip-Hop-Crews gelten und hat dann später auch bei Kanak Attack mitgemacht. Wir haben uns leider aus den Augen verloren, aber ich habe gesehen, dass er jetzt auch als grüner Stadtrat tätig ist in Heidelberg. Und im Nachhinein denke ich mir schon, dass da ja sehr früh schon viel los war, viel losgetreten wurde. Ich habe schon gesagt, ich habe danach in Mannheim studiert und da war ja auch der erste Drum and Bass Club in Kontinentaleuropa. Habe ich damals noch nicht so ganz gecheckt, das hat ein bisschen länger gedauert. Im Milk war ich auch, wo es halt auch schon Techno-Partys ganz früh gab. Also ja, es war durchaus eine interessante Region.
1: Das war wahrscheinlich nach der Künstlerin, die dich auch nachhaltig beeinflusst hast, deren Musik du mitgebracht hast, die wir jetzt hören. Da warst du, glaube ich, 11, als du im Nena-Konzert warst. Stimmt das?
0: Genau, das war mein erstes richtiges Konzert. Da weiß ich noch, da hatte ich so ein lila-rosa-weißen Strickpulli an, den meine Mutter mir ganz lieb gestrickt hatte. Mir war unglaublich heiß und ich habe schon gemerkt, das ist jetzt vielleicht nicht der coolste Style, so in popkulturellen Terms. Da habe ich schon zum ersten Mal so gemerkt, wie das dann ist, Teenie zu werden. Und ja, das war in der Sporthalle, in der Rhein-Neckar-Halle in Eppelheim, Vorort von Heidelberg, wo wir unter der Woche Sportunterricht hatten und auf einmal war da Nena und das war wirklich so meine erste Popkultur-Love, da diese ja, Gefühle, Emotionen, Aufregungen, die ich mit so einem Star verbunden habe, habe da noch nicht viel gecheckt. Und ja, wie sich dann Nena später noch entwickelt hat, das ist natürlich eine ganz andere Geschichte. Aber damals war das einfach riesig. Ich muss auch dazu sagen, ich wurde auch damals schon von meinem älteren Bruder aufgezogen dafür, wie uncool das ist. Ich wusste schon, das ist nicht die coole Musik. Später habe ich dann immer versucht, coole Musik zu hören, um halt auch bei den Opinion Leaders, die meistens Jungs waren, anzukommen. Und darüber, über dieses weibliche Phantom, schreibe ich auch in meinem Buch. Aber da sprechen wir bestimmt später noch drüber.

0: Nena, irgendwie, irgendwo, irgendwann, nicht irgendwie, sondern ganz bestimmt mit einem frisch gestrickten Pulli von der Mutter und irgendwo auch nicht, sondern in Eppelheim und wahrscheinlich ziemlich genau 1984 hat Sonja Eismann das erlebt. Die eben schon erzählt hat, wie viele interessante Umstände da so auch zwischen Jungs und Mädchen damals waren, die, wie ich gerade scherzhaft während die Musik lief, auch hätten dazu führen können, dass man gleich umgehend sofort ein Missy-Magazine gründen musste, aber da kam noch ein bisschen was dazwischen. Du hast erzählt, du hast in Mannheim studiert, aber nicht nur in Mannheim.
1: Genau, also die erste große Wende in meinem Leben kam, als ich umgezogen bin. Also ich war vorher schon mal umgezogen, aber immer nur im Dunstkreis von Heidelberg-Mannheim, von dem kleinen Ort Oftersheim in den ebenso kleinen Ort oder etwas größeren Ort Eppelheim. Das ist ja für ein kleines Kind auch eine große Veränderung, aber die wirklich massivere Veränderung kam dann, als ich mit 17 mit meinen Eltern nach Österreich umzog, in die grüne Steiermark, da auch wieder in einer Art Vorort, noch ländlicher. Südlich von Graz war ich da und habe dort die Schule beendet, Matura heißt das ja in Österreich, und bin dann zum Studium, weil ich unbedingt zurück wollte, wieder ein Jahr in die alte Region zurückgekehrt, ein Jahr nach Mannheim. Aber ich hatte mich dann zwischenzeitlich schon verliebt und wollte dann doch wieder zurück nach Österreich und bin nach dem Jahr in Mannheim dann nach Wien gezogen und habe dort vergleichende Literaturwissenschaft unter anderem studiert, weil ich eben riesiger Literaturfan war. Und das war dann tatsächlich sehr prägend für mich, die Studienzeit, die Leute, mit denen ich da zu tun hatte, die ersten Formen von Selbstorganisation. Ich habe dann auch ein Jahr in Kalifornien studieren dürfen, dank eines Stipendiums von der Wiener Uni, und war da an einer ganz tollen Uni an der kalifornischen Küste in Santa Cruz. Das kennen vielleicht manche von der Surfboard-Marke, die da angesiedelt ist. Oder ist es Skating? Ich weiß es schon gar nicht.
0: Auf jeden Fall gibt es ganz coole Kappen und T-Shirts davon.
1: Genau. Also vor meinem geistigen Auge sind jedenfalls so Bilder von über 50-jährigen Männern, damals für mich unglaublich alt, die total cool mit dem Skateboard über die Hügel von Santa Cruz gecruised sind, passenderweise. Ja, und das war eben so eine liberale Westküsten-Uni, wo ich tolle Sachen machen konnte. Das war die Uni, wo Angela Davis unterrichtet hat, die ich leider nie in der Veranstaltung hatte. Die Partnerin von Judith Butler hat unterrichtet und ganz, ganz viele andere tolle Leute. Also da habe ich sehr viele Impulse mitgenommen, unter anderem auch nochmal so den Impuls, sich der Do-it-yourself-Kultur zu widmen. Ich stand damals zwar eher auf elektronische Musik, hatte auch dann endlich Drum and Bass für mich entdeckt und das war dort nicht so groß, aber es gab sehr viele Leute, die in diesem doch recht kleinen Ort in ihren Wohnzimmern Konzerte organisiert haben, die Comic-Zines herausgegeben haben, die sich politisch organisiert haben, und das hat mich dann doch sehr geprägt, so sehr, dass ich dann mit einer guten Freundin, als ich wieder in Wien zurück war, mein erstes feministisches Fanzine gemacht habe. Das war mini klein, nicht nur von der winzigen Auflage her, sondern auch vom Format. Das war A6, so wie eine Postkarte.
0: Wie hieß das?
1: War nicht sehr langlebig.
0: Wie hieß das? Ja,
1: bitte? Das hieß Annika Fisch. Das war so ein interner Witz, weil meine Freundin und ich, wir waren beide Sternzeichen Fisch und haben da immer Witze drüber gemacht. Weil es ja auch immer hieß, Fische sind so unglaublich sensibel und werden nie glücklich werden. Und andererseits war das auch eine Anspielung auf Pippi Langstrumpf, weil alle natürlich immer Pippi Langstrumpf feministisch so toll fanden, als Role Model gefeiert haben, was natürlich auch stimmt, aber wir haben dann gesagt, ja, was ist denn mit Annika? Annika geht immer so unter und Annika ist doch eigentlich auch cool und emanzipiert sich, und dann haben wir uns eben für Annika stark gemacht, und lustigerweise hat dann auch später mal Christiane Rösinger, die ich dann Jahre später kennengelernt habe und mit der mich jetzt auch eine Freundschaft verbindet, Pippi bezeichnet als Pippi, du alte Spaßtyrannin. Und das fand ich ganz passend, weil sie ja wirklich so eine sehr starke Betonung des Spaßzwangs auch hat. Und da, denke ich, kann Annika auch ganz gut gegenhalten.
0: Annika ja, Fisch, da gibt es bestimmt noch Exemplare irgendwo. Ich suche jetzt einfach mal in der Zwischenzeit und wir hören die Person, die du gerade genannt hast, mit einem Berlin-Lied, wo es auch um gewissen Spaßzwang und Ähnliches geht. Berlin von Christiane Rösinger. Mhm.

0: Berlin von Christiane Rösinger und aus Berlin kommt auch meine heutige Gästin Sonja Eismann, die unter anderem Mitherausgeberin des Missy Magazine ist, in dem es eine sehr schöne Geschichte über Christiane Rösinger und ihr aktuelles Buch über das Älterwerden geht. Sehr schöne Geschichte, die du ausnahmsweise nicht geschrieben hast, oder?
1: Nee, die habe ich nicht geschrieben, aber ich habe Christiane für den Freitag interviewt zu dem Buch. Und ja, das hat Spaß gemacht, weil Christiane da wirklich ein tolles Role Model ist. Ich wünschte mir, es gäbe so viel mehr davon, bis jetzt leider noch nicht. Es gibt ja mittlerweile viele Bücher über weibliches Altern und ja, Christiane beklagt zu Recht, dass es da immer sozusagen um den Verfall geht, den Verlust der Attraktivität, nicht mehr mitspielen zu können. Und sie sagt dann halt wirklich so ganz toll punkig, ich will dieses Spiel von Verführung und gesehen werden in einer öden, heteronormativen Gesellschaft, das will ich überhaupt nicht mitspielen. Und das Altern ist für sie eigentlich eher so der große Mittelfinger an dieses ganze System und sich ein sich davon befreien und einfach lustvoll, punkig das machen, worauf man Lust hat. Und ja, ich finde das total toll. Ich finde eben auch, dass Figuren wie Christiane Rösinger im Musikbusiness einfach schmerzlich fehlen. Es gibt zwar mittlerweile, darüber schreibe ich auch in meinem Buch Candy Girls, mehr Frauen, die auch, ja, nachdem sie die 30 passiert haben, immer noch sichtbar sind, aber die meisten dürfen in Anführungsstrichen das ja nur zu dem Preis, dass sie eben nicht so aussehen, als seien sie alt. Also eben Leute wie Patti Smith zum Beispiel sind da natürlich eine große Ausnahme. Es gibt immer die Ausnahmen, aber es ist eben noch nicht Normalität. Ich habe jetzt auch gerade wieder in einem Interview mit Sarah Larson gelesen, dass Robin, die sie ja auch auf ihr letztes Album für diese Remix-Version eingeladen hat, angefeindet wurde, weil sie mit über 40 sich noch als sexuell aktives Wesen gezeigt hat. Und ja, du lachst, aber also mir kommt das auch absurd vor, aber sowas passiert eben immer wieder noch. Und ja, deswegen finde ich es total wichtig, dass wir so vielfältige Vorbilder für Altern haben. Also klar, auch die super sexy Figur wie Cher, die jetzt jünger aussieht vielleicht als vor 30 Jahren oder jünger aussieht als viele andere Frauen mit 30, 40, aber eben auch Leute, die sagen, ich habe keine Lust, mich irgendwie noch diesem Attraktivitätszwang unterzuordnen und die einfach nur ihr eigenes Ding machen.
0: Wie ist denn der Unterschied zwischen den Geschlechtern, was das Altern angeht? Also in meiner Wahrnehmung ist es so, dass die Männer so tun, als wäre es nicht so. Ich habe gestern gerade einen Post, ich bin jetzt überlegen, ob ich das sage, von wie es war. Ach, ist egal. Peter Urban und Otto Walkes waren zusammen bei einer Lesung, wo es irgendwie ums männliche Älterwerden ging. Und danach hat Peter Urban ewig lange darüber geschrieben, dass Otto und er ja sich weigern würden, alt zu werden. Und das würden sie gar nicht, und das würden sie gar nicht akzeptieren. Und es wäre einfach nicht so. Da denke ich so, wow, also gehen, glaube ich, beide steil auf die 80 zu und reden darüber, dass sie, also das ist doch völlig normal. Es ist doch nicht so, natürlich kann man das irgendwie auch mit Filtern und Cremes und Spritzen so, sich vielleicht ein bisschen wegmachen von, ich weiß jetzt nicht, ob das auf die beiden zutrifft, aber hast du das Gefühl, dass das wirklich was nicht nur in der Wahrnehmung der Gesellschaft, sondern auch was die Geschlechterpositionen selbst angeht, große Unterschiede gibt?
1: Das würde ich schon sagen, das bedingt sich ja auch immer gegenseitig, nicht? Wenn du als Mann immer wieder gespiegelt bekommst, du bist ein interessanter Silver Fox und als Frau, wenn du ebenso graue Haare hast, du bist irgendwie verblüht und weg vom Markt und unsichtbar, dann macht das ja was mit dir. Und wir wissen ja auch aus Statistiken und aus unserem persönlichen Umfeld sehr oft, dass tatsächlich Männer auch nicht so sehr daran geschult sind, jetzt auf ihren Körper zu achten und zu hören. Die gehen ja auch seltener zur Vorsorge und zu Ärzten und Ärztinnen und versuchen vielleicht auch auf diese Art und Weise das Altern einfach auszublenden. Es gibt ja auch diese so spürbaren Marker wie bei Frauen in der Form nicht. Also bei Frauen jetzt auch großes Hype-Thema, die Menopause bzw. Perimenopause. Genau, da freuen wir Feministinnen uns natürlich, wenn das jetzt endlich nicht mehr so ein großes Tabu ist. Das ist toll. Aber das weckt natürlich auch gleich wieder sehr viele Begehrlichkeiten. Und dann gibt es irgendwie neue Normen. Die einen sagen unbedingt Hormonersatztherapie, die anderen sagen auf gar keinen Fall etc. Also es ist ein bisschen ambivalent. Wie so oft wird natürlich auch kapitalisiert, kann man ja auch viel Geld mitverdienen. Aber diesen Einschnitt gibt es bei Männern in der Form eben nicht. Also die merken dann eben nicht, jetzt ist ein Lebensabschnitt zu Ende, weil ich nicht mehr fruchtbar bin. Obwohl es ja auch gesagt wird, dass es sowas wie eine Andropause auch gibt, dass bei Männern auch hormonelle Veränderungen stattfinden, die aber sehr viel schleichender passieren. Also da ist es dann eben nicht so deutlich. Und ja, es wird ja auch von der Gesellschaft immer wieder gespiegelt, dass es, was weiß ich, so wie Mick Jagger toll ist, dann noch so eine junge Partnerin zu haben und dass er dann sozusagen noch als vital abgefeiert wird, wenn er dann noch weiterhin auf die Bühne geht. Und da kann man das natürlich leichter ausblenden. Ich möchte aber nochmal auf Christiane Rösingers tolles Buch Joy of Aging zurückkommen, wo sie darüber schreibt, dass sie viele Männer der Altersgruppe zwischen 50 und 80 einfach sehr langweilig findet, weil die so was Erloschenes haben. Und das merken die vielleicht selber gar nicht. Die werden dann auch oft so grummelig und beschweren sich nur noch über alles. Und sie meint eben, sie kann mit viel jüngeren Männern kommt sie besser klar oder dann eben auch mit denen, die dann vielleicht schon über 80 sind und eine gewisse Altersweisheit und Ruhe haben.
0: In Würde altern ist so ein interessanter Begriff, den es, ich weiß gar nicht, gibt es das überhaupt noch, sagt man das noch? Wahrscheinlich ja, auch kommt, nicht ganz.
1: Das kommt vor allem bei Frauen tatsächlich auch immer wieder vor und da ist es natürlich auch sehr zweischneidig, weil einerseits verlangt man von ihnen, in Würde zu altern, aber sie dürfen ja nicht so aussehen und also entweder wenn sie sich dann sozusagen gehen lassen und alt, faltig und dick sind sichtbar, dann gibt es immer im Internet so Kommentare wie nicht wieder zu erkennen mit irgendwelchen fiesen Fotos. Oder wenn sie dann eben so wie Madonna alles dran setzen, sich mit verschiedensten Prozeduren auch noch jugendlich und sexy zu halten, dann wird das als verzweifelt beschrieben. Also dann eben als ebenfalls nicht würdevoll. Und deswegen ist es da, wie so oft bei Frauen im Auge der Öffentlichkeit, eigentlich fast unmöglich, den richtigen schmalen Grat zu beschreiten. Und bei Männern kommt das dann eher vor, wenn dann wirklich so wie bei Leonardo DiCaprio die Freundinnen immer im gleichen Alter bleiben und das eigene Alter dann aber wächst. Da gibt es dann ab und zu mal so ein paar hämische Späßchen, aber doch auch noch Bewunderung, dass man das dann schafft.
0: Und so Neid, natürlich.
1: Pferdchen zu haben, ja.
0: Unfassbar viel Neid. All this in a woman's work. Und deswegen hören wir es. Dieses Stück, das du auch mitgebracht hast von Kate Bush, This Woman's Work.

0: This Woman's Work von Kate Bush, mitgebracht von Sonja Eismann, die Mitherausgeberin des Missy Magazine ist, in dem es auch eine Geschichte über die Angst vor Schwangerschaft gibt. Und irgendwie geht es um eine Geburt in diesem Song von Kate Bush.
1: Genau, da wird auf sehr bewegende Weise, wie ich finde, so dieser Moment beschrieben, wo man nicht weiß, ob es die Mutter überhaupt schafft, weil die Geburt auch oft so eine Gratwanderung zwischen Leben und Tod ist. Das vergessen wir oft und es ist halt auf jeden Fall eine sehr intensive Grenzerfahrung. Und ich finde das toll, dass Kate Bush, die, würde ich sagen, femininste aller KünstlerInnen, diesen Moment auch so berührend beschreibt. Und das ist was, was in der Popmusik eigentlich sehr selten vorkommt, so eine Ode an diesen schwierigen Moment, wo eben auch die Gefahren und die Abgründe nicht verschwiegen werden. Und genau darum ging es auch in dem Artikel in Missy, wo eben auch zur Sprache kommen sollte, dass Schwangerschaften nicht immer das höchste Glück sind für Menschen. Ich meine, das zeigen wir natürlich regelmäßig, weil wir auch uns für das Recht auf Abtreibung und Verhütung etc. natürlich sowieso stark machen. Aber es gibt auch wirklich Menschen, die panische Angst vor Schwangerschaften haben und dann wirklich oft pathologisiert werden, obwohl das ja auch tatsächlich ein furchteinflößender Prozess ist, was da alles passiert und was dann im medizinischen Apparat, der ja doch noch durch sehr männliche Vorstellungen geprägt ist, was da alles passieren kann.
0: Du hast gerade den Freitag erwähnt und da ist, glaube ich, in der aktuellen Ausgabe auf der Gender-Seite geht es um genau Medizin, dass an Mann und Maus geforscht wird, auch wenn es um Frauen geht. Ich finde diese Missy-Ausgabe wieder sehr informativ. Ehrlich gesagt, ich finde es großartig. Ich habe es mit Freude gelesen. Und ich habe vorhin so im Anfang natürlich Missy Elliott gespielt und gesagt, vielleicht hat das irgendwas damit zu tun. Stimmt das?
1: Bingo.
0: Yes.
1: Right on track. Genau, natürlich. Die Titelfindung ist ja eigentlich die schwierigste Aufgabe, wenn man so ein neues Projekt auf die Welt bringt. Geburtsanalogie. Und das war bei uns nicht anders. Wir haben sehr viel Zeit damit verbracht, zu überlegen, wie soll dieses Ding denn heißen. Und dann sind wir irgendwann auf Missy gekommen. Natürlich eine Hommage an die große Missy Elliott, aber eben auch eine Hommage an weibliche, schwarze Jugendkulturen oder überhaupt schwarze Communities, wo es eben auch die Adressierung von anderen Frauen Flinter gibt mit statt Miss, hey Missy. Das fanden wir auch schön und natürlich auch so ein bisschen augenzwinkernder Verweis auf so klassische Frauenzeitschriften, die dann eben entweder Frauennamen im Titel haben oder eben sowas wie Brigitte oder Constanze früher oder eben auch, gibt ja auch Magazine, die sich dann Young Miss oder Fräulein nennen. Und das, ja, sollte so ein bisschen eine ironische Anspielung drauf sein. Früher hat das oft Anlass zu Diskussionen gegeben. Manche Leute fanden es cool, andere fanden es dann irgendwie blöd, dass wir das so nachmachen würden. Aber mittlerweile reden wir gar nicht mehr so viel darüber, was eigentlich auch schön ist, weil das zeigt, dass sich der Name irgendwie so eingebürgert hat und irgendwie vor allem für sich selbst steht mittlerweile.
0: Ja, und der Untertitel ist nach wie vor Pop, Politik und Feminismus und da ist sehr viel Pop tatsächlich von einer Künstlerin, die ich zu meiner Schande zugeben muss, erst durch den Artikel hier entdeckt habe und deswegen hören wir jetzt ein Stück von dem neuen Album von Dua Saleh mit Aja Monet, das heißt All Is Love.

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1: Aja Monet und Dua Saleh mit All is Love. Und meine Gästin Sonja Eismann hat mich freundlicherweise darauf hingewiesen, dass das Pronomen da eben falsch war. Also Dua Saleh ist eine nicht-binäre Person, über die es einen tollen Artikel gibt im aktuellen Missy Magazine. Sonja, du hast lustigerweise auch das Magazin Nylon mitbegründet, habe ich gelesen. Hat das was damit zu tun, dass du dich mit diesem Stoff und mit Plastik so intensiv auch im aktuellen Missy Magazine auseinandersetzt? Oder war das eher der Zeit geschuldet?
2: Umgekehrt, würde ich sagen, kann man das betrachten. Ich hatte tatsächlich auch mal so eine Archivseite meiner eigenen Texte, die hieß Plastikmädchen, also eine ironische Anspielung auf die ganzen popkulturellen Konstruktionen von Weiblichkeit. Und bei Nylon war das ähnlich. Also uns ging es tatsächlich darum zu zeigen, also wir waren da auch alle noch im Studium oder gerade aus dem Studium raus. Viele haben eben Cultural Studies Sachen gemacht und wir waren ganz beseelt von der Vorstellung, eben Popkultur und Theorie zusammenzubringen. Und da wollten wir eben zeigen, dass Weiblichkeit, wie sie uns medial vermittelt wird, eben auch so ein künstlich gemachter Stoff ist, wie Nylon eben auch so kunstvoll konstruiert aus verschiedensten Maschen. Deswegen hieß unsere Zeitschrift Nylon Kunststoff zu Feminismus und Popkultur. Und ich habe damals wirklich viel gelernt, auch von diesem Kollektiv von coolen Personen, die wir da waren. Und das hat mich dann sicher auch inspiriert, in dem Bereich weiterzumachen. Und es hat mich seitdem auch gar nicht mehr losgelassen.
1: Ja, und 2008 habt ihr Missy gegründet und seitdem gibt es das tatsächlich als Printmagazin. Für viele ein völlig exotischer Gedanke, noch so ein Papierhaufen da zu haben, in dem gedruckte Artikel stehen. Das kann aber auch nicht so ganz einfach sein. Also es gibt eine sehr schöne Seite, die dazu aufruft, ein Soli-Abo für 60 Euro im Jahr abzuschließen, was ja eigentlich, also wenn man überlegt, es sind 6 Ausgaben, das sind 10 pro Ausgabe, dafür kriegt man es frei Haus, doch eigentlich logisch. Aber daran, den Preis zu erhöhen, denkt ihr eben nicht. Das ist es kostet nach wie vor 8 Euro am Kiosk und ihr hofft, das dadurch auszugleichen, wenn ich das richtig verstanden habe.
2: Ja, durch verschiedenste Herangehensweisen. Wir haben auch schon die Preise erhöht. Also wir waren früher noch viel günstiger, weil wir eben auch wissen, wer uns liest und wie tight das Budget von diesen Personen oft ist. Also gerade junge, mehrfach marginalisierte Menschen sind ja die, oder eben Flinter, die oft am wenigsten Geld haben. Eben häufig sind das auch noch Leute, die sich so in aktivistischen Zusammenhängen engagieren, da ist ja das Geld meistens auch nicht so dicke. Deswegen war uns das immer wichtig, da solidarisch zu sein. Und du sagst es richtig, es ist immer noch günstig, verglichen mit vielen anderen Preisen, die wir mittlerweile so zahlen. Und wir setzen eben auf die Solidarität unserer LeserInnen. Und das klappt auch über weite Strecken sehr toll. Also du hast es selber schon gesagt, für viele, vor allem jüngere Leute, ist ja so ein Printprodukt was Exotisches, was jetzt nicht unbedingt so zum täglichen Alltag dazugehört, so wie früher die Frühstückszeitung oder so. Mhm. Und ich glaube, das Besondere ist, dass wir wirklich so eine engagierte, aktive Community haben, die uns dann auch ganz bewusst unterstützen und sich das vielleicht auch als so einen kleinen Luxus im Alltag erlauben, so ein Produkt zu haben, was man dann eben nicht nur auf dem Endgerät schnell mal zwischendurch liest, obwohl das auch möglich wäre, sondern was man dann irgendwo rumliegen hat, was man mit in den Urlaub nimmt, an den Strand oder natürlich auf die Toilette. Also uns erreichen immer wieder Rückmeldungen von Leuten so, hey, ich habe gerade auf der WG-Toilette meiner Freundin Missy entdeckt, ist ja voll cool und so. Und da freuen wir uns auch.
1: In Hamburg, wo wir mit Byte sitzen, gibt es Missy tatsächlich ziemlich breit in den öffentlichen Bücherhallen. Ist das solidarisch, das da zu lesen? Gibt es eigentlich für Zeitschriften auch so eine Art Bücherhallenabgabe, Bibliotheksabgabe? Oder habt ihr da gar nichts von, außer dem Heft, das die da kaufen?
2: Also wir haben natürlich auf jeden Fall was davon, weil die ja ein Abonnement dann buchen. Und das ist für uns also eine tolle Unterstützung. Jedes einzelne Abo zählt. Und also ich persönlich bin großer Fan von öffentlichen Institutionen wie eben Bücherhallen, Bibliotheken, Büchereien. Ich finde es ganz toll, dass das einfach so öffentliche, für alle zugängliche Räume sind, wo man irgendwie gratis Kultur kriegt und dann auch oft einfach noch rumhängen kann, lernen kann. Man kann jetzt immer mehr Sachen machen, auch noch Musik hören, Nähmaschinen ausleihen, whatever. Also ich bin extrem glücklich, wenn Steuergelder für sowas eingesetzt werden und wenn Missy dann irgendwie auch noch davon profitiert. Und weil du Hamburg erwähnt hast, das ist für Missy natürlich auch ein wichtiger Ort, weil der erste Sitz von Missy ja tatsächlich in Hamburg war, bevor wir dann 2010 nach Berlin umgezogen sind.
1: Wir hören jetzt noch ein Stück, das eine sehr politische Konnotation hat, aus einer ganz anderen Zeit. Und wenn man es hört, denkt man, so sehr haben sich die Zeiten eigentlich gar nicht verändert. Es ist von Nina Simone und trägt den Titel Mississippi Goddamn.
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0: Everybody knows about Mississippi, goddamn. Ja, das bin ich mir gar nicht so sicher, ob das noch everybody weiß. Sonja Eismann ist zu Gast. Also, wie siehst du das so mit dem Geschichtsbewusstsein heutzutage?
1: Naja, also ich glaube, das ist schon vorhanden, aber natürlich sehr selektiv und dann auch immer durch verschiedene Mechanismen gesteuert, oft natürlich auch jetzt durch Algorithmen. Also gewisse Sachen werden dann wieder den Leuten sozusagen reingespült und sind dann sehr präsent. Andere Dinge gehen dann unter und werden dann ganz erstaunt zur Kenntnis genommen. Aber also das, wovon Nina Simone hier mit unfassbar mitreißender Wut singt. Rassismus, das dürfte, glaube ich, allen klar sein, dass das nicht nur in den USA gerade aktuell extrem virulent ist, sondern weltweit ein Riesenproblem. Also ich glaube, das muss man auf dem Schirm haben, wenn man nicht unter irgendeinem Felsen liegt. Und das ist ja auch das Tolle an Musik, dass politische Anliegen auf verschiedenen Ebenen transportiert werden können, eben durch die Textebene, wie hier bei Nina Simone, die ganz konkret diese Ereignisse benennt und beschreibt, aber eben auch durch die emotionale Ebene. Also dass diese politische Wut, die hier transportiert wird, einfach die Leute auf einer emotionalen Ebene trifft und auch ja, affiziert, wie man so schön sagt, also einfach irgendwie mitreißt und dann hoffentlich auch zu Veränderungen bewegt. Und das ist das, was Musik oder eben vor allem auch Popmusik für mich nach wie vor zu so einer besonderen und relevanten Kunstform macht.
0: Ich finde es ganz spannend, dass ihr gerade jetzt im Zusammenhang mit, letzte Woche war das, glaube ich, ne, der Deutsche Filmpreis wurde vergeben und da geht dann ein älterer Regisseur auf die Bühne und redet fast so langatmig, wie seine Filme sind, darüber, dass er sich nicht ganz sicher ist, was er mit Nacktszenen von einer 13-Jährigen machen soll. Und ihr habt dieses Thema Gewalt im Internet auf dem Titel. Ich denke manchmal, wir sind schon so viel weiter und dann passiert sowas. Dabei ist es ja wirklich nicht das schlimmste Beispiel, aber es gibt immer wieder so Rückschläge, finde ich, bei denen man genauso wie Nina Simone in Mississippi Goddamn, wo man denkt, das war die 60er Jahre oder sogar die 50er, das ist so lange her und wir haben nichts draus gelernt. Aber das stimmt natürlich nicht. Also es gibt ja so ein Missy Magazine auch deswegen, um daraus zu lernen und vielleicht auch genau für diejenigen, die noch daraus lernen wollen. Stimmt das so im Ansatz oder ist es zu predigend?
1: Ja, also predigen zu wem auch immer ist immer gut. Also, es gibt ja auch diesen Spruch Preaching to the Converted. Das wurde ja der Band Le Tigre, die mich auch sehr beeinflusst hat, immer vorgeworfen. Und die haben gesagt, ja klar, also wir unterstützen gerne die Leute mit unserer Musik, die sowieso schon auf unserer Seite sind, weil wir uns einfach durch die Musik auch gegenseitig bestärken und überhaupt am Laufen halten. Also ich denke, es ist gut, Leuten sozusagen was zu predigen im übertragenen Sinne, die noch nie was davon gehört haben, aber eben auch sich gegenseitig den Rücken zu stärken, ist wichtig. Und ja, wir haben oft das Gefühl, dass wir schon so viel weiter sein und das, was vor 10, 20, 30 Jahren passiert ist, sozusagen in der Steinzeit passiert ist und heute so nicht mehr möglich ist, aber wir sehen ja, dass das leider nicht der Fall ist. Und das habe ich auch beim Schreiben meines Buches Candy Girls gemerkt, wenn ich so Szenen aus den 70er Jahren beschrieben habe oder aus den 90ern oder aus den Nullern, über deren Sexismus wir ja anhand von Britney Spears oder Paris Hilton auch in letzter Zeit wieder vermehrt diskutiert haben. Wir denken immer, das ist so unglaublich weit weg und dass es in grauer Vorzeit passiert und zum Glück sind wir so viel weiter. Aber die Strukturen, die leben eben nach wie vor fort. Das haben wir ja gesehen rund um die Debatten, rund um Till Lindemann, wieder Leuten, die sich als Opfer zu erkennen gegeben haben, einfach nicht geglaubt wurde, wie sie geschämt wurden. Was denkt ihr euch denn, wenn ihr zu einem Rockstar hinter die Bühne geht als sei das normal, dass ein männlicher junger Fan, der zu seinem Idol geht, dann irgendwie mit Vergewaltigung rechnen muss, so wie es die Leute eben geschildert haben. Das hat mich schockiert, dass dieses Denken noch da ist und eben alles, was wir jetzt von Colleen Fernandes gehört haben, das zeigt ja auch nochmal, dass Gewalt jetzt eben mit neuen technischen Mitteln ganz neue Formen annehmen kann. Oder was wir von Gisèle Pelicot gehört haben. Ja, das sind Dinge, wo man sich das nicht hätte ausmalen können, dass das möglich ist. Und jetzt habe ich noch nicht mal den großen rechten Backlash erwähnt und den drohenden Faschismus, wo ja auch wieder mit extrem binären, verhärteten Geschlechterkonzepten gekämpft wird. Also ich glaube, es gibt noch extrem viel zu tun und ich finde das Beispiel Wim Wenders finde ich total passend, weil das ja eigentlich so eine softe Gestalt ist, die geehrt wird, von der man das Gefühl hat, das ist jemand, der die Frauen versteht und im Nachhinein kommt raus, dass Nastassja Kinski schon seit Jahren versucht, diese Nacktszene aus dem Film entfernen zu lassen und er sich immer geweigert hat und jetzt dem auch immer noch nicht zugestimmt hat und nur gesagt hat, dieser Film soll nicht mehr gezeigt werden. Ja? Und das zeigt mir eben, dass extrem viel da noch zu diskutieren ist und aufzuklären. Und es muss eben auch die Bereitschaft geben, sich damit auseinanderzusetzen, was da jetzt die richtigen Lösungen sind. Aber wenn man jedes Gespräch verweigert, so wie es Nastassja Kinski über Wim Wenders gesagt hat, dann werden wir da eben keinen Fortschritt erzielen.
0: Und wenn es auch weitergeht, dass natürlich auch gewisse politische Kräfte dafür sorgen, dass die Gesellschaft immer weiter gespalten wird und man nicht wie früher es tatsächlich zumindest manchmal, also ich erinnere das von eigentlich ganz furchtbaren Weihnachtsfeiern, wo dann meine Hippie-Freak-Cousins mit am Tisch saßen, aber auch eben die feinen Omas und Tanten und man hat aber schon diskutiert und da waren Themen wie die RAF waren dann, ich wollte gerade sagen, bei der Weihnachtsgänse gab es bei uns nicht, aber wurden so...
1: Ein sehr schönes Bild, was ich jetzt gerade versuche, mir auszumalen.
0: Aber man hat sich irgendwie auseinandergesetzt und man hat sich irgendwie auch gestritten. Man hatte ja eine unterschiedliche Meinung, das war ja auch völlig okay, aber man ist sich danach trotzdem wieder versöhnlich in die Arme gefallen und hat gesagt, wir sind, aber du hast eine andere Meinung, ich habe diese Meinung, ist halt so. Also muss man irgendwie, und ich weiß, dass mein Vater, der die andere Meinung war, der dann nach Tagen auch sehr viel anfing, darüber zu lesen und nachzudenken und gesagt hat, ja, naja gut, also ich nehme die ja ernst. Also muss ich mir das ja auch anhören. Und das ist, glaube ich, immer weniger der Fall, dass bestimmte Dinge einfach so ausgegrenzt werden und man sagt so, darüber reden wir einfach nicht, das lassen wir weg. Aber nein, das machen wir eben nicht, sondern wir reden drüber und wir lesen drüber. Und ganz kurz, ich muss noch eine Musik spielen und dann können wir weiterreden, denn du hast Le Tigre erwähnt und deswegen müssen wir das jetzt ganz dringend hören, hier im Stadtmagazin bei BeiterFM.

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1: Interessanter Ausklang, dieses Stück von Le Tigre, aber das war natürlich so der Comedic Relief oder wie das heißt irgendwie, wenn jemand tatsächlich sehr viele, eine weiblich gelesene Person, sehr viele Straßen in New York heruntergeht, ohne belästigt zu werden und alle lachen.
2: Genau, den Comic Relief, den braucht es ja auch beim Feminismus immer, weil es sonst oft nicht auszuhalten wäre. Und ich finde, Le Tigre sind eben auch ein tolles Beispiel dafür, sozusagen die Leute in der eigenen Community anzusprechen und denen auch ja den Rückhalt zu geben, um irgendwie weiter für ihre Sachen zu kämpfen. Und das ist ja in diesem Track auch so, so dieser ganz mitreißende Aufruf, das haben wir dann früher auch bei Partys und Clubs, wo das lief, immer so mitgesungen, dass die Feminists zum Tisch ganz vorne kommen sollen und sich da sozusagen für einen Einsatz melden.
1: Ich habe schon gesagt, du bist Mitgründerin und Mitherausgeberin des Missy Magazine. Du hast dieses Buch Candy Girls geschrieben und du schreibst immer weiter. Ihr arbeitet im Moment gerade an dem nächsten Missy Magazine, das am 14. Juli erscheint. Das heißt, du musst ja Licht am Ende des Tunnels sehen, sonst würdest du das ja nicht machen, oder?
2: Absolut. Also ich denke natürlich auch viel über Endzeitszenarien nach und bin oft deprimiert, wenn ich mir den gegenwärtigen Zustand der Welt anschaue. Aber wenn ich nicht an die Möglichkeit von Veränderung glauben würde, dann würde ich das ja nicht alles schon so lange machen unter teilweise auch schon eher widrigen Umständen, weil wir wissen alle, dass mit Feminismus kein großes Geld zu verdienen ist. Aber ich unterhalte mich da auch oft privat drüber und da hat man natürlich dann schon mitunter so die Vorstellung durch diese Algorithmisierung, wo dann natürlich auch viele Sachen, Stichwort Algospeak, zensiert werden, wo wir bei Missy auch gar nicht offen irgendwie über Sexarbeit und Queerness schreiben können, weil wir sonst sozusagen geshadowbanned werden. Da kann man schon manchmal verzweifeln, aber wenn ich mich dann versuche zu erinnern, was weiß ich, alte Nachrichtensendungen oder dokumentarische Beiträge aus 70ern, wo wirklich Leute noch antisemitisch auf der Straße

0: größer geworden ist. Also früher gab es ja auch zwischen Eltern und Kindern viel autoritärere Verhaltensweisen, also von oben nach unten. Und klar ist das manchmal problematisch, wenn die Eltern die Best Friends sein wollen, aber sie wollen eben auch verstehen, was ihre Kids bewegt. Sie wollen mit ihnen reden. Sie wollen irgendwie dabei sein bei den Debatten. Also Stichwort jetzt auch Wehrpflicht etc. Ich glaube, das sind schon große geteilte Anliegen, wo wir alle an einem Strang ziehen können und wo ja einfach sich das Klima doch merklich verändert hat. Also diese ganzen schrecklichen Dinge, die wir erwähnt haben, also was weiß ich, Nacktszene mit einer 13-Jährigen, Gewalt im Internet, Gisèle Pelicot, das wäre früher sozusagen als Randnotiz zur Kenntnis genommen worden. Also ich habe jetzt extra noch mal einen alten Artikel über diesen Film von Wim Wenders gelesen, Falsche Bewegung. Das war unsäglich sexistisch, wie da über dieses 13-jährige Kind geschrieben wurde, so hämisch, lustig. Und das wäre heute absolut nicht mehr möglich. Da würde es einen Aufschrei geben, auch eben durch die Möglichkeit digitaler Medien. Und das, finde ich, dürfen wir auch nicht vergessen, dass das schon einiges wert ist.
1: Absolut. Und ich glaube, bei all dem darf man auch nicht vergessen, was, ich meine, wir machen hier Radio, aber ich kann dich sehen, ich sehe, was auf deinem T-Shirt steht, Stay Soft. Das ist, glaube ich, irgendwie ganz gutes Motto, ganz guter Wegweiser. Vielen, vielen Dank für den Besuch, Sonja Eismann. Ich freue mich auf das nächste Heft.
0: Ja, danke dir und euch.

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Healing Potpourri von ihren Lanyap Sessions. Aquarium Drunkard heißt das Album oder heißt das Label, ich bin mir nicht ganz sicher, aber zumindest beschreibt diese Band aus San Francisco ihren Sound so: The sound of a bottle missing the trash can. Nun, das scheinen sehr musikalische Trashcans zu sein da in Kalifornien. Vielleicht ebenso in Brooklyn. Da kommen The Ladybug Transistor her. Hier sind sie mit Clutching Stems. Im Stadtmagazin. Bye Bye FM.

So träumt man in Oslo, Norwegen von Texas. Und irgendwie habe ich da auch was von Kalifornien gehört. Fee sind das. Eine wunderbare, ziemlich groß besetzte Soul-Neo-Soul-Band aus Oslo, die jetzt auch schon seit 12 Jahren besteht und immer noch irgendwie als Newcomer gelten. Hier das Startmagazin hier bei Byte FM. Über das Pro und Contra von Proteinen ist in letzter Zeit viel geschrieben worden. Es gibt aber auch einen schönen Song dazu. Also mindestens einen, den wir nämlich jetzt hier hören vom Album Universal Credit vom britischen Rapper Yeshi mit Obong Yaya. Hier ist Protein.

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1: Oh, Bong, ja, ja. Und Yeshi mit Protein hier im Stadtmagazin bei Byte FM. Und zum Abschluss noch mal ein wenig den Hut gelüftet und ein Tribut gezollt an den vor gar nicht allzu langer Zeit verstorbenen großen Philly-Soul-Helden Dexter Wanzel, der so viele tolle Stücke geschrieben und arrangiert hat für das, was man damals in den 70er Jahren eben Philly-Soul nannte. Unter anderem auch für die große Jean Kahn. Mit ihr zusammen eine wunderbare Ballade namens Don't Let It Go To Your Head, die tatsächlich mal in die britischen Reggae-Charts als Lovers Rock-Version kam von Diane Cape, Dupi Odelade und Denise Mansfield, die sich Black Harmony nannten. Vielen Dank fürs Zuhören hier bei Byte FM. 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Wir wissen es sehr zu schätzen, denn ohne das gäbe es uns nicht. Dankeschön, sagt Götz Bühler und tschüss.

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1: Moin Moin, ihr hört Kalamalu bei Byte FM. Mein Name ist Till Lorenzen und meine Stimme ist auch die einzige, die in der nächsten Stunde erklingen wird, denn ich habe eine Stunde ganz aktuelle und ein paar ältere Tracks so aus dem weiten Feld dessen, was wir gemeinhin Jazz nennen. Dafür aber ja ganz viele Instrumentalstimmen. Und die legendäre von Sonny Rollins Saxophon, die beginnt. Mit 95 Jahren ist der Saxophon Colossus gestorben, der letzte der großen Riege an Jazzern aus den 50ern und 60ern, die auf diesem legendären Foto A Great Day in Harlem von 1958 auch zu sehen sind. Rollins hat viele Stücke selbst geschrieben und ich möchte ein ganz besonderes aus seinem Katalog spielen, The Bridge aus dem gleichnamigen Album von 1962. Weil die Nachbarn von seinem Spiel genervt waren, ging er auf die Williamsburg Bridge in New York und hat dort sein Saxophon erklingen lassen. Szenen, die auch bei den Simpsons zum Beispiel mit der Figur Zahnfleischbluter Murphy zitiert wurden. Hier ist Sonny Rollins. Am 25. Mai 2026 ist er mit 95 Jahren gestorben.

Alles Gute, Sonny Rollins, rest in peace. Er ist und war ein Koloss am Saxophon. Auch er war als schwarzer Jazzer in den 50ern und 60ern ja durchaus politisch involviert. Vielleicht nicht ganz so stark wie jetzt ein Max Roach oder eine Abby Lincoln. Aber auch seine Musik, die war Teil der Bürgerrechtsbewegung und war Ausdruck von Protest gegen ein unterdrückendes System. Und ganz frisch ist jetzt ein Album namens Civil Disobedience erschienen von einem gleichnamigen Quintett rund um den Bassisten David Ambrosio. Und die haben sich Stücke aus dem 60er-Jahre-Katalog von Blue Note Records geschnappt und zwar Stücke, die nicht ganz so populär geworden sind, aber allesamt Ausdruck von zivilem Ungehorsam waren und bis heute sind. Und das ist auch eine Erinnerung an die Ermordung Martin Luther King Juniors und eine Mahnung, dass wir auch heutzutage höllisch aufpassen müssen. Ziviler Ungehorsam ist ja auch immer Ausdruck von gelebter Demokratie. Hier ist jetzt der Poor People's March. Nach dem March on Washington, ein weiterer mächtiger Demonstrationszug, mitorganisiert von Martin Luther King 1968 und der dann kurz nach dessen Ermordung auch durchgeführt wurde. Harold Land hat die Trauer und die Wut damals 1968 in diesem Stück verarbeitet. Und hier ist eben die Gruppe Civil Disobedience mit ihrer brandaktuellen Version davon.

Ihr hört Karamalu bei Byte FM und das ist die Gruppe Civil Disobedience, David Ambrosio am Bass, Donny McCaslin am Saxophon, Ingrid Jensen an der Trompete, Bruce Barth am Piano und Drums spielt Victor Lewis. Ihr Album, das auch Civil Disobedience heißt, das ist voller Protestsongs, die in den 60er Jahren auf Blue Note Records erschienen sind und genau so heißt es eben, Civil Disobedience, ziviler Ungehorsam. Ungehörig war auch so ein bisschen das, was ab 1971 eine Gruppe aus Ulm getrieben hat. Kran heißt die. Die Gruppe rund um Bassist Helmut Hadler, die hat irgendwie von Anfang an aus dem Kreise der Krautrock-Bands so ein bisschen herausgestochen, weil sie eben dann doch deutlich mehr britische oder amerikanische Fusion waren. Und sie sind immer noch aktiv, auch wenn der Keyboarder Ingo Bischoff 2019 gestorben ist. Die drei Gründer Hadler sowie Peter Wohlbrand und Jan Friede, die machen aber weiter. Und sie haben mit Martin Kasper an den Tasten jetzt einen neuen Musiker an ihrer Seite. Und jetzt ist eine neue Platte erschienen, die heißt All In. Meist recht harmonisch entspannte Angelegenheit. Und gar nicht so wahnsinnig zappelig, fast schon ein bisschen chillig an der einen oder anderen Stelle. Hier kommt das Titelstück Kran mit All In.

Das ist die Band Kran, der Titeltrack ihres neuen Albums All In, hier bei Kalamalu auf BytefM. Jazz in allen Spielarten ist heute angesagt und jetzt gibt es eine junge Belgierin namens Nabu Clairhout und sie hat mit ihrer nach ihr selbst benannten Band Nabu dieses Jahr ein neues Album rausgebracht, Indigo heißt das, und das ist eine sehr persönliche Angelegenheit der Posaunistin. Sie verarbeitet nämlich Verluste von guten Freunden, Niederschläge, sie feiert aber auch neue Begegnungen und Vernetzung, und diese ganze Scheibe ist von sehr, sehr viel Hall geprägt, als wäre das so ein fernhallendes Erinnerungsecho. Hier ist das Stück Fluxblumen von Nabu.

Nabu aus Belgien und die neue Scheibe dieser Gruppe heißt Indigo. Jetzt kommt hier ein richtiger Riemen in der Sendung. Hans Lüdemann, der hat eine Band namens Trans-European Express Ensemble und mit dem reist er seit ein paar Jahren durch die Grenzregionen Europas und darüber hinaus. Tatsächlich physisch, aber vor allem auch klanglich. Es ging schon nach Skandinavien, nach Nordafrika und jetzt ist Teil 4 erschienen und mit dem geht's in die Türkei. Und ich finde das ganz spannend, denn Lüdemann, der wurde für eine Künstlerresidenz in die Türkei eingeladen. Er sagt aber vollkommen offen, er habe überhaupt gar keine Ahnung von orientalischer, türkischer Musik, von den Skalen, den Melodien und so. Und dennoch ist nun On the Edges 4 ein ziemlich türkisch geprägtes Album geworden. Das liegt aber vor allem daran, dass er sich Hilfe geholt hat. Und zwar von der Nai-Flötistin Burcu Karadag. Sie ist so die Co-Musikerin und sie erkunden gemeinsam Gassen und Ecken in Istanbul, streuen mit Katzen über die Dächer, trinken Tee gemeinsam. Ja, und erkunden so den Randbereich, den Grenzbereich verschiedener Kulturen. Hier kommt der längste Song dieser Sendung jetzt. Monumenti. Und ganz präsent ist Burcu Karadag mit ihrer Nai-Flöte in Hans Lüdemanns Trans-European Express Ensemble.

Das ist das Hans Lüdemann Trans-European Express Ensemble featuring Burju Karadag an der Naiflöte mit dem Stück Monumenti. Und das ist drauf auf der Scheibe On the Edges 4. Lüdemann, der erkundet die türkische Musikwelt, vor allem in Istanbul. Und ich finde, es ist ein ziemlich cooler Sound geworden. Jetzt grooven wir nochmal richtig los hier bei Kalamalu auf BeatFM. Chris Potter, der hat ein Konzeptwerk geschrieben namens Alive with Ghosts Today. Das basiert auf der Geschichte des Abolitionisten John Brown, der sich für die Abschaffung der Sklaverei eingesetzt hat. Und Potter hat diese Geschichte zum Anlass genommen, das Ganze ins Hier und Jetzt neu zu übertragen, um in unserer Gesellschaft auch festzustellen, wir haben immer noch ganz viele Spannungen, die eben aus der Zeit rund um 1850 geprägt sind. Und besonders im US-amerikanischen spielt die Sklaverei auch in der heutigen Gesellschaft immer noch eine Riesenrolle. Es ist alles andere als aufgearbeitet. Und er hat eine grandiose Besetzung mit dabei. Bill Frisell spielt Gitarre, Nate Smith an den Drums, Bernice Travis spielt Bass, Rain Moore spielt Klarinette, Zacharia Elmagabel spielt Posaune und an der Geige ist Sarah Caswell zu hören. Wir hören jetzt das Stück Into Africa von Chris Potter.

Das ist Chris Potter mit seiner Band und das Album heißt Alive with Ghosts Today. Ein Werk über die Abolitionisten Mitte des 19. Jahrhunderts und wie die Sklaverei noch heute die Gesellschaft prägt, insbesondere in den USA. Wir kommen jetzt zum Ende, hier bei Kalamalu auf BeatFM. Mein Name ist Till Lorenzen. Heute gab es mal Musik nur ohne Gesang, nur jazziges Zeug. Könnte in 2 Wochen natürlich wieder ganz anders sein. Mal sehen. Gleich kommt erstmal Burkhard Rausch mit Rock the Casbah. Und ich möchte jetzt mit einem Klassiker enden. Gerade habe ich mich nämlich ziemlich neu verliebt wieder in das so schöne, wabernde Vibrato im E-Piano-Sound von Chick Corea. Und leicht wie eine Feder enden wir mit dem Stück Spain. Ist auf der Platte Light as a Feather von Corea und Return to Forever drauf, 73 rausgekommen. Und ehrlicherweise breche ich jetzt damit doch ein bisschen meine Behauptung. Denn natürlich kommt hier ein bisschen Vokalstimme von Flora Purim und ein bisschen männliches Geraune ist im Stück auch drin. Ihr lasst mir das durchgehen, oder? Naja, wollen wir es mal hoffen. So oder so, der Track ist sehr, sehr schön. In diesem Sinne, macht's gut, bis bald. Hier sind Chick Corea und Return to Forever mit einem ihrer Klassiker, mit Spain.

0: 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Es ist 22 Uhr.
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1: Und die erste Musik in dieser Ausgabe befasst sich mit dem Gedanken, die einem während des Aufwachens durch den Kopf gehen könnten. Zum Beispiel, wenn man gerade geträumt hat, woran erinnert man sich und oder sollte man sich auf die andere Seite legen und versuchen, den Traum zu Ende zu träumen. Aber vorab dieser Hinweis.
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The Pretty Reckless When I Wake Up aus dem kommenden Album Dear God, das für Ende Juni angekündigt ist. Und damit startet die mehrfach mit Platin ausgezeichnete Alternative Hard- und Blues-Rock- und Post-Grunge-Band aus New York in eine, wie sie es selber nennen, explosive neue Ära. Und einige, die den größten Teil der LP schon gehört haben, finden, dass das bisher roheste und kompromissloseste Album der Band um die Frontfrau mit der grandiosen Stimme Taylor Momsen ist. Sie selbst sagt über den Song und das neue Album, When I Wake Up ist die Geschichte eines Traums, der zum Albtraum wird, wenn ein Leben im Übermaß dich auf eine Achterbahn führt, die unweigerlich auf einen Absturz zusteuert, du es aber einfach nicht erkennen kannst. Es ist eine gute Zeit. Zitat Ende. Ich frage mich aber, und der Gedanke ist meinen Erfahrungen geschuldet, was passiert, wenn man letztendlich erkennt, dass es zum Absturz kommt? Dann dürfte die Zeit nicht mehr so gut sein. Aber bis dahin. The Pretty Reckless haben gerade Rock im Park und Rock am Ring absolviert und spielen jetzt in Tschechien und Österreich, beim Nova Rock Festival in Nickelsdorf und in England, Frankreich, die Niederlande und Portugal, bevor es am 10. Juli quer durch die USA geht. Hier geht es weiter mit einer Band, die ebenfalls eine extrem stimmstarke Frontfrau hat. Kitty A. Austin. Ihre Band heißt St. Agnes, Everything You Denied.

Saint Agnes, Everything You Denied aus dem neuen Album Your God-Fearing Days Are About to Begin, was so viel bedeutet wie deine gottesfürchtigen Tage stehen kurz bevor. Und wenn man sich auf der Welt umschaut, zum Beispiel in den USA, ist genau das zu befürchten. Wie auch immer, Saint Agnes, benannt nach der römischen Märtyrerin, der heiligen Agnes, begann 2014 als Duo, bestehend aus der Sängerin Kitty A. Austin und dem Gitarristen John James Tufner. Die beiden und ihre Mitmusiker Trommler Andy Head und dem Ex-Basser Ben Chernett werden für ihren Do-It-Yourself-Ansatz hoch gelobt, denn sie produzieren nicht nur ihre eigene Musik auf ihrem eigenen Independent-Label, jedenfalls anfänglich, sondern führen auch bei ihren Musikvideos Regie und drehen diese selbst. Inzwischen gehen 4 EPs auf das Konto der Band, das Debüt Welcome to Silvertown, bevor sie beim finnischen Universal-Unterlabel Spine Farm unterschrieben und ihr zweites erfolgreiches 23er Album Bloodsucker veröffentlichten. Inzwischen klettern sie mit ihrer genreübergreifenden Mischung aus Punk, Metal, Industrial und Grunge, ihren meist aggressiven, wuchtigen Arrangements und ihrem düsteren, cineastischen Storytelling auf der Erfolgsleiter nach oben. Apropos düster, der aktuelle Song des US-Emo-Post-Hardcore- und Alternative-Rock-Quintetts, neuerdings Quartetts, The Funeral Portrait, aus dem aktuellen Album Greetings from Suffocate City, ist erneut veröffentlicht worden, Dark Thought. Passend dazu gibt es Tourdaten, denn nach den Auftritten bei Rock am Ring und Rock im Park stehen jetzt an. Am morgigen 9. Juni des Flex in Wien, am 10. im Backstage in München, am 13. in Tschechien, am 14. in Nickelsdorf in Österreich, am 16. im Parkhotel in Dresden, am 22. im Kolossal in Aschaffenburg, am 23. nochmal Dresden im Messe und am 24. Juli in der Garage in Saarbrücken. 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

Muse und Hexagons, ein weiterer, ein vierter Vorabsong aus dem kommenden Album, dem 10. Muse-Album The Wow Signal. Textlich erkundet Hexagons Themen wie technologische Ängste, den Verlust der eigenen Handlungsfähigkeit und die Suche nach menschlicher Verbundenheit. Ganz im Einklang mit dem übergeordneten Konzeptrahmen von The Wow Signal. Das auf jenen bislang ungeklärten 72-sekündigen Radiopuls, der 1977 vom Big Ear Radio Telescope der Ohio State University aus den Weiten des Alls aufgefangen wurde und seither als sogenanntes Wow Signal in die Geschichte der Astronomie eingegangen ist. Die Kritiken für Hexagons waren weitgehend positiv, da wurde die cineastische Dimension des Songs sowie seine stilistischen Parallelen zu den früheren Space-Rock-Werken von Muse gelobt. XS Noise beschrieb den Titel als ein Stück, das Muse auf dem Höhepunkt ihrer Experimentierfreudigkeit zeige, wobei sie jene epische Intensität bewahren, die die Band seit mehr als 2 Jahrzehnten auszeichnet. Mich fasziniert ja der Sequencer am Anfang, der plötzlich seine Geschwindigkeit verlangsamt und dann weiter tuckert in der Anfangsgeschwindigkeit. Ich dachte zuerst, dass ich eine akustische Wahrnehmungsstörung hatte. Mal schauen, was auf The Wow Signal noch für Überraschungen drauf sind. Hier ist eine Gruppe aus dem mongolischen Ulaanbaatar, The U. Die hatte sich sehr oft mit Künstlern der westlichen Hemisphäre zusammengetan, um neue Ideen und Dimensionen auszuprobieren. Zum Beispiel mit der US-New-Metal-Band From Ashes to New, mit Jacoby Shalix von Papa Roach, Lizzie Hale von Hailstorm und William Duval von Alice in Chains. Jetzt ist es Johnny Hawkins von der texanischen Alternative-Metal-Band Nothing More, der sich stimmlich mit Gala und seinen Kumpels anlegt. Lost Soul.

The Who featuring Johnny Hawkins aus dem kommenden dritten Studioalbum Hon, das Ende Juli erscheinen soll. Auf dem Song verschmelzen die englischen Texte von Hawkins nahtlos mit traditionellen mongolischen Gesängen und Vereinsstile und Kulturen in einem Ausbruch grenzenüberschreitender Energie, so ein Zitat. Und weiter, über alle Grenzen hinweg verkündet der Song eine Botschaft von Widerstandsfähigkeit, Standhaftigkeit und Stärke, die sich positiv in jede Sprache und an jeden Ort der Welt übersetzen lassen. Zitat Ende. Die Band steht in einer Tradition mongolischer Bands, die in den 80ern während der Demokratisierung des Landes begannen, westliche Musikstile mit mongolischen Musiktraditionen zu mischen und dabei politische Inhalte zu transportieren. Hono Rock, so kategorisiert die Band ihre Musik, überwindet kulturelle Grenzen. Und in diesem Sinne haben wir gemeinsam mit Johnny Hawkins den Song Lost Soul geschaffen, auf der eigenen Lebensreise nicht den Weg zu verlieren, die eigenen Werte nicht aus den Augen zu lassen und den Mut aufzubringen, sich den Hindernissen des Lebens zu stellen. Das sind die Botschaften, die wir unseren Fans mit diesem Lied Lost Soul sowie auf unserem kommenden Album Hon übermittelt, sagt jedenfalls Sänger Gala. Und Hawkins fügt hinzu, ich freue mich riesig über die Zusammenarbeit mit einer Band, die ihrem Handwerk mit einer solchen Hingabe widmet wie The Who. Es ist etwas völlig anderes als alles, was ich bisher gemacht habe. Hier in Rock the Casbah auf Byte FM folgt eine Band, die letztes Jahr ihr 10-jähriges gefeiert hat. Das englische Alternative Indie und Hard Rock Quintett Nothing But Thieves mit Evolution.

The Offspring, You Can't Get There From Here aus dem aktuellen 24er-Album Supercharged. Mitte April dieses Jahres gaben The Offspring bekannt, dass sie gemeinsam mit dem Produzenten Bob Rock an neuer Musik arbeiten. Wann dann aber das neue Album erscheinen wird, ist noch nicht so hundertprozentig klar, aber klar sind die Konzerttermine. Am 9. Juni in Rom, am 11. beim Greenfield Festival im schweizerischen Interlaken, gemeinsam mit Zebrahead, Ice Nine Kills, Alter Bridge, All Time Low, In Extremo, Sepultura, Architects, The Darkness, Bloodywood, Breaking Benjamin, Three Days Grace, Papa Roach, Volbeat, President, Itchy, Lagwagon, April Art und andere. Am 12. beim Nova Rock Festival im österreichischen Nickelsdorf mit vielen der eben angesagten plus Sex Pistols mit Frank Carter, sensationell, Tom Morello, Black Veil Brides, Feine Sahne Fischfilet, Mastodon, Soul Asylum, The Cure, A Perfect Circle, Social Distortion, Royal Republic, Magnolia Park, Black Label Society, Skindred, Iron Maiden, All Time Low, The Rasmus, Mats, Lagwagon, Bring Me the Horizon, Hollywood Undead, POD, The Funeral Portraits und viele mehr. Am 14. in Zagreb, am 16. im polnischen Krakau, am 18. beim Grasspop Metal Meeting im belgischen Dessel mit vielen der eben gehörten, plus Alice Cooper, Anthrax,

Oslo beim Tons of Rock 2026 und am 25. Juni beim Tinderbox Festival im dänischen Odensee. Nach so vielen Namen, bekannt oder unbekannt, kommt jetzt hier ein Name, der Anfang der 2000er in aller Munde war und der jetzt wieder aufgetaucht ist. The All-American Rejects, Staring Back at Me.

The All-American Reject staring back at me aus dem neuen Album Sandbox, mit dem die Pop-Punk, Alternative Rock und Emo-Pop-Band aus Stillwater im US-Bundesstaat Oklahoma an alte Erfolge anknüpfen möchte. Naja, ein Versuch ist es auf jeden Fall wert. Kann live nachgeprüft werden am 9. Juni in Warschau, am 10. in der Columbia-Halle in Berlin, am 11. beim Rock for the People Festival in Tschechien, am 13. beim Donington Park Circuit in England, danach in Manchester und London, bevor es dann quer durch Europa und durch die USA geht. Momentan scheint ja alles, was Rang und Namen hat, live unterwegs zu sein, und wenn man alle Festivals besuchen möchte, kann ganz schnell ein ganzes Jahresgehalt draufgehen. Hier in Rock the Casbah auf MyFM folgt jetzt eine Alternative Stoner Hard Rock Band aus Nashville, die unter anderem beim Nova Rock Festival im österreichischen Nickelsdorf dabei ist, und am 23. Juni sind sie in der Hamburger Markthalle zu Gast. Hier sind All the Witches mit Starling Line aus dem neuen Album House of Mirrors. 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

Greta Van Fleet, Play Your Games, und das ist die erste neue Musik des Hard Blues und Progressive Rock Quartetts aus Michigan seit dem 23er, dem dritten Album Starcatcher und den dazugehörigen Auskopplungen Meeting the Master und The Falling Sky. Produziert wurde der Song von Grammy-Gewinner Mike Elizondo, der bereits mit Acts wie Turnstile und 21 Pilots gearbeitet hat. Bereits vor einigen Wochen veröffentlichte die Band, die in ihrer Jugend des öfteren Led Zeppelin gehört haben muss, einen Post, bei der die Gruppe ihre Rückkehr mit der Meldung We Are Back Baby offiziell bestätigte. Ein letztes Album wurde dagegen leider von den Toten Hosen angedroht, wobei sich das leider nur auf das Adjektiv letztes bezieht. Auf Trink aus, wir müssen gehen, ziehen die Düsseldorfer nochmal alle Register und lassen nix anbrennen. Da gibt es echte Knaller, wie das hier schon vorgestellte Schlechte Nachbarn, ein echter Burner oder ein weiteres Beispiel Schicksal.

Die Toten Hosen, Schicksal aus dem neuen, dem letzten Album Trink aus, wir müssen gehen, aus dem nicht nur hier noch so einiges zu hören sein wird. Ebenfalls von dem Bonusalbum Alles muss raus, auf dem so einige Klassiker zu hören sind, für die sie sich mit so einigen prominenten Gästen verstärkt haben. So zum Beispiel mit Jürgen Engler von Mail, Justin Sullivan von der New Model Army, Feine Sahne Fischfilet, Materia, Becky Bondage von Y-Squad, Blixer Bargate von den einstürzenden Neubauten, Noel Martin von Mayonnaise, Jean-Jacques Bonnell von den Stranglers, Neville Staple von den Specials, Sven Regner von Element of Crime, Wolfgang Niedecken, obwohl er Kölner ist, Kolja von der Antilopen-Gang, Richard Jobson von den Skids, Peter Hein von den Fehlfarben, T.S. Uhlmann und Charlie Harper von den UK Subs. Warum allerdings Bettina Wegner und Vicky Leandros dabei sind, muss ich nicht nachvollziehen können. Bei der Gelegenheit möchte ich noch einmal auf den Hosenfilm Was bleibt? Die Toten Hosen, das letzte Album hinweisen. In aller Kürze ein Film, bei dem Campi, Breiti, Kuddel, Andi und Wom die Hosen runterlassen und sich bei der Arbeit aus allernächster Nähe beobachten lassen. Wer nicht gesehen hat, das Teil steht in der ARD Mediathek und lohnt sich auch für Nicht-Hosen-Fans. Hinweise auf die Tour erübrigen sich, denn die Konzerte sind alle ausverkauft. Deshalb gibt es hier kurz vor Schluss noch einen verschärften Konzerthinweis. Der große Bob Mould hatte ja 1995 sein Trio Sugar beerdigt und als Solist dort weitergemacht, wo die Band aufgehört hatte. Im Oktober 25 gab es Berichte, bei denen über eine Wiedervereinigung gemunkelt wurde. Mitte Oktober kündigte eine neu eingerichtete Website der Band Live-Auftritte in London und New York City für das Jahr 2026 an. Gemeinsam mit einem neuen Song namens House of Dead Memories. Inzwischen ist daraus eine ausgewachsene Welttournee geworden, mit aktuellen Konzerten in Skandinavien, am 11. Juni im Huxley's in Berlin, danach Benelux, Frankreich, Spanien und danach quer durch die USA bis Ende Oktober. Ach ja, einen neuen Song gibt es auch. Long Live Love.

Sugar und Long Live Love. Wie gesagt, live zu erleben beim einzigen Deutschland-Gig am 11. Juni in Huxley's in Berlin, präsentiert von Byte FM. Und das war eine neue Ausgabe von Rock the Casbah auf Byte FM. Hier geht es gleich weiter mit Götz Steger und seinem Popkocher. Und da geht es heute um den 69er-Klassiker 21st Century Schizoid Man aus dem King Crimson Debütalbum In the Court of the Crimson King, sozusagen der Urknall des Prog-Rock. Auch nachträglich zum Geburtstag des grandiosen Robert Fripp, der am 16. Mai glatte 80 Jahre alt geworden ist. Ich wünsche noch eine angemessene Restwoche. Rock the Casbah war eine Sendung von Burkhard Rausch. Bis dann.

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1: Greetings. Am 16. Mai wurde Robert Fripp 80 Jahre alt. Es gibt nicht viele Leute, deren Musik in meinem Leben so omnipräsent war wie seine. Er hatte ja die Hände bei Bowie mit im Spiel, zum Beispiel bei dem Song Heroes und anderem, gehörte mit seinen Frippertronics zur elektronischen Avantgarde der 70er und er war Kopf von King Crimson, die in unterschiedlichen Karnationen bis in die 2000er eine Musik gemacht haben, die sich nicht mit Worten beschreiben lässt, auch nicht mit dem Begriff Prog. Sein Gitarrenspiel war sowohl und ist ja auch noch sowohl technisch als auch soundmäßig absolut einzigartig, ohne dass er sich als Poser in den Vordergrund gespielt hätte. Aber was er stets als britischer Gentleman auf dem Barhocker sitzend bei Crimson spielte, war nicht von dieser Welt. 1969 erschien King Crimsons Debüt In the Court of the Crimson King. Song 1 war gleich ein dermaßener Schock. Nie hatte man sowas vorher gehört. Hard Rock mit Free Jazz, Unisono-Passagen, die ein unfassbares musikalisches Niveau aufmachten. Und dazu der gerade aus aktueller Sicht erschreckend zutreffende Text über den 21st Century Schizoid Man. Vor Jahren habe ich mir mal die Mühe gemacht, Teile daraus nachzustellen. Gott sei Dank habe ich die Dateien noch wiedergefunden. Hier kommt ein aufregender Ritt durch den Song. Im Hintergrund hören wir schon die einstimmenden Industriegeräusche. 1969 klangen die vielleicht noch dystopisch, heute sind sie fast betulich. Was man von dem Rest des Songs allerdings nicht sagen kann. Hier ist das Gitarrenriff. Tolles, markantes Riff, das man nicht wieder vergisst. Mit diesen drei Halbtonschritten hier immer am Ende, die werden von den Drums mitbetont. Sehr virtuos, wie überhaupt die Drums hier die ganze Zeit sehr frei spielen. Hier kommt der Bass dazu. Höhenreicher Basssound mit Plektrum gespielt und hier Saxophon. Spielt das Riff mit. Es gibt ein Overdub, das hört man immer an der zweistimmigen Stelle hier. Das ist das Ende des Parts. Diese drei Töne, gezogen hoch von der Gitarre, werden in ein großes Echo gelegt, hier nochmal mit den Saxophonen zusammen. Und wir kommen in die Strophe. Hier ist eine Hi-Hat in Vierteln, die habe ich durch einen Verzerrer gejagt und dann noch gefiltert, so dass ich den Filter immer auf und zu gemacht habe. Allerdings, wie das Anno 69 gemacht wurde, keine Ahnung, hatten die schon einen Synthesizer an Bord, wer weiß. Dieser Gitarrenakkord hier bestimmt die Strophe und wir gehen ins Original.

Hier sind wir wieder bei dem Riff, diesmal von King Crimson im Original. Und die drei Halbtonschritte am Ende des Riffs steigern sich hier von langsam nach schnell und leiten über in einen neuen Part, der es in sich hat. Ein jazzy Part im 6/8-Takt mit einem sehr wuseligen Schlagzeug. Hier setzt der Bass ein und spielt so eine Mischung aus Riff und Walking Bass. Und das ist das Riff, das hier vorherrscht, von der Gitarre gespielt. Saxophon spielt es mit. Und hier ein paar schnellere Töne am Ende.

Das hier ist der typische oder einer der typischen Fripp-Sounds mit allen Höhen weggedreht, dumpf und sehr verzerrt. Dazu eine zweite Gitarre, die das eigentliche Riff hier spielt. Auch das Saxophon wieder dabei. Dazu atemberaubende Dreier.

Den anschließenden Free-Part habe ich hier mal weggelassen, aus Zeitgründen, nicht weil er nicht toll zu hören ist. Hier findet sich das wieder zurück auf dem Riff und was jetzt kommt, davon habe ich die Finger gelassen. Schnelle Unisono-Läufe im Verlauf eines Blues-Schemas, einmal laut gespielt und dann dynamisch ganz leise. Hört euch das mal an.

King Crimson, 21st Century Schizoid Man, zu Ehren von Robert Fripp, hier im Popkocher. Der wurde nämlich am 16. Mai 80 Jahre alt. In der kommenden Stunde gibt es jede Menge Fripp, Schwerpunkt natürlich King Crimson, aber auch anderes, wo er beteiligt war. Stay tuned!

0: Mehr King Crimson hier in dieser Stunde. Dieser Song hier gehörte auch zu meinen Favorites von einem Album, das ein bisschen weniger Beachtung fand, aus dem Jahre 1971, Lizard. Und der Song Circus hier, den wir gleich hören, hat einen Text, den ich euch hier nicht vorenthalten kann. Ich habe ihn von Diepel übersetzen lassen und ein bisschen hier und da korrigiert. Circus. Nacht. Ihre schwarze Kuppel, überzogen mit Diamanten, verschmolz mein Staub aus einem Lichtjahr, drückte mich an ihre Brust, nähte mich mit Kohlenstoff, spannte meine Kette quer durch die Zeit, gab mir jeweils ein Pferd, einen Sonnenaufgang und einen Friedhof und sagte mir, nur ich sei sie. Gebot mir, nach Osten zu blicken, schloss mich ein in Fragen, errichtete den Himmel für meine Morgendämmerung. Ich wischte den Schlamm von meinen Füßen, folgte dem leeren Zebraritt zum Zirkus, vorbei an einem bemalten Käfig, sprach mit der Kasse, ein Handschuh, der auf meine Zunge schrieb, schob mich eine Rutsche hinunter in die Arena, Megafonfanfare, in seinem Mantel aus Worten schritt der Zirkusdirektor auf mich zu und forderte mich auf, mich der Parade anzuschließen. »Verehrt mich«, rief der Clown, »ich bin ein Fernseher«. Er lässt die Musikanten wie Uhrwerke laufen. Sieh die geschmeidige Robbe, den Zirkuspolizisten, die Damen ohne Sattel haben Fische. Kraftprotze zu seinen Füßen, ein Staatsmann jongliert akrobatisch mit Tellern, fordert seine Dompteure auf, die Akrobaten zum Schweigen zu bringen, damit der Spiegel nicht aufhört, sich zu drehen. Elefanten, vergaßen, wurden mit abgestandener Kreide zwangsgefüttert, aßen die Böden ihrer Käfige. Kraftprotze verloren ihre Haare, die Kasse brach zusammen und Löwen schärften ihre Zähne. Handschuhe rasten um den Ring, Hengste stürmten davon, Chaos auf der Wippe. Ich rannte zur Tür, die Zirkusdirektoren schrien hinter mir her. Der ganze Spaß des Zirkus. Psychedelic Beat-Poesie aus dem Reich des Absurden, getextet von Pete Sinfield, der die Texte für King Crimson zu der Zeit schrieb. Hier ist der Song Circus.
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Diese Mischung aus sentimentalen Jazzbläsern, der Art, wie das Mellotron hier eine so traurig und absurde Atmosphäre verbreitet, und die akustische Fripp-Gitarre, die da immer dazwischen diese Arpeggien spielt, die wahnsinnig kompliziert klingen, gleichzeitig aber auch sowas von schön. Das ist ein so eigenes musikalisches Vokabular und so reich an Fantasie. Circus aus dem Album Lizard, 71 entstanden, wie gesagt. Eine etwas spätere King Crimson-Besetzung klang ein bisschen brachial rockiger, aber auch das nur zum Teil oder nur als eine Nuance von vielen. Interessant ist hier die Besetzung. Außer Fripp gibt es hier eine Violine, gespielt von David Cross. Bill Bruford spielt Schlagzeug, der war vorher bei Yes, und John Wetton Bass und Gesang. Aus dem Jahre 74, King Crimson, The Great Deceiver.

Das war die 80er-Ausgabe von King Crimson. Weniger versponnen, groovebetonter, minimaler und genauso faszinierend. Telehun Jinjet vom Album Discipline mit Adrian Belew als zweiten Gitarristen, Tony Levin am Bass und Stick und wieder Bill Bruford. Zwischen den 70er und 80er Crimson Phasen oder auch währenddessen schon hat sich Fripp mit Brian Eno zusammengetan. Die Frippertronics waren Loop-Effekte mit Bandschleifen im Stile von Elektronikkomponisten wie Terry Riley. Dieses Stück hier zum Beispiel klingt nach einer Wiener Schrammelkapelle, die sich in einer Tonfolge verhakt hat. Ist aber schön zu hören. Fripp und Eno. Der Track heißt Evensong.

Eine Stunde Robert Fripp heute hier bei mir im Popkocher. Der wurde nämlich am 16. Mai 80 Jahre alt. Und der Track eben stammte aus seinem Soloalbum Exposure aus dem Jahre 79, wo viele seiner Mates mitwirkten, deren Alben er auch zum Teil produziert hatte. Peter Gabriel zum Beispiel und auch Peter Hammill, der eben diesen Song Chicago, hieß er, sang. Auch ein cooler, weirder Track, wie übrigens die ganze Platte Exposure. Das nächste, ganz bezaubernde Lied hat Fripp auch produziert. Drei Schwestern, von denen eine abtrünnig wird, weil sie sich mit einem Mann verabredet. Die unzertrennliche Dreierkombi droht auseinanderzufallen, weil das Leben eben nicht an einer Stelle stehen bleibt. Darum geht es in dem Song. Maggie, Ter und Susie Roach waren das Gesangstrio Roaches. Boah, konnten die singen. Und der Hammond-Song von den Roaches, den hören wir jetzt. Und da geht es genau um diese drei Schwestern. In der Mitte kommt ein unüberhörbarer Gitarrenpart von Produzent Mr. Fripp persönlich.

Nochmal wieder King Crimson, The Night Watch mit John Wetton als Sänger, der eine so tolle, warme Stimme hatte, die nirgendwo so resonierte wie bei Crimson in dieser Phase. Erste Hälfte der 70er. Später landete der bei anderen vermeintlichen Supergroups wie UK oder Asia, wo es eben nicht so wunderbare Songs gab wie den hier eben. Die ausufernde instrumentale Seite von King Crimson gibt es jetzt hier in voller Breitseite mit Fracture, fast eine Symphonie mit Free Jazz Parts, Fripps eloquenten Gitarrensequenzen und großen Steigerungsmomenten mit viel Verzerrung. 12 Minuten dauert das Ganze. Gute Fahrt.

Was soll danach noch kommen, werdet ihr euch, wenn ihr Crimson mögt, vielleicht fragen. Und die Antwort ist einfach, nochmal King Crimson. Und zwar hier mit dem, glaube ich, einzigen wirklichen Top-Ten-Hit, den sie mal hatten. In den 80er Jahren, Sleepless, hier im Tony Levin Mix. Der Slap-Bass hier ist tatsächlich auch sehr cool und treibend. Und damit verabschiede ich mich. Das war der Popkocher für heute. Wie gesagt, eine Stunde lang Robert Fripp. Macht es gut und lasst euch nicht unterkriegen, sagt Götz Steger.

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1: Ich bin Thomas Brockt. Nach dem Brand in einem Umspannwerk in Reutlingen vergangene Nacht haben Staatsschutz und Antiterrorzentrum beim Landeskriminalamt in Stuttgart die Ermittlungen übernommen. Das teilte Innenminister Hagel mit. Es geht demnach um den Verdacht der vorsätzlichen Brandlegung und der Störung öffentlicher Betriebe. Bundesinnenminister Dobrindt geht von einem Anschlag aus, das sagte er im ZDF.
2: Wir gehen davon aus, dass es sich hier aller Wahrscheinlichkeit nach um einen Brandanschlag handelt. Notwendige Spuren wurden ermittelt. Jetzt geht es darum, dass man in alle Richtungen weiter ermittelt, um die Grundlage dieses Brandanschlags und die Täter entsprechend auch zu ermitteln.
1: Innenminister Dobrindt. Der Brand hatte zu einem großflächigen Stromausfall geführt. Die Deutsche Bahn stattet ihre Kundenbetreuer an Bahnhöfen und in Zügen seit einigen Wochen mit Bodycams aus. Rund ein Drittel haben das freiwillige Angebot bislang in Anspruch genommen. Bis Jahresmitte wolle man eine Quote von 50% erreichen, heißt es bei der Bahn. Außerdem sollen alle Beschäftigten mit Kundenkontakt eine verpflichtende Schulung besucht haben. Umfragen der Gewerkschaft EVG zeigen immer wieder, dass sich viele Zugbegleiter bei ihrer Arbeit nicht sicher fühlen. Der Tankrabatt entlastet Autofahrer zwar spürbar. Nach Berechnungen des IFO-Instituts bleibt aber ein Teil der rund 1,6 Milliarden Euro an Steuermitteln bei den Mineralölkonzernen hängen. Die Wirtschaftsforscher sehen die Maßnahme deshalb kritisch.
3: An der Zapfsäule kommt zwar ein Großteil des Rabatts an. Nach Einschätzung des IFO-Instituts profitieren davon aber vor allem Vielfahrer und Menschen mit größeren Autos. Wer nur selten tankt oder mit wenig Geld auskommen muss, habe deutlich weniger von dieser Entlastung. Die Forscher aus München sagen deshalb, wenn der Rabatt Ende des Monats ausläuft, sollte Schluss sein. Statt günstigeren Sprit für alle zu finanzieren, könnte der Staat Menschen mit geringem Einkommen gezielter unterstützen. Zoe Tassovali, Redaktion.
1: Nach jahrelangen Vorbereitungen ist das milliardenschwere Rüstungsprojekt eines deutsch-französischen Kampfjets gescheitert. Bundeskanzler Merz und der französische Präsident Macron seien zu der Einschätzung gekommen, dass die Unternehmen Dassault und Airbus beim Bau eines gemeinsamen Kampfflugzeugs nicht zusammenfinden, hieß es aus deutschen Regierungskreisen. Merz habe Macron daher nahegelegt, den Bau des Jets nicht weiter zu verfolgen. Zum Wetter die aktuelle Vorhersage des Deutschen Wetterdienstes. In der Nacht ist es meist stark bewölkt und von West nach Ost zieht schauerartig verstärkter, teils gewittriger Regen durch. Tiefstwerte 17 bis 12, in den westlichen Mittelgebirgen bis 8 Grad. Tagsüber dann vor allem im Norden Schauer und einzelne Gewitter, vom Süden bis in die östliche Mitte stark bewölkt bis bedeckt und gebietsweise länger andauernder Regen. Dazu Höchstwerte von 15 bis 21 Grad.
0: Das waren die Nachrichten.
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Mit der Ghana Broadcasting Corporation Dance Band sind wir in diese Sendung gestartet und heute gibt es sie endlich wirklich, unsere Highlife Party. Viele große und bekannte Namen werden dabei sein, im gerade gehörten Song etwa sang Pat Thomas in einer seiner ersten Aufnahmen. Aber es sind auch ziemlich unbekannte Bands und Interpreten dabei, wie zum Beispiel hier die Precious Jewels.

Precious Jewels aus Ghana waren das von ihrem ersten Album, erschienen 1977. Und ich könnte jedes Mal, wenn dieser tolle Track auf dem Plattenspieler läuft, die Hände über dem Kopf zusammenschlagen. Wie kann es denn nur sein, dass ein Musiker sein Solo spielt und der Tontechniker regelt an dieser Stelle alle Instrumente bis auf das Schlagzeug leise? Und dann wird das auch noch so gepresst und veröffentlicht. Aber auch so etwas gehört in die Geschichte der afrikanischen Plattenindustrie. Zu den großen Namen des Highlife gehört auch die Uhuru Dance Band. Hier tauchte auch ein ganz junger Ibo Taylor schon auf. Ob er bei der folgenden Aufnahme auch dabei ist, kann ich allerdings nicht sagen. Dafür aber hören wir hier wunderbar diesen karibischen Einschlag, der durch das karibische Hauspersonal der britischen Kolonialherren nach Westafrika kam.

Christy Azuma war das, eine der ganz wenigen Frauen im Highlife Ghanas. Sie stammte aus dem Norden, aus Bolgatanga, in der Nähe zur Grenze zu Burkina Faso. Eine echte Supergroup des Highlife waren die Super Sounds, zu denen auch Ibo Taylor und Pat Thomas gehörten. Nur leider wurde letzterer nie für die Aufnahmen bezahlt, weshalb er sich auch weigerte, zum Fotoshooting fürs Cover zu erscheinen. Eine Platte, die erst noch neu entdeckt werden muss. Hier sind die Super Sounds mit Wofa Woho.

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Jewel Agar war das mit Superpower von seinem gleichnamigen Album. Der eigentliche Star aber ist hier der Bassist Ralph Karikari, der so unvergleichlich perkussiv mit seinem Instrument nach vorne drängt. Für mich ist das der Sound, der den ghanaischen Highlife ausmacht und der mich auch dazu brachte, den Namen Highlife Party für meine Sendung hier auf Byte FM auszuwählen. Ich hoffe, ihr seid auch in Tanzlaune. Ralph Karikari begann seine Karriere bei Dr. Kajazi und seinen Noble Kings. Allerdings musste er dafür von der Gitarre auf den Bass umsteigen. Bei der folgenden Aufnahme der Noble Kings war er aber wohl schon nicht mehr dabei. Bei einer Europatournee in den späten 70er Jahren hatte die Band um Dr. Kajazi ein paar Tage frei und reiste nach Berlin, wo ihr Landsmann B.B. Osei lebte. Man jammte und schließlich ging man ziemlich schnell in ein Studio, um ein paar gemeinsame Songs aufzunehmen. Eine offizielle Veröffentlichung gab es für das Album wohl nie. Die meisten Kopien im Umlauf haben nicht einmal ein Cover, aber dafür finden wir hier wohl den einzigen Highlife-Song mit einer deutschen Textzeile. Berlin ist Berlin.

Berlin ist Berlin von Bibi Osay und den Noble Kings zu den wenigen international bekannten Highlife-Bands, die auch den Sprung in den westlichen Mainstream schafften, gehörte Het Soleil, natürlich bedingt durch ihre Zusammenarbeit mit Juma Sakela. Der berühmteste Song war wohl Rekpete, aber davon gab es schon zuvor eine Single ohne den berühmten Part des südafrikanischen Trompeters.

Eldorados der Glasfabrik von Abboso. Wieder ein typisches Beispiel dafür, wie die Sponsoren ihre Bands beherrschen konnten. Denn viele Musiker in ganz Westafrika waren damals auf Sponsoren angewiesen, die die Instrumente oder Verstärkeranlagen besaßen und auch Proberäume stellten. Dafür trug die Band den Namen des Sponsors im Bandnamen. Das brauchte die African Brothers Band zum Glück nie.

African Brothers Band und dass es hier um eine gewisse Emilia ging, war wohl nicht zu überhören. Auch hier hörten wir die Single-Version, die wesentlich rauer und improvisierter klingt als die etwas längere Album-Version. Deswegen ist es auch so wichtig, die Singles vom afrikanischen Musikkontinent nicht aus dem Auge zu verlieren. Die waren eben nicht nur Vorboten eines neuen Albums, sondern oftmals auch ein Medium, sich auszuprobieren und zu sehen, wie das Publikum auf bestimmte Songs oder Sounds reagiert. Das gilt wohl auch für die folgende Single der Cutlass Dance Band mit einer schon relativ treibenden Funkform von Highlife.

Natürlich darf keine Highlife-Party ohne den großartigen Jedu Blay Ambole ausgehen. Ich traf ihn zuerst in Accra vor gut 10 Jahren und wir verstanden uns auf Anhieb so gut, dass wir fast 2 Stunden lang miteinander über Highlife sprachen. Auch in diesem Song war natürlich wieder die Handschrift Ibo Taylors nicht zu überhören. Damit sind wir leider am Ende der heutigen Highlife-Party angelangt und ich kann nur hoffen, dass ihr alle da draußen an den Radios gleich mitsingt I Need More, denn mit diesem Klassiker von Pat Thomas, der ja auch am Anfang der Sendung stand, möchte ich mich für heute verabschieden und ich freue mich schon auf eure Kommentare. Tschüss, bis in 4 Wochen hier auf Byte FM, sagt Thorsten Rednartz.

Der Schlagzeuger Andy Gilman ist in der deutschen Jazzszene vor allem als versierter Drummer und Dozent bekannt, aber er komponiert auch. Auf seinem neuen Album Acoustic Impulse, aufgenommen in akustischer Quartettbesetzung und erweitert um prominente Gäste, verbindet er Jazz mit Einflüssen aus Tango, Latin und Musette. Neben Eigenkompositionen findet man auch Bearbeitungen von Astor Piazzolla oder Richard Galliano. Eine wichtige Rolle spielt bei der Musik das Akkordeon von Heinz Hochs, das dem Album seine bisweilen tangoartige Färbung verleiht. Als Gastmusiker ist mehrfach der Gitarrist Joshua Stefan zu hören, so auch im nächsten Stück, dem Wupperfado, eine Komposition von Andy Gilman. Übrigens eingangs hörten wir Oblivion.

Wer schon mal gerne ins Kino geht und den Film Die wunderbare Welt der Amelie gesehen hat, der hat vielleicht doch noch dieses Stück Musik im Ohr, wenn auch in einer anderen Version, nämlich als Filmmusik von Jan Tiersen. Hier jetzt aber gespielt von der Gitarristin Alexandra Whittingham. Die Britin gehört zu einer jüngeren Generation von Musikern, die traditionelle Konzertpraxis und digitale Öffentlichkeit miteinander verbinden. Bekannt wurde sie zunächst über ihren erfolgreichen YouTube-Kanal, auf dem sie klassische Gitarrenmusik einem breiteren Publikum zugänglich machte. Mit ihrem Album Letters from Paris zeigt sie ihre Vorliebe für französische Musik und in der aktuellen Deluxe-Neuauflage als Doppel-CD sind weitere ihrer Favoriten hinzugekommen. Chopin, Debussy, Fauré, Saint-Saëns sind bekannte Komponisten, aber auch Kompositionen, die nicht so bekannt sind, wurden für Gitarre arrangiert. Claude Debussy findet sich auch auf dieser Anthologie und da komme ich natürlich nicht dran vorbei. Hier ist nochmal Alexandra Whittingham mit La Fille aux cheveux de lin.

Nicht so einfach zu kategorisieren ist die Musik des amerikanischen Komponisten William Sussman. Er hat ein umfangreiches Werkverzeichnis, das Orchester-, Kammer- und Vokalmusik sowie zahlreiche Filmmusiken umfasst. Er betätigt sich auch als Leiter des Ensembles Octett und betreibt in dem Rahmen ein eigenes Label für Octett und andere moderne Komponisten. Bel Arca heißt es. Sussmans Musik wird von Einflüssen des Jazz, der afrokubanischen Musik und anderer Traditionen geprägt. Seine Kompositionen sind ebenso von dynamischer Expression, aber auch von meditativen Elementen geprägt. Auf der CD Scattered Threads interpretieren der Violinist Dylan Hamme und die Pianistin Nicole Brancator 6 Stücke von ihm für Violine und Klavier. Und wenn das eingangs gehörte Katrina Ballerina, eine Komposition aus dem Jahr 1974, eher seine ruhige Seite zeigte, geht es jetzt im Duo Montuno energischer zur Sache.

Das Duo Dylan Hamm und Nicole Brancato interpretierten ein Stück des amerikanischen Komponisten William Sussman. Zu hören in Between Ears auf Byte FM. Und hier in dieser Sendung bleiben wir jetzt bei einem Duo. Und zwar den Brüdern Gregor und Veit Hübner, die ihr Projekt Hübner Brothers nennen. Und ihre LP heißt folgerichtig Family Affair. Eigentlich arbeiten die beiden in eher unterschiedlichen musikalischen Zusammenhängen zwischen Jazz, Klassik, Tango und Weltmusik. Mit A Family Affair treten sie nun erstmals als Duo auf. Gregor Hübner spielt Violine und ist für die Elektronik zuständig. Veit zupft den Kontrabass, der auch elektronisch erweitert ist. So schaffen sie Klangräume mit Loops und anderen Sounds. Und das hört sich dann so an.

Musikalisch war das hier sicher ein Kontrast zu den vorhin gehörten Hübner Brothers, aber diese Musik von Joe Jackson lässt sich doch ziemlich deutlich dem Rock- und Pop-Bereich zuordnen, der aber mit bestimmten Ambitionen verbunden ist. Das neue Album von Joe Jackson, Hope and Fury, mit neuen Songs, geschrieben und aufgenommen zwischen Berlin und New York und eingespielt mit Jacksons langjähriger Band, bestehend aus Graham Maybe, Bass, Teddy Campbell, Gitarre, Doug Yowell, Schlagzeug, sowie dem peruanischen Perkussionisten Paulo Stagnaro, ist in Jacksons eigenem Pop-Universum angesiedelt. Er nennt es seinen eigenen Mainstream. Pop-Songs, die Einflüsse aus Rock, Jazz, Funk und Latin miteinander verbinden, und immer klingt er doch etwas anders als andere. Wir hörten I'm Not Sorry und jetzt kommt noch The Face, Joe Jackson.

Ihr hört In Between Years auf Byte FM. Das war Joe Jackson mit The Face von seinem neuen Album Hope and Fury. Und bis jetzt ist heute in der Sendung der Jazz doch etwas kurz gekommen. Das ändere ich jetzt mal mit der neuen CD von Gregor Schorr. Und wie er sagt, ist er nicht alleine, sondern das größte gemeinsame Vielfache ist mit an Bord. Und das ist eine 17-köpfige Formation. Das Ensemble spielt Kompositionen, die eigens auf die Band und ihre Musiker abgestimmt worden sind. Auf jedem der 7 Stücke sind jeweils andere Bläser solistisch zu hören, aber auch Gitarre und Piano kommen gelegentlich zur Geltung. Big Band Musik at its best, kann ich da nur sagen. Hier ist Gregor Schorr und die Schwalbe, vielleicht sollte ich doch erzählen.

Das nächste Ensemble ist zwar keine Big Band, besteht aber immerhin auch aus 7 Köpfen. Schlagzeuger Oliver Legoas hat für The Chaining Loops das Ensemble Pulse mit Bläsern, Gitarre und Vibraphon um sich geschart. Er zeichnet für Kompositionen und Arrangements verantwortlich. Und hier sind sie, Oliver Legoas Ensemble Pulse mit Direction.

0: Ihr hört In Between Ears auf BiteFM und zum Ende der Sendung hören wir noch ein eindringliches Stück Musik aus der Ukraine. Die Sängerin und Komponistin Mariana Sadowska hat das Stück gemeinsam mit dem Projekt Vesna entwickelt. Der Titel geht zurück auf ein Gedicht der ukrainischen Dichterin Olena Telia mit der zentralen Botschaft »Du sollst leben«. Sie wird eindringlich und fast beschwörend formuliert. Und sie ist nicht nur für den Krieg in der Ukraine gedacht, sondern bezieht sich auf Kriege generell überall. Da Mariana Sadowska seit vielen Jahren zwischen ukrainischer Tradition, Theatermusik und improvisierter Klangkunst arbeitet, treffen hier traditionelle ukrainische Gesangstechniken auf elektronische Klangflächen und sogar manchmal etwas Rockmusik. Hören wir zum Abschied heute zwei Stücke von diesem Album »You Should Live«. Erstmal das Titelstück und dann kommt noch »Jilu«, je nachdem wie viel Zeit bleibt. Ich sag schon mal Tschüss für heute. Hier geht es weiter mit dem Kramladen von Volker Rebell. Es sei denn, ihr habt die Wiederholung gehört. Die gibt es ja immer in der Nacht von Montag auf Dienstag zwischen 1 und 2. Könnt ihr nochmal In Between Ears hören, wenn ihr möchtet. Vielleicht könnt ihr ja nicht schlafen. Dann kommt jetzt aber anschließend Toni Wittmann mit der Tonspur. Ich freue mich, dass ihr dabei gewesen seid und hoffe, ihr schaltet in der nächsten Woche wieder In Between Ears ein, hier auf BiteFM.
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